0: die ersten Rücktrittsforderungen an den bisherigen Parteichef und Ministerpräsidenten in Sachsen-Anhalt, Sven Schulze. Eine ehemalige CDU-Ministerin sagte mir, es brauche jetzt einen Neuanfang in der CDU. Aus Magdeburg, Simon Krämer.
1: Nach der Landtagswahl in Sachsen-Anhalt hat es in mehreren deutschen Städten Proteste gegen die AfD gegeben. In Frankfurt am Main demonstrierten nach Polizeiangaben rund 2500 Menschen dafür, ein Verbotsverfahren gegen den klaren Wahlsieger AfD zu prüfen. Auch in Berlin gingen am Abend hunderte Menschen mit ähnlichen Forderungen auf die Straße. Auch etwa in Mainz wurde deswegen demonstriert. Der russische Außenminister Lavrov hat mit deutlichen Worten auf Vorwürfe aus Deutschland reagiert, hinter dem versuchten Sprengstoffanschlag am Flughafen Leipzig zu stecken. Das sei der Beginn eines echten Krieges, sagte Lavrov dem russischen Staatsfernsehen. Auch die Bundesregierung verschärft den Ton gegenüber Russland. Innenminister Dobrindt rechnet laut Bild am Sonntag damit, dass solche Attacken zunehmen werden.
2: Dobrindt will deshalb vor allem die Abwehr hochfahren. Die neue Drohneneinheit der Bundespolizei soll bis Jahresende von 70 auf 300 Kräfte wachsen. Außerdem sollen Stromanbieter oder Wasserwerke künftig selbst Drohnen abwehren dürfen. Gegen Hacker arbeitet das Ministerium an einem digitalen Schutzschild. Kanzler Merz spricht nach dem Drohnenvorfall eine klare Warnung an Moskau aus und sagt, Deutschland sei fest entschlossen, sich zu verteidigen. Russland weist die Vorwürfe weiter zurück. Zoe Tassovali, Nachrichtenredaktion.
1: Zum Fußball. Der FC Augsburg ist erstmals in seiner Vereinsgeschichte Tabellenführer der Bundesliga. Die Schwaben gewannen bei Eintracht Frankfurt mit 4:1 und holten damit den zweiten Sieg im zweiten Saisonspiel. Davor verlor der Hamburger SV gegen Mainz 05 mit 0:5.
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5: Ihr startet in die neue Woche nochmal mit sommerlichen Temperaturen. Ja, das Thermometer klettert rauf auf über 30 Grad, die sich stellenweise sehr schwül warm anfühlen. Sonne ist dabei, vereinzelt auch ein paar Wolken, aus denen es dann auch mal regnen kann. Ab Dienstag wird es dann deutlich herbstlicher, wechselhafter und nasser.
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2: Ihr startet in die neue Woche nochmal mit sommerlichen Temperaturen. Ja, das Thermometer klettert rauf auf über 30 Grad, die sich stellenweise sehr schwül warm anfühlen. Sonne ist dabei, vereinzelt auch ein paar Wolken, aus denen es dann auch mal regnen kann. Ab Dienstag wird's dann deutlich herbstlicher, wechselhafter und nasser.
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1: Ich bin Ursula Winkler. Bei der Landtagswahl in Sachsen-Anhalt liegt die AfD nach den ersten Hochrechnungen von ARD und ZDF deutlich vorn. Die Partei von Spitzenkandidat Ulrich Siegmund kann ihr Ergebnis mehr als verdoppeln. Auf Platz 2 steht die CDU von Ministerpräsident Sven Schulze, die dramatische Verluste verbuchen muss. Die SPD bleibt wohl unter 10%. Der SPD-Parteivorsitzende Klingbeil sprach im ZDF von einer Zäsur.
2: Da sind jetzt viele, die haben große Sorgen und denen kann ich mit aller Klarheit versprechen, dass ich persönlich, aber auch die Sozialdemokratie alles dafür tun werden, dass sie in Deutschland weiter sicher leben können und unser Land ein weltoffenes Land bleibt. Das ist ganz wichtig und natürlich, ich habe es gerade gesagt, das Ergebnis ist eine Zäsur, das ist ein Abend, der mich betrübt. Ich habe gesehen, wie die SPD gekämpft hat, aber wir müssen jetzt abwarten, wie das endgültige Ergebnis sein wird.
1: Vizekanzler Klingbeil im ZDF. Der ukrainische Präsident Zelensky ist wenig optimistisch über die Aussichten auf einen baldigen Frieden. Das sagte er nach seinen Gesprächen mit Vertretern der USA und Europas. Es sehe danach aus, dass sich der Krieg bis zum Winter ziehe, sagte Zelensky in Kiew.
3: Erstmals waren die US-Vermittler in Kiew. Die Gespräche seien auch äußerst inhaltsvoll gewesen, sagt Präsident Zelensky. Konkrete Ergebnisse gab es aber nicht. Die Ukraine, Europa und Amerika würden sich in Kürze wieder treffen. Die US-Seite wünscht sich auch wieder direkte Gespräche zwischen Russland und der Ukraine. Doch ob die in absehbarer Zeit auf höchster Ebene stattfinden, ist mehr als fraglich. Die US-Vermittler hatten zuvor 3 Stunden mit Russlands Präsident Putin gesprochen. Thomas Bremser, Nachrichtenredaktion.
1: Bei einem Flugzeugabsturz im hessischen Firnheim sind 2 Männer gestorben. Eine Frau und ein Kleinkind wurden schwer verletzt in ein Krankenhaus gebracht. Laut Polizei stürzte das Kleinflugzeug aus bisher ungeklärter Ursache im Anflug auf einen Flugplatz im baden-württembergischen Weinheim ab. Dort hatte ein Luftsport-Sommerfest stattgefunden. Zum Fußball. Der FC Augsburg ist erstmals in seiner Vereinsgeschichte Tabellenführer der Bundesliga. Die Schwaben gewannen bei Eintracht Frankfurt mit 4:1 und holten damit den 2. Sieg im 2. Saisonspiel. Davor verlor der Hamburger SV gegen Mainz 05 mit 0:5.
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5: Ihr startet in die neue Woche nochmal mit sommerlichen Temperaturen. Ja, das Thermometer klettert rauf auf über 30 Grad, die sich stellenweise sehr schwül warm anfühlen. Sonne ist dabei, vereinzelt auch ein paar Wolken, aus denen es dann auch mal regnen kann. Ab Dienstag wird es dann deutlich herbstlicher, wechselhafter und nasser.
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0: Da ist er wieder, der neue Welle-Podcast in Bestbesetzung. Carsten Penz ist aus dem Urlaub zurück. Kleine Geschichte zum Einstieg. Der Podcast 2959, er läuft im Radio, er läuft überall da, wo es Podcasts gibt. Und man kann ihn auch bei YouTube anschauen. Und ich habe das jetzt mal hier geladen bei mir auf dem Handy. Und zwar Folge 342, ein Bier vor vier hieß die damals. Und wenn ich das jetzt Handy, wenn ich das Handy mal ans Mikrofon halte.
1: Betäuben muss. Ist das? Dann wäre es mir doch lieber, wenn es das.
2: Wie soll man denn
1: das
2: machen?
1: Betäuben.
2: Habe ich da ein bisschen Chloroform dabei oder was? Oder
0: so, und jetzt kommt der absolute Hammer. Wenn ich hier auf die Einstellungen gehe,
3: dann. Ich bin völlig verwirrt im Übrigen. Darf ich das kurz mal sagen? Ich weiß wirklich null, worauf es hinauslaufen wird.
0: Ja, ich auch. Aber es funktioniert nicht. Hey, warte, pass auf. Hier, wenn ich jetzt auf die Einstellungen klicke.
3: Das ist ja ein geiler Startreim hier.
0: Dann kann ich auswählen Audio Track bei YouTube und dann kann ich auswählen Englisch. Und dann wird das seit neuestem simultan übersetzt, was wir sagen. Es passt zu unseren Mundbewegungen. Pass auf. Die imitieren sogar unsere Stimmen.
3: Nein.
0: Doch.
4: You're kidding. That was the report from the German press. We had this morning, yeah, okay, it's not your fault.
0: Das bist
4: I know,
0: du.
4: I got it.
3: Das bist du?
4: We had this morning, a report that a man online urged underage girls to send him pictures in revealing poses.
3: That's crazy.
4: He went to jail for 3 years. And if you forge a fishing license, you go to jail for 5 years.
0: Ich habe keine Ahnung mehr, um was es da geht, aber man erkennt sofort, wer da spricht und wer da nicht spricht.
3: Ja.
0: Ja, das ist die Zukunft, meine Damen und Herren. Das ist aber auch das Ende für solche Jobs, wie wir sie machen. Denn unsere Stimmen sind natürlich jetzt schon zuhauf im Internet verfügbar und werden schon imitiert.
3: Wobei ich gehört habe, das hat mir der Kollege Marco erzählt, Marco Schenk ist ja Sprecher und der war tatsächlich bei der Deutschen Sprechertagung. Und da meinte, da wurde eine Studie vorgestellt bei den Sprechern, die herausgefunden hat, dass KI nicht verkauft. Das heißt, KI-generierte Stimmen sprechen das menschliche Hirn nicht an. Also sie imitieren ja die menschliche Sprache und sie versuchen irgendwie so aus allen möglichen so die goldene Mitte zu treffen. Aber genau das ist der Punkt, der bei Werbung nicht funktioniert, anscheinend, laut dieser Studie. Das heißt, es müssen immer noch Menschen verkaufen, sonst funktioniert's nicht. Und ich fand das ganz cool. Also ich nehme es mit. Also diese Studie finde ich gut.
0: Ich finde auch dein englisches Stimmchen ein bisschen dünn, aber ich finde, es klingt trotzdem toll. Also herzlich willkommen zu 2959, Carsten, aus dem Urlaub wieder zurück. Ja. Welche Themen hast du mitgebracht?
3: Ich habe ich habe schöne Themen dabei. Ich habe mir keinen Teaser überlegt.
0: Ich habe mir einen Teaser überlegt, der geht so: aus Lorsch wird Lorch. Und aus Lorch wird Lorsch.
3: Ich weiß gar nicht, worum es geht.
0: Ja, das ist gut. Ich sage ja, um was es geht. Aus Lorsch wird Lorch. Mhm. Aus Lorch wird Lorsch.
3: Ich könnte aber jetzt auch so eine, also Lorsch könnte ein Fisch sein.
0: Ja.
3: Ne? So, oder so ein Lorch, ein Lorsch. Aber Lorsch könnte auch ein Ort sein, der sich umbenennt.
0: Lorchi, das ist doch der Salamander.
3: Ja. Ich habe eine Geschichte, das ist wirklich gruselig, was da in einem Münsinger Ortsteil passiert ist. Und zwar musst du dir vorstellen, du sitzt halt zu Hause, alles ist irgendwie geil, irgendwie normal. Und plötzlich fängt deine Kaffeemaschine an zu rauchen, also zu qualmen. Ja.
0: Meine Kaffeemaschine.
3: Ich wusste, dass du da lachst.
0: Lange hat sie gebraucht.
3: Ich hab wirklich mir dahinter geschrieben, fing an zu rauchen, Qualm kam aus ihr heraus. Ja. So, also weil ich wusste einfach, dass du den Gag machen wirst. Garagentore haben sich auf einmal geöffnet. Also was man also sonst immer nur in irgendwelchen Horrorfilmen sieht, wo dann klar ist, hier geht's gleich den Untergang entgegen. Das ist tatsächlich in diesem Münsinger Ortsteil passiert und keiner konnte sich den Spuk erklären. Lichter flackerten, Heizungsanlagen sind ausgefallen, Servicetechniker wurden gerufen und es war ein Riesenchaos dort.
0: Ich muss noch mal ganz blöd fragen, ich habe den Anfang verpasst, durch die rauchende Kaffeemaschine war ich abgelenkt. In welchem Bereich eines Haus, also in was für einem Haus befinden wir uns? War das ein privater Haushalt?
3: Ja, das sind private Haushalte.
0: Privater
3: ja.
0: Haushalt und das war so ein Aber Smart
3: sind,
0: Home?
3: Es sind oder? Mehrere. Also das ist ja der ganze Ortsteil ist betroffen gewesen.
0: Ach so.
3: Das heißt, überall gleichzeitig haben Kaffeemaschinen das Rauchen angefangen und Garagentore, sofern vorhanden, öffneten sich ja. und schlossen sich einfach so, ohne dass irgendjemand den Knopf gedrückt hat. Lichter flackerten, elektrische Anlagen sind komplett ausgefallen, als hätte man sozusagen, als würde die Alien-Invasion beginnen.
0: Ich weiß es. Also ich kenne diese Meldung nicht.
3: Ja.
0: Habt ihr das noch nie gehört?
3: Aber du weißt es natürlich.
0: Ich habe jetzt eine Vermutung, weil wir so einen ähnlichen Fall ja schon mal im Podcast hatten.
3: Ja,
0: erinnerst
3: ja.
0: du dich? In der Pfalz gingen auf einmal in bestimmten Häusern die Uhren schneller.
3: Ja, genau. Genau.
0: Und in anderen Häusern des gleichen Dorfs, ja. der gleichen Stadt, sind die Uhren weiter normal gelaufen und in vielen Häusern
3: du bist auf dem richtigen Weg.
0: Sind die gleichzeitig schneller gelaufen. Aber nur die Uhren. Das klingt auch nach einem Horrorfilm.
3: Ja.
0: Und das war damals so, dass die Stromversorgung unterschiedlich war und da hatten die da, bei den einen, wo die Uhren schneller gingen, die waren an so einen Generator angeschlossen worden, weil deren Kraftwerk irgendwie gereinigt werden musste.
3: Ja.
0: Und ich vermute mal, es ist eine ähnliche Geschichte, aber vielleicht mit mehr Strom, mit mehr Power.
3: Ja, richtig Power, ja. Also es ist tatsächlich genau so. Also es ist ein Netzbetreiberfehler gewesen und statt 230 Volt, die ja normalerweise an so einer normalen Steckdose anliegen, kam auf einmal 360 Volt da raus.
0: Okay, das ist ein bisschen mehr, ja.
3: Das ist ein bisschen mehr, ja. Und da ist ein riesen, man kann sich das gar nicht vorstellen, also da ist ein riesen Schaden entstanden,
0: ja.
3: Weil nämlich, das klingt natürlich, ne, Lichter flackerten, Garagentore öffneten sich.
0: Ja, klingt wie ein Horror,
3: und so. Das klingt auch so ein bisschen so, als wäre es nicht schlimm oder so, als würde man damit klarkommen. Aber nein, am Ende ist es tatsächlich so gewesen, dass auch ganze Wallboxen und alles, was so elektrisch ja, läuft, ja. diese ganzen Solaranlagen, die man auf dem Dach hat und so weiter.
0: Die E-Bikes sind auf einmal 60 km/h gefahren.
3: Genau. Und all das ist tatsächlich dort ausgefallen. Und in diesem Ort, da gibt es so einen lokalen Sanitär- und Heizungsbauer, der also dort ist. Der musste Wochenend-Sonderschichten schieben, weil natürlich irgendwie alles nicht mehr ging. Also der hat dort irgendwie die Leute besucht und alles wieder gerichtet und versucht und gemacht und musste Sonderschichten schieben. Auf jeden Fall ist dort ein Schaden entstanden. Das ist nur eine kleine Gemeinde, ein kleiner Ortsteil, ich glaube mit 400, 500 Einwohnern oder so, aber ein Schaden von fast 500.000 Euro.
0: Ja, kann man froh sein, dass es nicht noch mehr geworden ist.
3: Ja.
0: Da hätten ja ganze Häuser abbrennen können, wenn die Kaffeemaschinen mit dem Rauchen anfangen.
3: Das stimmt, das haben auch alle Beteiligten gesagt. Die haben auch gesagt, Gott sei Dank ist keiner zu Schaden gekommen, in dem Sinne, als dass dort jemand verletzt wurde. Bei einem Brand kann ja immer sowas passieren, ja. dass sogar Menschen sterben. Das ist eben gar zu nicht gekommen. Es ist aber trotzdem ein riesiger technischer Schaden, der da entstanden ist. Und was ich auch ganz interessant fand, jetzt ist natürlich die Frage, wer zahlt den ganzen Bummens? Ne? Also ich meine so. Und es gibt wohl irgendwie aus dem Jahr 2014 ein Bundesgerichtshofurteil, das tatsächlich sagt, dass der Netzbetreiber für einen solchen Fehler, die können leider auch nichts dafür, das war so ein technischer Defekt einfach, das passiert halt ja. einfach. Aber die müssen den ganzen Bums jetzt zahlen.
0: Krass. Okay? Krass. Wir hatten letzt hier im Sender auch einen technischen Defekt, wo du es gerade sagst. Total.
3: Mehrere haben wir hier.
0: Haben wir mehrere?
3: Mein Outlook läuft nicht oder so. Sehr, sehr schleppend.
0: Ja, da musst du mal mit der Technik reden, da gibt's einen, muss man...
3: Ist wahr? Hast du schon gemacht?
0: Ja.
3: War das bei dir auch so?
0: Ja, da gab's bei Microsoft gab's ein Riesenproblem und deswegen muss man das irgendwie nochmal neu kalibrieren oder so.
3: Boah, ich warte ewig, bis der umspringt bei mir, der
0: ja.
3: Cursor. Boah.
0: Ja. Aber wir hatten den Fall, dass... Uns ein ganz lieber Hörer, der liebe Bewitz aus Bayersbronn, liebe Grüße, der hört uns bestimmt, weil der hört uns immer. Bewitz hat uns freitags nachmittags darauf aufmerksam gemacht, dass man die neue Welle nicht mehr im Kabelfernsehen hören kann.
3: Wir laufen im Kabelfernsehen?
0: Das ist die Reaktion, die ich am meisten höre bei dieser Geschichte. Ja, also wenn du digitales Kabelfernsehen hast, dann kannst du an deiner Fernbedienung auch immer umschalten von TV auf Radio und dann kannst du da auch Radio hören. Da sind ganz viele Sender sind da drin. Also die neue 107,7 Alternative FM ist mit dabei und sämtliche öffentlich-rechtlichen und Rock FM und Bob FM und wie die alle heißen.
3: Das muss ich gleich heute Nachmittag mal ausprobieren.
0: Hast du Kabelfernsehen zu Hause?
3: Ich hab Ja, habe ich.
0: Ja, da musst du mal gucken. Und das war total verrückt. Der Bewitz schreibt auf einmal, ne, habt ihr aufgehört zu senden bei euch in Karlsruhe? Und ich so, erstmal sofort alles gecheckt.
3: Ja.
0: Moment, was könnte er meinen? Alles gecheckt? Nee, lief alles, alle Frequenzen gecheckt und DAB Plus und alles. Internet ging alles. Und dann ich so, wieso, was ist denn los? Wo drückt denn der Schuh? Und dann sagt er, ja, ihr sendet nicht mehr im Kabelfernsehen. Und dann war das wirklich so, alle anderen Sender gingen noch. Nur die neue Welle nicht mehr. Und ich bin dann auch nach Hause gefahren, freitagsabends, habe das getestet und bei mir ging es auch nicht, habe die Technik informiert und dann war der Fehler auch ein defektes Bauteil, das jetzt 3 Tage gedauert hat, das irgendwie auszuwechseln. Es musste erst bestellt werden und seit Dienstag, seit gestern Nachmittag läuft die neue Welle wieder im Kabelfernsehen.
3: Aber krass, dass es Menschen gibt, die uns darüber hören.
0: Absolut selten, dass man da hört. Aber bei
3: normalerweise
0: ihm
3: ist das so. Aber normalerweise ist das so ein Fehler, der fällt erst nach einem Jahr auf. Absolut. Oder irgendwie so. Oder niemals.
0: Ja. Und bei ihm muss es aber so gewesen sein, dass er direkt im Moment, wo er gehört hat, dass es auf einmal weg war.
3: Ja, perfekt. Ey.
0: Ja, der trainiert immer für irgendwelche Dart-Wettbewerbe und dabei hört er dann Radio über den Fernseher. So oder ähnlich hat er mir das erklärt.
3: Wahnsinn.
0: Gut, das zum Thema technischer Defekt. Bist du fertig?
3: Ich habe fertig.
0: Geschichte?
3: Ja. Mama, fertig.
0: Wo war das denn nochmal mit dem
3: Münsingen, Sprung? Ortsteil Münsingen.
0: Wo ist Münsingen?
3: Ja, das ist Baden-Württemberg auf jeden Fall.
0: Okay, ich ziehe die Frage zurück, das war unfair. Ich habe gesagt, aus Lorsch wird Lorich und aus Lorich wird ja. Lorsch. Ist Mitte August passiert. Lorsch, du hast das vorhin schon richtig erkannt, ist kein Fisch, sondern eine Stadt in Südhessen, Lorsch. Und im Ostalbkreis gibt es ein Lorich. Und
3: das eine wird mit SCH geschrieben, ja, genau. Und das andere mit CH.
0: Ja, so ist es.
3: Da fehlt ein S. Oder ja. So, ja, ja. Okay.
0: Und irgendwann kriegt der Bürgermeister von Lorsch in Südhessen den Anruf von einem Mitbürger, der sagt, irgendwas ist komisch mit unserem Ortsschild. Und dann fährt er dahin und sieht, da hängt nicht mehr das Ortsschild von Lorsch aus Südhessen, sondern irgendein Scherzkeks hat das Ortsschild von Lorich aus dem Ostalbkreis dahin geschraubt. 185 Kilometer sind diese beiden Orte auseinander. 185 Kilometer, das ist das benötigt schon Planung. Also ruft der Bürgermeister bei seiner Kollegin.
3: Du möchtest sagen, das ist nicht im Affekt entstanden.
0: Das glaube ich nicht.
3: Das war jetzt keine Schnapsidee.
0: So schöner hätte man es nicht sagen können. Genauso ist es. Also ruft der Bürgermeister von Lorsch bei der Bürgermeisterin von Lorich an und sagt, du, pass mal auf, fehlt euch ein Ortsschild? Und dann sagt die, ja, schon seit 4 Wochen fehlt uns ein Ortsschild. Und dann sagt er, ja, das ist jetzt bei uns aufgetaucht. Und dann haben noch beide gelacht. Naja, wir haben gedacht, so, ja, das ist ja wirklich, da hat sich aber jemand einen Scherz erlaubt. Und just in dem Moment, wo die Bürgermeisterin auflegt, klingelt ihr Telefon wieder. Und diesmal ist dann eine Bürgerin aus ihrem Dorf dran. Und die sagt, hör mal, mit unserem Ortsschild stimmt
3: da was. Da ist das S aufgetaucht.
0: Und da ist das S aufgetaucht. Da hat sich also irgendjemand den grandiosen Scherz erlaubt.
3: Beste.
0: Aus Lorsch, Lorch zu machen und aus Lorch, Lorsch. Ja, genau, so ist richtig.
3: Großartiger Scherz.
0: Ja, also 185 Kilometer, 4 Wochen daran geplant, vor 4 Wochen das Schild geklaut, dann in Lorsch drangeschraubt, das andere mitgenommen und direkt da runtergefahren und da dran gemacht. Also
3: Geil, also Respekt.
0: Ja, also war auch niemand sauer. Also natürlich, wir sind in Deutschland, das ist Sachbeschädigung, das macht man nicht, das ist Diebstahl.
3: Ja,
0: aber die haben auch schon alle sehr darüber gelacht, alle Einwohner von Lorsch und alle Einwohner von Lorch.
3: Das musst du ja auch, also die kannte ja beide Orte nicht. Also das muss ja Zufall sein, dass da jemand, also und mal ganz ehrlich, also mal angenommen, du kommst aus München.
0: Ich sehe ihn schon, Kommissar Pence
3: natürlich,
0: wieder am Ermitteln.
3: Natürlich, mein Hirn rattert schon. Wir sitzen schon wieder in unserem alten Opel Ascona, ja. Rauchen Rothändle und überlegen, wie gehen wir den Fall an.
0: Und du machst jetzt, nimmst aus dem Handschuhfach, machst du die Sirene aufs Dach.
3: Ja.
0: Und da fallen noch ein paar leere Bierflaschen aus dem Handschuhfach, während du das machst.
3: So. Also, es ist ja so, wenn du jetzt mit dem Auto durch die Gegend fährst, ich merke mir die Orte nicht.
0: Ja.
3: So, das heißt, da muss ja jemand da durchgefahren sein und gesagt haben, guck mal, hier gibt's Lorsch. Und dann fährt er 185 Kilometer weiter und sagt, hier gibt's Lorsch. Und das ist, halte ich für sehr unwahrscheinlich, dass das passiert. Also muss es ja jemand sein, der aus entweder einem der beiden Orte kommt.
0: Ja.
3: Das würde ich schon mal ganz klar festhalten.
0: Sein, der eine Verbindung zu den beiden Orten hat.
3: Ja.
0: Oder zu Orten, die da genau in der Nähe liegen.
3: So sieht's aus. Und der wird dann nämlich irgendwann mal auf einer Fahrt gesehen haben, ach, guck mal, hier gibt's auch ein Lorch, aber ohne S oder jeweils mit S, wie auch immer. Und dann wird ihm die Idee gekommen sein, so muss es sein. Also wir können den Kreis der Verdächtigen enger ziehen.
0: Ja, klar. Also klar, ich würde jetzt als Kommissar Zipperer würde ich jetzt erstmal die Blitzerfotos mir anschauen aus Lorsch und aus Lorch.
3: Ja, sehr gute
0: irgendjemand.
3: Idee.
0: Was hat man denn in Lorsch für ein Autokennzeichen? Wahrscheinlich Heppenheim, HP? Könnte sein, dass man das da hat. Boah, weiß ich nicht.
3: Du sowas aus der Hüfte schüttelst hier.
0: Lorsch ist ja nicht weit von Mannheim. Also ich will hier aber jetzt auch nicht, dass am Ende heißt, ich hätte Täterwissen.
3: Ja, du bist es gewesen. Du machst dir hier deine eigenen Meldungen für den Podcast.
0: Also, ich habe keine Ahnung, was ist Ostalbkreis? Das ist doch das Nummernschild kennt man auch. OAB, ist das so? Kommst du nicht von da unten, Kamerakind Frederik?
3: Ich habe keine Ahnung. Aber mein Sohn hat jetzt so eine App.
0: Mein Sohn kommt aus
3: dem mein Sohn hat so eine App jetzt, wo die so Kennzeichen sammeln.
0: Au, das habe ich auch schon gehört, dass das ein Thema ist.
3: Das ist ein riesen Schissel gerade unter den Kids.
0: Und macht man da Fotos davon?
3: Du musst die halt einfach nur sehen und dann guckst du halt in der App, ob du das Kennzeichen schon hast. Und wenn jetzt jemand sagt, es gibt ja immer nur unterschiedliche Kennzeichen, da geht es natürlich um den Ort. Ne?
0: Ja.
3: Also ob du schon ein KA hast oder HP für Heppenheim oder was ist da war, Heppennummer. Ja. Genau. Und wenn du es eben nicht hast, dann darfst du es eintragen und dann hast du sozusagen diesen Ort erobert und bekommst Punkte dafür.
0: Ja, weil dann kann ich doch, wenn ich kein Foto mache, dann kann ich doch, erfinden.
3: Das könntest du rein theoretisch tun, aber ich glaube, es gibt tatsächlich unter den Kids so einen Ehrenkodex. Ja, es war wirklich so. Mein Sohn und ich, wir saßen im Auto nebeneinander und ich sagte zu ihm, guck mal, da ist FB gewesen oder so, hast du das schon? Und dann hat er gar nicht nachgeguckt, er meinte nur, ich hab's nicht gesehen.
0: Oh.
3: Und dann gucke ich ihn an und sage, ja und? Dann sag ich, nee, kann ich es auch nicht eintragen.
0: Oh.
3: Also voll straight, der Bengel.
0: Ja, hast
3: richtig,
0: du gut gemacht.
3: Richtig, ja, weiß ich jetzt nicht so. doch, passt schon alles sehr. Die spielen das gerade, die Kids. Finde ich irgendwie ganz cool.
0: Ja, ich habe das bei Instagram gesehen. Da rannte irgendwie so eine Frau, die fuhr dann extra nach Husum, um da irgendwie ein Kennzeichen aufzunehmen, was sie vorher noch nicht hatte.
3: Ist eigentlich auch ein schönes Urlaubsthema, weil als wir surfen in Frankreich waren, da hat der Kennzeichen gefarmt ohne Ende. Und wir sind ja mit dem Bus gefahren, da konnte er viel Kennzeichen farmen.
0: Aber es geht nur um deutsche Kennzeichen oder auch?
3: Nein, es geht, du kannst das weltweit machen.
0: Okay.
3: Jetzt ist er gerade mit seiner Mama in Ägypten. Das findet auf der Karte nicht statt. Das wurde vorher schon gecheckt. Offensichtlich haben die irgendwie so ein System dort oder haben gar keine Kennzeichen dort. Aber ansonsten kannst du das weltweit machen.
0: Siehst du, wieder was gelernt.
3: Und je seltener, also je weiter weg, wahrscheinlich auch mehr Punkte.
0: Und hat das einen Namen? Weißt du zufällig, wie die App heißt?
3: Nee.
0: Okay. License Plate Hunting.
3: Ja, irgendwie so. Ne? Wollen wir jemanden anrufen?
0: Ja, natürlich wollen wir jemanden anrufen. Das machen wir ja, das gehört ja mit zu den Kernideen dieses Podcasts hier.
3: Wie sind eigentlich die letzten Runden gelaufen?
0: Oh, ich kann mich nicht erinnern. Ich habe jetzt 2 Wochen lang Ersatzpodcasts gemacht, da habe ich niemand angerufen. Das wäre ein bisschen komisch gewesen.
3: Ja. Wie war es denn eigentlich, die Podcasts? Ich habe sie tatsächlich noch nicht gehört, was implizieren könnte, ich höre sie noch. Also.
0: Ja, dann sag du mir das doch, wenn du sie mal gehört hast.
3: Alles klar.
0: Wie sie gewesen sind. Ich habe mit Kollegen Marco Schenk gesprochen. Der ist ja Trauerredner.
3: Er ist beides, ne?
0: Trauerredner
3: und Trauerredner.
0: Ja, ja. Und obwohl ich dachte, das wird eine traurige Geschichte, hat er dann doch einen sehr interessanten Ansatz und es war eigentlich eine sehr unterhaltsame Geschichte. Witziger Job. Ja, also eigentlich gar nicht so witziger Job, aber er macht da was Witziges
3: draus. Ist ein wichtiger Job.
0: Wichtiger
3: also, Job. Ich glaube, ganz, ganz wichtiger Job, dass man sich da gut von seinen Lieben verabschiedet. Und da einen Profi ranzulassen, wie eben Marco, ist, halte ich für sehr sinnvoll.
0: Tja. Das sieht jetzt nicht so aus, als ob...
5: Die angerufene Person ist nicht erreichbar.
0: Na gut.
3: Ja, schade.
0: Gut, hast du noch eine Geschichte? Hast du noch was?
3: Ich habe noch was Schönes, ja. Ich habe noch was Schönes rausgesucht für uns. Ich meine, wir sind leider ein bisschen zu alt, aber nur ein Itzelchen.
0: Ein Itzelchen.
3: Weil es werden nämlich Königin und König gesucht. In Graben-Neudorf.
0: Okay.
3: Und zwar Spargelkönige.
0: Ach ja, okay.
3: Die Spargelhoheiten werden gesucht. Das ist ein geiler Job. Die waren ja mal hier, die beiden. Hast du das gesehen, als die hier waren? Wir haben mal mit denen ein Interview gemacht.
0: Ich habe Fotos gesehen, wenn du da mit denen gesprochen hast.
3: Ja, genau.
0: Kann ich mich erinnern.
3: Und total nette Menschen. Zwei junge Menschen. Wie heißen sie? Habe ich mir das mitkopiert? Nein. Ja, Schadesen. Aber es sind wirklich zwei sehr, sehr nette junge Menschen, die sich unfassbar für Spargel interessieren. Und seit ich der Junge war, der Mann war seit 3 Jahren Spargelhoheit und die junge Dame war es seit 2 Jahren. Und die können jetzt aber nicht mehr. Und jetzt sucht Graben-Neudorf neue Spargelhoheit.
0: Ach so, ich ist immer unhöflich, wenn man so Zwischenfragen stellt.
3: Frag bitte.
0: Offensichtlich nur schwer vorbereiten konntest. Aber ist man das nicht immer nur ein Jahr? Wurden
3: ja, ja.
0: Die wiedergewählt?
3: Nein, die haben den Job. Das habe ich bestimmt gefragt, aber habe sie da vergessen. Ich glaube, die haben das so gut gemacht, dass sie gesagt haben, da wurden die wiedergewählt einfach.
0: Ja, okay. Ja.
3: Aber jetzt ist halt echt Ende Gelände, da brauchen wir jetzt neue Hoheiten. Und dieser Job ist eigentlich ganz geil, weil die nämlich wirklich rumkommen. Also man könnte ja denken, man tritt im Prinzip so auf lokalen Festen auf, was man auch tut. Man kriegt ganz und isst ganz viel Spargel. Ich weiß nicht, du bist nicht so Spargel, ne?
0: Nee, nicht so wirklich.
3: Ich bin mega in Spargel, also für mich wäre es perfekt. Könnte ich deinen sogar noch mitessen.
0: Ja.
3: Geil, wenn wir beide Spargelhoheit wären. Auf jeden Fall trifft man Kanzler Merz und Cem Özdemir als Spargelhoheit von Graben-Neudorf.
0: Ja.
3: Und das ist ja wohl mal der Oberknaller, oder? Du fährst dann wirklich nach Berlin, kriegst so ein cooles Outfit und fährst zum Kanzler. Wenn er das dann noch ist, nächstes Jahr, mal müssen wir mal gucken. Aber ja, auf jeden Fall fährst
0: nicht,
3: du dahin.
0: Dass du in die Schweiz zur Kanzlerin fahren musst.
3: Ja, kann auch sein. Aber auf jeden Fall siehst du, im Bundeskanzleramt stehst du da, lernst irgendwie spannende Menschen kennen und du fährst auch zu Cem Özdemir nach Stuttgart, dem Ministerpräsident, und darfst da auch den Spargel übergeben, kannst mit dem quatschen, kannst dir das da angucken. Ich finde, das ist ein geiler Job.
0: Echt?
3: Ich finde wirklich, das ist geil.
0: Ja.
3: Wenn man, also man muss natürlich Bock auf Ehrenamt haben, ne? Weil Kohle gibt's dafür nicht. Ich glaube, du wirst in Spargel bezahlt irgendwie, aber den gibt's halt auch nicht das ganze Jahr.
0: Ja, stimmt, das kommt so dazu. Du bist das ganze Jahr Spargelkönig, aber kriegst nur 3 Monate.
3: Du, vielleicht ist es ja auch gar nicht so schlimm. Vielleicht ist es ja im Winter gar kein Job.
0: Hast du wahrscheinlich nicht viel zu tun. Ja.
3: Nee, das ist so im Prinzip wie wenn du Fußballer bist. Zur Saison bist du halt da und ansonsten machst du frei.
0: Oder so wie Lehrer.
3: Ja, und wie lange geht die Spargelsaison eigentlich? Wann fängt die immer an? März?
0: Ja,
3: April?
0: April, ja.
3: Und endet dann im Juni schon.
0: So einen Tag, wo das zu Ende ist.
3: Ja, man sagt ja Erdbeeren rot, Spargel tot. Obwohl das auch so heutzutage nicht mehr stimmt mit dem Klima und so weiter. Aber genau, dann hast du 2 Monate richtig zu schaffen und ansonsten lernst du einen Kanzler kennen, fährst ins Bundeskanzleramt, schaust dir Berlin ein bisschen an, alles auf Kosten von irgendwem.
0: Aber ich glaube, das ist gar nicht so geil, wie sich's anhört. Du fährst dann nach Berlin und dann hast du so einen Termin, das ist so ein Fenster, dann zwischen 10.15 Uhr und 10.45 Uhr wird dann der Kanzler sich Zeit für euch nehmen und dann stehst du da, dann macht dir ein Foto für Instagram von Kanzler und für Instagram von Graben-Neudorf und dann sagt der Kanzler, oh, das ist aber lecker, und dann sagst du, ja, das ist badischer Spargel, der ist ganz toll, Herr Kanzler. Und dann sagt der Kanzler, vielen Dank. Dann grinsen sie ins Foto und dann ist nicht so, dass du dich noch mit dem zusammensetzt und ein Bierchen
3: das
0: trinkst und dann sagst du so, hier, pass mal auf, was hast du denn dabei gedacht, dass die Leute sich schon am ersten Tag krankschreiben müssen? Und dann sagt er, oh ja, Eure Hoheit, da haben Sie völlig recht.
3: Ja,
0: ich werde das ändern.
3: Er muss den Knicks vor dir machen.
0: Ja, genau.
3: Als Spargelhoheit muss der Kanzler vor dir niederknien.
0: Also wenn sie das nicht hinkriegen, dann nehme ich meinen Spargel wieder mit. Also ich weiß nicht, ob das so ein Highlight wird. Aber klar, für Insta-Gold. Ne?
3: Es kommt ja
0: für Insta
3: immer.
0: Hast du dann das Foto, König Carsten. Das klingt schön, König Carsten. Hat heute Kanzler Merz getroffen. Und dann hast du ein schönes Instagram-Foto. Das kannst du mal deinen Kindern zeigen.
3: Natürlich wird es so ablaufen, wie du es gesagt hast. Aber den Kanzler würde ich trotzdem schon mal gerne kennenlernen. Also einfach mal dort im Kanzleramt zu stehen und wenn es eben auch nur so, wie du es beschrieben hast, für 15 Minuten ist, den ganzen Vibe da mitkriegen, die ganzen Sicherheitsvorkehrungen, das ist doch geil, sich das mal anzuschauen.
0: Kann man da nicht Führungen machen? Man kann Führungen machen. Man kann ja doch in diese Kuppel gehen.
3: Es ist doch nicht das Gleiche, als du da als Spargelhoheit einrollst. Mit einem riesen Geschenkkorb an Spargel. Also den besten Ehrenamt. Spargel der Welt.
0: Ich freue mich, wenn du Gefallen am Ehrenamt gefunden hast. Und mach das, mach das. Aber du sagst,
3: ich bin zu alt.
0: Bist zu alt. Wieso?
3: Ja, ich bin knapp drüber über 25.
0: 25 Maxi, Alter.
3: 18 bis 25.
0: Okay, das ist natürlich.
3: Ist schon auch ein bisschen diskriminierend, finde ich,
0: ja,
3: oder?
0: Ja.
3: In
0: ja.
3: einer Zeit, wo doch alles möglich sein sollte,
0: und ich weiß auch
3: möchte
0: gar nicht,
3: ich mal
0: warum,
3: ganz kurz sagen, das geht so nicht.
0: Man muss ja auch ein gewisses Alter und eine gewisse Reife erreicht haben.
3: Und jetzt jetzt arbeitet dein Hirn richtig. Jetzt geht's
0: des
3: los.
0: Badischen Spargels überhaupt richtig bemessen und bewerten zu können.
3: Warte, ich schreibe mit.
0: Da braucht man doch auch Erfahrung. Da muss man doch auch schon mal schlechten Spargel gegessen haben, um diesen guten Spargel überhaupt da unterscheiden
3: das
0: zu können.
3: Das kommt alles in meine Bewerbung rein.
0: Ja. Also Carsten vor König, da bin ich auf jeden Fall King Carsten.
3: Also wenn das nur für die 2 Monate ist und nicht...
0: schreibt man ja auch mit K.
3: König ja, das ist doch perfekt.
0: Das ist super.
3: Ja.
0: Für den Siegelring sehe ich schon vor mir.
3: Oh, der Siegelring.
0: Und die beiden Ks sind immer aus so Spargelstangen.
3: Wie hieß denn dieses Siegelwachs? Ich schreibe nur noch Briefe mit diesem Siegelwachs und drücke das dann so rein. Oh,
0: und das Siegel besteht, die 2 Ks von König Carsten, das sind jeweils immer so Spargelstangen.
3: Ja,
0: das
3: und
0: K kann man ja
3: genau.
0: auch so Spargelstangen.
3: Das Siegel darf auf jeden Fall nicht nur eine Spargelstange sein, weil sonst sieht es aus wie ein Pimmel.
0: Und das war der neue Welle-Podcast.
3: Ich wusste, es gefällt dir. Also,
0: das konntest du nicht planen, das war nicht. Die rauchenden Kaffeemaschinen sehe ich ein, dass der Gag vorhersehbar war, dass ich darüber lache, aber das war hier nicht planbar, das konntest du nicht gewusst haben.
3: Also, Bewerbung und Lebenslauf bitte bis zum Mitte September an Graben-Neudorf schicken.
0: Okay, eine kleine Geschichte noch zum Schluss von meiner Seite aus. Also, wir gehen nach Kehl in den Ortenau-Kreis und da fällt mal wieder mehreren Menschen ein Auto auf, das irgendwie Schlangenlinien fährt und zu schnell und dann wieder langsam und dann hin und her. Und naja, also auf jeden Fall wird die Polizei auch auf dieses Fahrzeug aufmerksam. Sie schaffen es, das Fahrzeug anzuhalten. Und
3: wie haben Sie das gemacht? Haben Sie das vorsichtig davor gestellt? Oder?
0: Es ist so, die Zeugen, Passanten haben die Polizei gerufen und die Polizei ist sehr schnell da gewesen, aber das Auto hatte schon gehalten.
3: Sehr gut.
0: Und der Fahrer ist weggerannt.
3: Der wusste schon, was kommt.
0: Der Fahrer ist weggerannt, aber es waren noch Leute im Auto, ich glaube 3 oder 4 waren in diesem Auto mit drin gesessen. Die sind da geblieben, weil die haben ja auch gedacht,
3: was soll das?
0: Uns trifft keine Schuld, wir waren es nicht. Und dann, naja, das dauert ja, du weißt ja, wie das ist. Dann kommt die Polizei und dann sagst du, ja, was ist hier los? Ja, können Sie mal bitte alle Ihre Personalien abgeben? Und dann wird das gecheckt. Und also es dauert mindestens eine halbe bis dreiviertel Stunde, bis die Personalien aufgenommen worden sind von diesen Leuten, die da noch im Auto beteiligt waren. Und dann wurden die natürlich auch gefragt, haben Sie eine Ahnung, wer der Fahrer ist?
3: Und was haben Sie gesagt?
0: Wo könnte denn der Fahrer sein? Ja, die haben alle gesagt, nö, wissen wir nicht, können wir nicht so sagen.
3: Und Schwachsinn, ey.
0: Das dauert dann halt eine Zeit, bis dann eben da klar ist, wie es hier weitergeht. Und irgendwann wird dann auch das Blaulicht ausgemacht und die Leute stehen dann da und warten. Und ein Polizist hat dann gedacht, na, ich guck noch mal, was ist denn, vielleicht hat hier irgendjemand was weggeworfen, vielleicht gibt's noch irgendwas, was wir nicht gesehen haben, macht sich noch mal auf Spurensuche und läuft dann so.
3: Das ist ein richtiger Inspektor.
0: Läuft dann so, ja, guter Mann, guter Mann. Könnte bald befördert werden.
3: Kriminalratsbeamter oder
0: könnte bald befördert werden. Er muss noch den Fall mit Lorsch und Lorch lösen, dann hat er's.
3: Oder muss er nur uns anrufen?
0: Und auf jeden Fall läuft er dann so rum und hört ein komisches Geräusch aus dem Gebüsch. Und
3: oh Gott, nein.
0: Er denkt so, das ist ja ein komisches Geräusch hier im Gebüsch. Das ist ja, es klingt ja wie Schnarchen. Ist das ein Schwein? Liegt hier ein Wildschwein? Ist hier irgendwas? Und dann guckt er und dann sieht er halt, dass sich der Fahrer des Fahrzeugs im Gebüsch versteckt hat.
3: Und eingeschlafen ist.
0: Sein Schnarchen hat ihn verraten.
3: Oh mein
0: Gott. War so betrunken, dass er es nicht mehr ausgehalten hat, da länger zu warten. Er wollte natürlich wohl auch wissen, was mit seinen Freunden passiert. Und hat sich da in der Nähe eben im Gebüsch versteckt und ist eingeschlafen. Oh, und sein Schnarchen hat ihn verraten. Das ist eine offizielle Polizeimeldung gewesen. Ich habe das nicht erfunden. So, schade, Carsten, schade.
3: Teufel Alkohol.
0: Der Podcast ist gleich schon vorbei. Wir haben gar keine Zeit gefunden, um über Stadtrat Ferrat zu sprechen, der in Mannheim Swingerpartys im Rathaus feiert.
3: Müssen wir auf andermal verschieben.
0: Oder es ist eigentlich ganz gut, dass wir eben nicht auch noch in unserem wunderschönen Podcast, der jetzt endlich wieder in Bestbesetzung zusammen ist, dass wir ihm hier nicht auch noch eine Bühne bieten, weil das ist ja das Einzige, was er will. Das hat er sogar zugegeben. Er hat gesagt, wenn er gerügt wird, wäre er der erste Stadtrat, der in seiner Amtszeit zweimal gerügt werden würde. Und das würde ihm gefallen. Das war der Neue Welle Podcast 2959. Nächste Woche müssen wir noch über deinen Urlaub sprechen, wie es da war.
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8: Ihr startet in die neue Woche nochmal mit sommerlichen Temperaturen. Ja, das Thermometer klettert rauf auf über 30 Grad, die sich stellenweise sehr schwül warm anfühlen. Sonne ist dabei, vereinzelt auch ein paar Wolken, aus denen es dann auch mal regnen kann. Ab Dienstag wird es dann deutlich herbstlicher, wechselhafter und nasser.
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1: Ich bin Ursula Winkler. Die AfD mit ihrem Spitzenkandidaten Ulrich Siegmund hat die Landtagswahl in Sachsen-Anhalt mit großem Vorsprung gewonnen, die absolute Mehrheit aber verpasst. Die CDU mit Ministerpräsident Sven Schulze kommt mit herben Verlusten auf Platz 2. Das geht aus den auf der Webseite der Landeswahlleiterin veröffentlichten vorläufigen Ergebnissen hervor.
2: Für eine Alleinregierung der AfD reicht es nicht, obwohl sie ihren Stimmanteil im Vergleich zur letzten Wahl mehr als verdoppelt hat. Und die anderen Parteien wollen mit der AfD nicht zusammenarbeiten. Das macht die Bildung einer neuen Landesregierung extrem schwierig, zumal der Einzug des BSW in den Landtag noch auf der Kippe steht. Hier in Berlin hat das Wahlergebnis eine Schockstarre ausgelöst. Es gibt eine Menge aufzuarbeiten. Unklar ist auch, was das Wahlbeben für die schwarz-rote Koalition im Bund bedeutet. David Riemer, Berlin.
1: In zwei Wochen, am 20. September, folgen zwei weitere Landtagswahlen in Ostdeutschland, in Mecklenburg-Vorpommern und im Land Berlin. In Thüringen haben mehrere Ex-Mitglieder des BSW eine neue Partei gegründet. Sie heißt Thüringen gerecht. Zur Vorsitzenden wurde die ehemalige BSW-Landeschefin Katja Wolf gewählt.
3: Nach einem Dauerkrach mit Parteigründerin Sarah Wagenknecht haben fast alle BSW-Abgeordneten in Thüringen die Partei verlassen. Dass sie so schnell eine neue gründen, war eigentlich nicht geplant. Die Parteigründung sei spontan passiert, hieß es. Die Abgeordneten wollen die Koalition aus CDU, SPD und BSW weiter unterstützen. So würde sich an den Mehrheitsverhältnissen nicht viel ändern. Dennoch will die AfD einen Antrag auf Neuwahlen stellen. Dafür wäre im Landtag dann eine Zweidrittelmehrheit nötig. Thomas Bleskin, Nachrichtenredaktion.
1: Bei einem Flugzeugabsturz im hessischen Firnheim sind zwei Männer gestorben. Eine Frau und ein Kleinkind wurden schwer verletzt in ein Krankenhaus gebracht. Laut Polizei stürzte das Kleinflugzeug aus bisher ungeklärter Ursache im Anflug auf einen Flugplatz im baden-württembergischen Weinheim ab. Dort hatte ein Luftsport-Sommerfest stattgefunden. Zum Fußball. Der FC Augsburg ist erstmals in seiner Vereinsgeschichte Tabellenführer der Bundesliga. Die Schwaben gewannen bei Eintracht Frankfurt mit 4:1 und holten damit den zweiten Sieg im zweiten Saisonspiel. Davor verlor der Hamburger SV gegen Mainz 05 mit 0:5.
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5: Ihr startet in die neue Woche nochmal mit sommerlichen Temperaturen. Ja, das Thermometer klettert rauf auf über 30 Grad, die sich stellenweise sehr schwül warm anfühlen. Sonne ist dabei, vereinzelt auch ein paar Wolken, aus denen es dann auch mal regnen kann. Ab Dienstag wird's dann deutlich herbstlicher, wechselhafter und nasser.
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1: Ihr startet in die neue Woche nochmal mit sommerlichen Temperaturen. Ja, das Thermometer klettert rauf auf über 30 Grad, die sich stellenweise sehr schwülwarm anfühlen. Sonne ist dabei, vereinzelt auch ein paar Wolken, aus denen es dann auch mal regnen kann. Ab Dienstag wird es dann deutlich herbstlicher, wechselhafter und nasser.
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1: Ich bin Ursula Winkler. Klarer Wahlsieg für die AfD und ein Wahldebakel für die CDU. Die AfD mit Spitzenkandidat Ulrich Siegmund strebt nach ihrem starken Abschneiden bei der Landtagswahl in Sachsen-Anhalt an die Regierung. Das Wahlergebnis hat das politische Berlin erschüttert. Heute wird es in den Parteizentralen aufgearbeitet.
2: Die CDU hat ihr Ergebnis im Vergleich zur Wahl vor 5 Jahren halbiert. Der schwarz-roten Koalition in Berlin dürften sehr schwere Tage oder Wochen bevorstehen. Mit Sicherheit wird auch in der Hauptstadt nach Schuldigen für die Wahlklatsche gesucht, vermutlich auch direkt im Kanzleramt. Nicht weniger aus den eigenen Reihen machen vor allem Friedrich Merz für das desaströse Wahlergebnis seiner CDU verantwortlich. Ein Bruch der Koalition aus Union und SPD gilt aber als unwahrscheinlich. Denn aus einer Neuwahl im Bund würde die AfD sicherlich gestärkt hervorgehen und die Regierungsbildung würde noch schwieriger. David Riemer, Berlin.
1: Von einer Spontangründung ist die Rede. 2 Tage nach ihrem Austritt aus dem BSW in Thüringen haben Ex-Mitglieder eine neue Partei mit dem Namen Thüringen gerecht gegründet. Zur Vorsitzenden wurde die ehemalige BSW-Landeschefin, Finanzministerin und Vizeministerpräsidentin Wolf gewählt, wie Gründungsmitglieder in Erfurt mitteilten. Hintergrund ist, dass die ausgetretenen BSWler weiter die Regierung von CDU-Ministerpräsident Vogt stützen wollen. Die einzige Brombeer-Koalition aus CDU, BSW und SPD in Deutschland geriet mit dem Zerfall des BSW in eine Krise. FIFA-Präsident Infantino will sich im kommenden Jahr zur Wiederwahl stellen. Das bestätigte eine Sprecherin des Weltfußballverbands. Infantino steht wegen inzwischen zurückgezogener Investorenpläne massiv unter Druck.
3: Der FIFA-Boss steckt aktuell in der größten Krise seiner Ära. Dass er Teile der WM an Investoren verkaufen wollte, hat für Entrüstung gesorgt in der Fußballwelt. Der Europäische Fußballverband bereitet deshalb sogar ein Strafverfahren vor und will die Wiederwahl Infantinos verhindern. Allerdings gibt es noch keinen Gegenkandidaten. Die Bewerbungsfrist hierfür läuft bis Mitte November. Infantino ist sich keiner Schuld bewusst. Der Schweizer spricht von einer Verleumdungskampagne aus Europa. Thomas Bremser, Sportredaktion.
1: Und wir bleiben beim Fußball. Der FC Augsburg ist erstmals in seiner Vereinsgeschichte Tabellenführer der Bundesliga. Die Schwaben gewannen bei Eintracht Frankfurt mit 4:1 und holten damit den 2. Sieg im 2. Saisonspiel. Davor verlor der Hamburger SV gegen Mainz 05 mit 0:5.
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5: Ihr startet in die neue Woche nochmal mit sommerlichen Temperaturen. Ja, das Thermometer klettert rauf auf über 30 Grad, die sich stellenweise sehr schwül warm anfühlen. Sonne ist dabei, vereinzelt auch ein paar Wolken, aus denen es dann auch mal regnen kann. Ab Dienstag wird es dann deutlich herbstlicher, wechselhafter und nasser.
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5: Na, wer von euch freut sich, dass heute endlich Montag ist? Ja, es ist der letzte Montag der Sommerferien. Das heißt, bald sind die Kinder wieder in der Schule ordentlich aufgeräumt und ihr als Eltern, ja, müsst nicht mehr ständig den Alleinunterhalter spielen. Doch bevor das neue Schuljahr, zumindest in Baden-Württemberg, wieder losgeht, macht ihr nochmal was Schönes gemeinsam mit euren Kids. Vielleicht ja morgen in Rastatt. Da gibt's eine Menge Spaß und ihr spart zudem noch ordentlich Geld. Wie das funktioniert und was da los ist, das sagen wir euch in 10 Minuten.

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0: wachgerockt mit eurer Lieblingsmusik hier in der neuen Welle Morgenshow am Montag. Schön, dass ihr mit dabei seid. Es ist noch ganz früh und wir starten aber stellenweise mit einem lachenden und teilweise auch mit einem weinenden Auge in diese neue Woche. Ein weinendes Auge, weil wirklich viele tolle Veranstaltungen in der Region vorbei sind. Ein lachendes, weil noch viel mehr tolle Veranstaltungen auf euch warten. Vielleicht seid ihr ja in den letzten 17 Tagen auch auf dem Marktplatz in Pforzheim gewesen. Da war nämlich Öxle-Festzeit, also ein Fest mit Kulinarik und mit leckeren Weinen aus der Region. Und mit dem Ende des Öxle-Festes in Pforzheim endet auch die Amtszeit für die Öxle-Festkönigin Lara aus Königsbachstein. Vielleicht habt ihr Lara ja gesehen in den letzten Tagen. Sie hatte eine Schärpe an im Neue Welle Rot und da stand ganz groß Öxle-Festkönigin drauf, denn gemeinsam mit der WSP in Pforzheim haben wir sie von der Neuen Welle zur Botschafterin des Öxle-Fests gewählt. Und ja, sie hat viele von euch getroffen.
1: Das war wirklich total verrückt. Also das hat beim kleinen Mädchen angefangen, morgens beim Bäcker, die zu ihrer Mama gesagt hat, Mama, das ist doch die Königin. Bis hin zu wirklich Omas und Opas im reifen Alter, die mich auf dem Öxle-Fest angesprochen haben, die auch wissen wollten, wie wird man denn eine Öxle-Königin und was steckt denn da dahinter? Die dann natürlich auch Bilder von mir wollten. Es kamen Menschen, die zum Urlaub in Pforzheim waren, die nicht mal Deutsch gesprochen haben, die von mir Bilder machen wollten. Und natürlich ganz, ganz viele Freunde und Bekannte, die man auch schon länger nicht gesehen hat. Also diese rote Schärpe, die ist aufgefallen und die hat sich auch mit mir zusammen durch die ganze Öxle-Festzeit gezogen.
0: Also Öxle-Fest Pforzheim macht man den Haken dran. Was aber für euch noch läuft, ist der Herbstmarkt in Rastatt. Morgen könnt ihr da die Fahrgeschäfte für weniger Geld nutzen, denn da ist Familientag und da warten einige Highlights auf euch.
2: Wir haben einmal meistens von der großen Fahrgeschäfte immer das Fast and Furious, das ist auf jeden Fall das schnellste Fahrgeschäft Europas im Endeffekt. Ja, aber immer beim Essen ein bisschen Variation, dies Jahr zum Beispiel neue Burger, neues Geschicklichkeitsspiel mit dabei.
0: Also geht hin, guckt es euch an, der Herbstmarkt in Rastatt und alle Infos zum Nachlesen, ganz entspannt, findet ihr auch mit einem Klick bei uns im Netz auf die neuewelle.de.

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7: Ich bin Ursula Winkler. Klarer Wahlsieg für die AfD und ein Wahldebakel für die CDU. Die AfD mit Spitzenkandidat Ulrich Siegmund strebt nach ihrem starken Abschneiden bei der Landtagswahl in Sachsen-Anhalt an die Regierung. Das Wahlergebnis hat das politische Berlin erschüttert. Heute wird es in den Parteizentralen aufgearbeitet.
8: Die CDU hat ihr Ergebnis im Vergleich zur Wahl vor 5 Jahren halbiert. Der schwarz-roten Koalition in Berlin dürften sehr schwere Tage oder Wochen bevorstehen. Mit Sicherheit wird auch in der Hauptstadt nach Schuldigen für die Wahlklatsche gesucht, vermutlich auch direkt im Kanzleramt. Nicht weniger aus den eigenen Reihen machen vor allem Friedrich Merz für das desaströse Wahlergebnis seiner CDU verantwortlich. Ein Bruch der Koalition aus Union und SPD gilt aber als unwahrscheinlich, denn aus einer Neuwahl im Bund würde die AfD sicherlich gestärkt hervorgehen und die Regierungsbildung würde noch schwieriger. David Riemer, Berlin.
7: Von einer Spontangründung ist die Rede. 2 Tage nach ihrem Austritt aus dem BSW in Thüringen haben Ex-Mitglieder eine neue Partei mit dem Namen Thüringen gerecht gegründet. Zur Vorsitzenden wurde die ehemalige BSW-Landeschefin, Finanzministerin und Vizeministerpräsidentin Wolf gewählt, wie Gründungsmitglieder in Erfurt mitteilten. Hintergrund ist, dass die ausgetretenen BSWler weiter die Regierung von CDU-Ministerpräsident Vogt stützen wollen. Die einzige Brombeer-Koalition aus CDU, BSW und SPD in Deutschland geriet mit dem Zerfall des BSW in eine Krise. FIFA-Präsident Infantino will sich im kommenden Jahr zur Wiederwahl stellen. Das bestätigte eine Sprecherin des Weltfußballverbands. Infantino steht wegen inzwischen zurückgezogener Investorenpläne massiv unter Druck.
9: Der FIFA-Boss steckt aktuell in der größten Krise seiner Ära. Dass er Teile der WM an Investoren verkaufen wollte, hat für Entrüstung gesorgt in der Fußballwelt. Der Europäische Fußballverband bereitet deshalb sogar ein Strafverfahren vor und will die Wiederwahl Infantinos verhindern. Allerdings gibt es noch keinen Gegenkandidaten. Die Bewerbungsfrist hierfür läuft bis Mitte November. Infantino ist sich keiner Schuld bewusst. Der Schweizer spricht von einer Verleumdungskampagne aus Europa. Thomas Bremser, Sportredaktion.
7: Und wir bleiben beim Fußball. Der FC Augsburg ist erstmals in seiner Vereinsgeschichte Tabellenführer der Bundesliga. Die Schwaben gewannen bei Eintracht Frankfurt mit 4:1 und holten damit den 2. Sieg im 2. Saisonspiel. Davor verlor der Hamburger SV gegen Mainz 05 mit 0:5.
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10: Ja, schönen guten Morgen. Heute Morgen und auch am Vormittag haben wir noch so ein paar Wolken über euch. Später sagen diese Wolken dann aber Arrivederci. Und es wird ein super sonniger Start in die neue Woche. Auch richtig heiß für Ferienkinder in Baden-Württemberg. Nochmal ab ins Freibad. Das Ganze heute bei knapp 30 Grad kann man super machen. Der neue Welle-3-Tage-Trend. Morgen auch nochmal heiß. Ab Mittwoch etwas kühler bei maximal 22 Grad.
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10: Ja, kaum zu glauben, aber Olli hat sich schon gemeldet. Er hat einen Blitzer gesehen in Pforzheim an der östlichen Karl-Friedrich-Straße, Höhe Fußgängerampel. 30 sind hier erlaubt und die machen doch tatsächlich Fotos in beide Richtungen, schreibt Olli. Dankeschön für diese Blitzermeldung. Habt ihr auch noch was gesehen? Lasst es uns wissen. Wir sagen es hier bei der neuen Welle sofort weiter. Die Community-Hotline ist über die 0721 2016 300 zu erreichen.
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10: Das sieht gut aus auf den Straßen. Aktuell frei, keine Unfälle, keine Staus, keine Liegenbleiber. Sollte sich das ändern, sagt ihr auch gerne Bescheid. Und alle Verkehrsmeldungen könnt ihr auch immer tagsüber nachts 24/7 auf dieneuewelle.de auschecken.
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3: Und mit euch an diesem Montag. Schön, dass ihr dabei seid. So, jetzt schüttelt ihr mal die Müdigkeit ab. Freut euch drauf, dass die Kollegen vielleicht heute aus dem Urlaub zurück sind und rätselt euch wach. Ja, bei der ersten Runde Stadt-Land-Quatsch in dieser neuen Woche. Und da freuen wir uns in 10 Minuten auf unsere Kandidatin Gerdi aus Pretten.
11: Ja, ich freue mich doch ebenso und hoffe mal, dass ich hier das Ding rocken kann, ne? Ich gebe alles.
3: Also unbedingt dabei sein und mit Rätseln bei Stadt-Land-Quatsch bei der neuen Welle.
12: Richtig.

0: Ich hoffe, ihr hattet ein schönes Wochenende, habt schön mit der Family ein bisschen relaxed. Vielleicht seid ihr auch aus dem Urlaub wieder da und habt heute den ersten Tag vor der Brust wieder auf Arbeit. An eurer Seite ist dabei die neue Welle. Gleich mit Musik von Kamrat. Friends, toller Song. Jetzt haben wir es 5.44 Uhr und es wird sich wachgerätselt.
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2: 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Ach, es ist einfach die schönste Uhrzeit des Tages, wenn wir uns hier treffen, um euch gemeinsam wach zu machen. Beim Miträtseln Stadt, Land, Quatsch Zeit ist. Es gibt 30 Sekunden auf der Uhr, es gibt einen Buchstaben, viele Kategorien und es gibt immer jemand, der mit uns im Radio zockt. Und das ist heute die, ja, Gerdi aus Bretten. Grüßle.
3: Guten Morgen, grüßt euch, grüßle zurück.
0: Sag mal, Gerdi, du, es ist so ein schöner Name, den du hast. Ich frage mich gerade, ist das eine Abkürzung für irgendwas oder steht in deinem Ausweis wirklich Gerdi?
3: Nee, also das ist eine Abkürzung, weil mein richtiger Name ist Gertraude. Aber wenn ich den sage, dann stellst du dir eine 85-jährige Frau mit Blutbinden vor. Und ja, so kam eben der Name Gerdi zustande.
2: Lieben wir!
0: Pass auf, Gerdi, wenn du die Wochenführung in diesem Spielchen hier machst, ne, wir zocken ja noch bis Freitag, dann schenken wir dir eine Sauna. Und zwar für einen Tag. Kommt die zu dir nach Hause gefahren und beschafft dir eine tolle Auszeit. Du wirst entspannen in einer 24-Stunden-Sauna von saunamobil.de.
3: Das finde ich doch großartig.
4: Der Buchstabe des Morgens ist G wie Gustav.
0: Stadt.
3: Glasgow.
0: Ein Land.
3: Ghana.
0: Beim Putzen.
3: Gummibaum.
0: Ein Material.
3: Gummi.
0: Herbstlich.
3: Ein Geologe.
0: Instrument.
3: Gitarre.
0: Gibt's in deinem Ort?
3: Gras.
0: Frucht.
3: Gurke.
0: Gibt's auf einer Party?
3: Ein Gärtner.
0: Eine Streaming-Serie.
3: Weiter.
0: Ein Straßenname. Oh mein Gott, Gerdi.
2: Gerdi, du bist der Knaller, ey, wirklich. Also, da waren so fantastische Antworten dabei. Ein Geologe ist herbstlich.
3: Ja, sicher doch. Der kruschelt dann da auf der Erde rum und dann hat er so Laub, das herunterfällt. Weißt du, da musst du ein bisschen kreativ werden, so um die Ecke denken.
2: Okay, also den Geologen lassen wir auf jeden Fall bei dieser Kategorie gelten.
0: Finde ich auch.
2: Und du hast sage und schreibe hier zum Start in diese Woche fantastische 8 Punkte.
0: Wow.
3: Hey. Das siehst du, geht doch. Ich wünsche euch einen ganz tollen Wochenstart. Bleibt wie ihr seid und es ist immer eine Freude, euch zu hören.
2: Danke.
0: Küsschen links, Küsschen rechts. Wirklich.
3: Ciao. Küsschen zurück. Ciao.
0: Das ist wirklich süß, gell?
2: Was soll man dazu sagen? Macht's genauso wie Gerdi. Und dann hören wir uns doch schon morgen früh hier zum Mitquissen und Mitfiebern. 5.45 Uhr bei der neuen Welle.

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4: Es war noch früh am Tag und draußen lärmten ein paar Spatzen. Der Sommer ging dem Ende entgegen, aber es war noch mild und das Fenster stand weit offen. Eigentlich, so dachte Susanne, ist die Zeit danach das Schönste am Urlaub. Davor ist die Anspannung, ob alles klappt und man auch nichts vergessen hat. Dann im Urlaub jeden Tag gestalten und das Beste daraus machen. Erst wenn zu Hause das Leben wieder seinen ruhigen Gang geht, kann man ganz entspannt und froh zurückschauen und das gelebte Glück auskosten. Man kann erzählen und die Urlaubsbilder anschauen und dankbar sein, dass alles gut gegangen ist. Susanne nippte noch einmal an ihrer Teetasse und räkelte sich. Gleich ging's zur Arbeit, davor aber, jetzt gerade, wärmte sie das Glück der letzten Wochen. Und sie wollte diesen Moment auskosten und dachte, es stimmt ja nicht, dass alles Schöne schnell vergeht. Das wirklich Wichtige und Schöne bleibt. Hans-Michael Uhl, Evangelischer Rundfunkdienst Baden.
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5: Mit Svenja Sommer, schönen guten Morgen. Klarer Wahlsieg für die AfD und ein Wahldebakel für die CDU. Die AfD hat die Landtagswahl in Sachsen-Anhalt, wie erwartet, deutlich gewonnen. Und zwar mit 43,8% der Stimmen. Die CDU von Ministerpräsident Schulze dagegen büßt mehr als die Hälfte der Stimmen ein und erreicht etwas mehr als 17%. Und dieses Wahldebakel erschüttert natürlich auch das politische Berlin, sagt Neue Welle-Reporter David Riemer.
6: Kanzler Merz wird sich heute vor der Hauptstadtpresse mit Sicherheit unangenehme Fragen anhören müssen. Schließlich machen nicht wenige innerhalb der CDU vor allem den Kanzler und seine Politik für das Wahldebakel seiner Partei in Sachsen-Anhalt verantwortlich. Im Wahlkampf ist er praktisch abgetaucht und wollte ihn im Grunde keiner haben, auch wenn das offiziell so kaum jemand sagen wird. Fest steht, viele Menschen in Sachsen-Anhalt sind enttäuscht und haben aus Protest ihre Stimme der AfD gegeben.
5: Beim Stopp an der Tankstelle trauen wir momentan unseren Augen kaum. Daher überrascht diese Meldung eigentlich wenig. Batteriebetriebene Elektroautos in der EU sind im vergangenen Jahr beim Fahren 33% günstiger gewesen als Benziner. Das geht aus einem neuesten Forschungsbericht hervor. Neue Welle-Reporterin Ursula Winkler.
7: Die Gründe für den Spareffekt: Batterien sind günstiger geworden und Sprit teurer. In diesem Jahr dürfte der Abstand noch deutlich größer werden, da seit Beginn des Irankriegs die Preise für Benzin und Diesel noch mal kräftig gestiegen sind. Die Experten haben sich auch die Anschaffungskosten in Deutschland angeschaut, denn das ist der größte europäische Automarkt. Demnach kosteten viele E-Autos im vergangenen Jahr etwa gleich viel wie Benziner.
5: Das gab's noch nie. Der FC Augsburg ist erstmals in seiner Vereinsgeschichte Tabellenführer der Fußball-Bundesliga. Die Augsburger haben bei Eintracht Frankfurt mit 4:1 gewonnen und Augsburgs Torwart Finn Dahmen sagte nach dem Spiel bei The Zone:
8: Ist für einen Großteil der Truppe auf jeden Fall das erste Mal und schon was Besonderes, auch wenn es nur der zweite Spieltag ist und uns ist bewusst, dass es jetzt nicht die ganze Saison lang so bleiben wird, aber zeigt uns einfach, dass wir jetzt toll gearbeitet haben in der Vorbereitung vor allem und jetzt wollen wir den Flow natürlich mitnehmen.
5: Der Hamburger SV hat gestern gegen Mainz 05 mit 0:5 verloren.
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9: Ja, heute auf jeden Fall nochmal ein schönes Eisschlotzen, ja, denn heute auch nochmal 30 Grad. Es wird ein super sonniger Tag. Allerdings haben wir am Anfang so ein paar fiese Wolken, die noch so ein bisschen die Sonne daran hindern, ihr Werk zu tun. Wie gesagt, am Nachmittag, da bleibt es dann richtig schön. Im neue Welle-3-Tage-Trend auch morgen 30 Grad, ab Mittwoch etwas kühler.
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9: Ja, Olli hat den ersten Blitzer schon gesehen in Pforzheim an der östlichen Karl-Friedrich-Straße. Da stehen sie Höhe Fußgängerampel und machen fiese Fotos in beide Richtungen. Wenn ihr auch noch einen Blitzer entdeckt habt, dann könnt ihr alle warnen über die 0721 20 16 300.
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9: Gute Nachrichten, die Straßen aktuell sind frei. Wenn ihr was gesehen habt, ruft auch gerne durch. Ansonsten könnt ihr jederzeit in der kostenlosen neue Welle App alles auschecken.
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9: Da ist er wieder, der Montagmorgen, der kleine Schlingel, und damit heißt es rein in die neue Woche. Und ja, auch über die Wahl und den AfD-Sieg in Sachsen-Anhalt sprechen wir heute. Aber erstmal eine gute Nachricht, ja, wenn ein ehemaliger KSC-Spieler nach langer Leidenszeit und gesundheitlichen Rückschlägen wieder zurückkommt und eine Laufgruppe gründet, bei der ihr alle mitmachen könnt, dann ist das natürlich mega spannend. Ja, warum ihr demnächst nicht mehr alleine laufen müsst und wo der nächste Community Run für den guten Zweck stattfindet, das hört ihr in 10 Minuten hier bei der neuen Welle.

0: Bisschen Boyband-Feeling hier bei der neuen Welle zum Wachwerden am Montagmorgen. Gerade gehört die Backstreet Boys, gleich geht's weiter mit Imani, Don't Be So Shy, ist auch ein toller Song. Und falls ihr euch fragt, welchen Sender ihr mal wieder eingeschaltet habt, naja, um 6.12 Uhr ist es die neue Welle, die im Radio läuft. Für viele von euch ist Laufen eine tolle Möglichkeit abzuschalten, den Alltag endlich mal aus dem Kopf zu kriegen und gleichzeitig seinem Körper mit Sport was Gutes zu tun. Blöd nur, viele laufen alleine. Bis jetzt. Denn der ehemalige KSC-Spieler Marco Santa Maria hat jetzt für alle Laufbegeisterten eine spannende Run-Community ins Leben gerufen.
1: Ich wollte Profi werden. Das war mein größter Traum. Und jedes Jahr habe ich anfangen müssen zu kämpfen, weil mein Körper einfach jedes Mal mir einen Streich gespielt hat. Und jetzt war es so weit, dass ich gesagt habe, ich kann einfach nicht mehr. Und ich bin so ein Kämpfer, dass ich sagen muss, ich muss hier irgendwas auf die Beine stellen, wo mir hilft. Und diese Energie, die ich jetzt die letzten Jahre nicht mehr hatte aufgrund meiner Krankheit, habe ich gesagt, jetzt oder nie. Und jetzt gebe ich Vollgas und stecke alle Energie, die jetzt noch in mir steckt, die ich schon immer hatte, in dieses Projekt, weil es mir alles gibt. Das Projekt ist alles für mich.
0: Ja, Marco ist vor 2 Jahren schwer erkrankt und hat sich wieder zurück ins Leben gekämpft. Für ihn haben dabei die Unterstützung durch seine Familie und der Laufsport eine super wichtige Rolle gespielt. Das Laufen hat ihm so viel Kraft gegeben, dass er jetzt die One Pace Laufgemeinschaft gegründet hat. Der erste Lauf fand Ende Juli statt. Ich war für euch dabei und bin zusammen mit 80 Läuferinnen und Läufern gestartet. Gelaufen wurde easy, 5 Kilometer in ganz entspanntem Tempo, so dass ich mich während des Runs einfach noch locker mit anderen unterhalten konnte. Nach dem Lauf war Gründer Marco sehr happy.
1: Ich hätte niemals gedacht, dass so viele Leute hier stehen, auch wenn ich mich jetzt gerade umdrehe, und so viele Leute hier. Und ich muss auch sagen, wir hatten aus jeder Altersgruppe Leute da. Und ich habe mich umgedreht, ich war am Anfang ganz vorne. Dann bin ich nach hinten gelaufen, habe mich fallen lassen und jeder war positiv. Egal wie schnell wir waren, wir haben natürlich 2 Pausen gemacht, aber jeder war mit dieser positiven Energie, die ich mir immer gewünscht habe. Und es kamen auch ältere Damen jetzt gerade zu mir, haben mich zur Seite genommen und gesagt, Marco, ich sage euch eins, ich sag dir eins, das hat mich so inspiriert, euer Beitrag jetzt hier im Radio und wo es überall ist. Wir kommen jedes Mal wieder und wir werden noch mehr Leute mitbringen. Und dann bin ich weggelaufen und bin direkt zu meiner Freundin und gesagt, das kann alles gar nicht wahr sein. Ich glaube, ich träume.
0: Marco, sind 2 Dinge wichtig. Erstens, dass jeder Spaß hat in der Gruppe. Und zweitens, dass auch noch was für einen guten Zweck rumkommt. Am Ende der 5 Kilometer stand deswegen eine Spendenbox. Der Lauf an sich kostet ja nichts. Und jeder konnte, was er wollte, reinpacken. Es sind unglaubliche über 1.000 Euro zusammengekommen beim allerersten Run. Am kommenden Freitag findet jetzt der 2. Community Run von One Pace mit Marco Santa Maria, dem ehemaligen KSC-Spieler, statt. Und vielleicht ist das ja was für euch. Bilder und Informationen findet ihr jetzt auf dem Neue Welle Instagram-Kanal.
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0: Ja, Leute, Montagmorgen, die Augen, die sind noch ein bisschen klein, ihr seid ein bisschen müdchen, aber wir kriegen euch schon wach und zwar mit einer richtig fetten Rockbrettnummer hier bei der neuen Welle. Gleich Linkin Park und Lost, wir haben 6 und 18 Minuten. Und schauen mal im Neue Welle Newsroom vorbei bei Svenja Sommer.
1: Ja, und wir schauen natürlich auf die Landtagswahl in Sachsen-Anhalt. Klarer Wahlsieg für die AfD und ein Wahldebakel für die CDU. Die AfD hat die Wahl, wie erwartet, deutlich gewonnen. Und dieses Wahlergebnis erschüttert natürlich auch das politische Berlin. Ja, und zum Wochenstart gibt's mal wieder jede Menge neue Baustellen, wo ihr überall mehr Zeit einplanen müsst. Das hört ihr in den News um 6:30.
0: Kurzer Blick auf das Montagswetter. Ich hoffe, ihr habt das Wasser aus dem Pool noch nicht rausgelassen, denn heute nochmal 30 Grad. Am Nachmittag dann auch viel Sonne. Das bleibt übrigens auch morgen noch so. Ab Mittwoch wird's wieder ein bisschen kühler. Das Neue Welle Verkehrsupdate mit der neuesten Blitzermeldung aus der Community. Olli hat's gesehen und zwar in Pforzheim. Da stehen sie an der östlichen Karl-Friedrich-Straße in Höhe Fußgängerampel und machen ganz fiese Fotos in beide Richtungen. Ansonsten läuft der Verkehr auf den Straßen. Ja, keine Staus, keine Unfälle aktuell gemeldet. Ich klopfe mal auf Holz, dass das auch ein bisschen länger so bleibt. Ja, falls ihr was gesehen habt, meldet euch natürlich. Das ist ja ganz klar. So, und hier bekommt ihr jetzt die versprochene Wachmachnummer für den Montagmorgen bei der neuen Welle. Tschüss.

0: Das ist der Gute-Laune-Sound für den perfekten Start in die neue Woche. Es ist ein Montag, das können wir drehen und wenden, wie wir wollen. Das ist nun mal so. Es ist auch noch verdammt früh, 6:26 Uhr. Hallihallöchen, hier ist die neue Welle. Und gleich geht's weiter mit eurer Lieblingsmusik und einer Künstlerin, die hat anfangs nur und ausschließlich auf Spanisch gesungen, war vor allem in Lateinamerika ein Riesenstar. Später hat sie dann auch mal ein Album auf Englisch gemacht und das hat dann die ganze Welt gefeiert. Die Rede ist von Shakira. Sie durfte zusammen mit ganz vielen anderen den WM-Song des Jahres machen und genau das ist die Nummer, Die Die. Die hört ihr in den nächsten 10 Minuten zum Wachwerden am Montagmorgen hier bei der neuen Welle. Bis gleich.
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0: Mit Svenja Sommer. Schönen guten Morgen. Die Wahlbeteiligung ist mit rund 78% historisch hoch. Das Ergebnis der AfD ebenso. Mit 43,8% hat die AfD die Landtagswahl in Sachsen-Anhalt deutlich vor der CDU gewonnen. Die kommt auf gerade mal 17% und büßt damit mehr als die Hälfte der Stimmen ein. Die SPD kommt auf 9,3%, die Grünen auf 8,9%, die Linke erhielt 8,6% der Stimmen und das BSW ist mit 5,3% im Landtag vertreten, die FDP dagegen mit 2,6% raus aus dem Landtag in Sachsen-Anhalt. Neue Woche, neue Baustellen auf der B35 zwischen Bruchsal und Graben-Neudorf beginnt ein neuer Bauabschnitt. Genauso auf der B36 bei Rheinstetten und auch zwischen Wilferdingen und Königsbach wird gebaut. Damit ihr den Durchblick habt und wisst, welche Umleitungen ihr nehmen müsst, haben wir alle Baustellen für euch zusammengefasst auf dieneuewelle.de und in der Neue Welle App.
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3: Ja, heute vielleicht nochmal mit der Vespa oder dem Motorrad zur Arbeit fahren, denn auch heute wird es nochmal ein super warmer, schöner Sommertag. Wir haben zwar am Anfang ein paar Wolken, die sehen auch ein bisschen gefährlich aus, ist aber nichts Schlimmes, die werden sich im Laufe des Vormittags verziehen. Dann scheint die Sonne am Nachmittag bis zu 30 Grad wieder drin und auch morgen 30 Grad. Erst ab Mittwoch wird es ein bisschen kühler bei uns.
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3: 6.31 Uhr, Olli hat den neuesten Blitzer gesehen. In Pforzheim stehen sie an der östlichen Karl-Friedrich-Straße, Höhe Fußgängerampel, machen fiese Fotos in beide Richtungen. Und wenn ihr auch noch einen Blitzer entdeckt habt, dann sagt gerne mal Bescheid über die 0721 2016 300.
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3: Ah, diese blöde Baustelle im Dreieck Karlsruhe, die macht auch heute Morgen schon wieder Probleme. Wenn ihr da von der A5 kommt und auf die A8 in Richtung Stuttgart fahrt, dann steht ihr im stockenden Verkehr im Dreieck Karlsruhe aufgrund von Bauarbeiten. Verliert ungefähr 10 Minuten eurer Zeit. 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
3: Ja, zuerst hoffe ich mal, ihr habt besser geschlafen als Kanzler Friedrich Merz. Der hatte garantiert eine unruhige Nacht. Nach dem Sieg der AfD in Sachsen-Anhalt warten jetzt sehr viele auf ein Statement aus dem Kanzleramt. Das blieb aber gestern noch aus. Tja, warum es für die AfD aber trotzdem nicht so einfach wird mit dem Regieren und welche deutlichen Worte SPD-Parteivorsitzender Lars Klingbeil gestern Abend gefunden hat, das hört ihr alles nochmal in 10 Minuten hier bei der Neuen Welle.

0: Ah, sie hat's einfach drauf. Die gute Shakira, Die Die, der Song, den ihr gerade gehört habt, zum Wachwerden an diesem Montagmorgen. Hier ist die neue Welle, falls euch mal jemand fragt, wen ihr da immer so im Radio hört. Wir haben es 46 Minuten. Alle reden heute Morgen über die Wahl in Sachsen-Anhalt. Und da möchte ich euch zuallererst mal eine gute Nachricht überbringen. Ja, man glaubt es kaum, aber die gibt es tatsächlich. Die Wahlbeteiligung in Sachsen-Anhalt lag bei 78%. Das ist absoluter Rekord. Und das ist doch wirklich schön, dass sich wieder mehr Menschen am demokratischen Prozess beteiligen. Gewonnen hat, das habt ihr mitbekommen, die AfD. Erstmals seit Ende des Zweiten Weltkrieges könnte eine als gesichert rechtsextremistisch eingestufte Partei in einem Bundesland an die Macht gelangen. Spitzenkandidat Ulrich Siegmund dazu ganz klar.
1: Natürlich ist es ein Regierungsauftrag. Ich sage aber ganz klar, eine Regierung, und da werden wir unseren Inhalten, unseren Werten einfach treu gegenüberbleiben, nur wenn wir nicht die Grundposition hier aufgeben. Das wird es mit mir nicht geben. Natürlich bleibt als Demokrat unsere Hand immer ausgestreckt.
0: Ja, großer Verlierer des Abends ist die CDU. Die haben ihr Ergebnis glatt mal halbiert.
2: Ich glaube, es ist klar, wir hätten uns alle in jeder Hinsicht ein besseres Ergebnis gewünscht. Und man muss dieses Ergebnis, diese erste Prognose, die wir haben, nicht nur zur Kenntnis nehmen, sondern sie sagt einiges aus.
0: Ja, und was er sich nicht konkret traut auszusprechen, formuliert Lars Klingbeil von der SPD, die vom Ergebnis relativ gleich geblieben ist, sehr eindeutig.
3: Dieses Ergebnis ist auch ein Signal an Berlin. Das ist ein Grund, auch nachzudenken über Politik hier in Berlin, über den Reformkurs der Bundesregierung. Und seien Sie sich sicher, das werden wir auch tun.
0: Ja, was bedeutet jetzt das für die Zukunft von Sachsen-Anhalt? Von den insgesamt 83 Sitzen im Landtag von Sachsen-Anhalt gehen 39 an die AfD. Die absolute Mehrheit von 42 Mandaten verpasste die Partei damit. Ja, an die BSW gehen 5 Sitze und das kann wichtig werden, weil das Bündnis Sarah Wagenknecht im Gegensatz zu den anderen Parteien eine Zusammenarbeit mit der AfD niemals ganz ausgeschlossen hat. Übrigens, am 20. September wird erneut in 2 Bundesländern gewählt. Dann entscheiden die Menschen in Mecklenburg-Vorpommern und dem Land Berlin, wer da demnächst regieren soll. Soweit erstmal zur Wahl in Sachsen-Anhalt. Kommen wir nochmal wieder zurück in unsere wunderschöne Region. Da gibt's ab heute eine neue Baustelle. Warum die L570 zwischen Wilferdingen und Königsbach voll gesperrt ist, das lest ihr jetzt auf www.dieneuewelle.de.

0: Man muss schon sagen, ich habe ein bisschen Glück mit meinem Arbeitsplatz, ne? Denn ich, also hier ist die neue Welle am Montagmorgen. Schön, dass ihr da seid, weil ich bin von tollen Frauen umgeben. Ja, gleich kommt Katy Perry, die singt für euch und für mich und Svenja Sommer ist ja auch noch da aus dem Neue Welle Newsroom mit einem Update für euch.
1: Ja, nach all den Skandalen denkt FIFA-Boss Infantino nicht an einen Rückzug. Ganz im Gegenteil, jetzt hat er angekündigt, 2027 zur Wiederwahl anzutreten. Und natürlich schauen wir auf die Ergebnisse der Landtagswahl in Sachsen-Anhalt. Nicht nur die Wahlbeteiligung war mit rund 78% historisch hoch, auch das Ergebnis der AfD ist es. Was die AfD-Co-Vorsitzende Alice Weidel dazu sagt, das hören wir uns zusammen an in den News um 7.
0: Und jetzt schauen wir mal auf das Montagswetter. Das ist anfangs noch so ein bisschen trüb und grau. Vielleicht fällt auch ein bisschen Regen noch aus. Aber das wird sich alles dann auflösen. Am Vormittag scheint die Sonne dann. Und dann bekommt ihr bis zu 30 Grad heute. Das neue Welle-Verkehrsupdate. Neuester Blitzer hat Anke gesehen in Pforzheim an der östlichen Karl-Friedrich-Straße. Höhe Fußgängerampel, da werden Fotos in beide Richtungen gemacht. Und dann dauert es schon wieder so ein bisschen länger, stockender Verkehr bis Stau im Dreieck Karlsruhe. Da haben wir ja diese blöde Baustelle. Wenn ihr von der A5 auf die A8 in Richtung Pforzheim fahrt, dann steht ihr da ungefähr 7 bis 10 Minuten im stockenden Verkehr. So, hier ist die versprochene Katy Perry. Das ist der Wachmach-Sound hier bei der neuen Welle. Dude.

0: Montagmorgen, die neue Welle ist da und damit mit eurer Lieblingsmusik, dem Gute-Laune-Sound, geht's gleich weiter bei der neuen Welle. Michael Schulte, Beautiful Reason, hört ihr in den nächsten 10 Minuten hier bei der neuen Welle. Bis gleich.
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23: Mit Svenja Sommer, schönen guten Morgen. Die Wahlbeteiligung ist mit rund 78% historisch hoch. Das Ergebnis der AfD ebenso. Mit 43,8% hat die AfD die Landtagswahl in Sachsen-Anhalt deutlich vor der CDU gewonnen. Die kommt auf gerade mal 17%. Neue Welle-Reporter David Riemer.
24: Klar, nachdem erste Zahlen um 18 Uhr veröffentlicht wurden, brach bei der AfD Riesenjubel aus. Das war auch der Co-Vorsitzenden Alice Weidel im ZDF anzumerken.
25: Das ist ein historisches Ergebnis, was wir eingefahren haben.
24: Und aus Ihrer Sicht bedeutet das?
25: Es ist ein ganz klarer Regierungsauftrag. Die stärkste Partei hat immer den Auftrag, eine Regierung zu bilden. Unsere Hand ist immer ausgestreckt.
24: Da ist aber das Problem, alle anderen Parteien haben eine Zusammenarbeit mit der AfD grundsätzlich ausgeschlossen. Eine Regierungsbildung dürfte in Sachsen-Anhalt deshalb verdammt schwierig werden.
23: Das Anbiedern an Donald Trump, die aufgehobene Rotsperre eines US-Stürmers bei der WM, der gescheiterte Investorenplan. FIFA-Boss Gianni Infantino steht mächtig unter Druck, doch das scheint ihn wenig zu interessieren. Er will weitermachen. Infantino tritt im kommenden Jahr zur Wiederwahl an. Neue Welle-Reporter Thomas Bremser.
0: Der FIFA-Boss steckt aktuell in der größten Krise seiner Ära. Dass er Teile der WM an Investoren verkaufen wollte, hat für Entrüstung gesorgt in der Fußballwelt. Der Europäische Fußballverband bereitet deshalb sogar ein Strafverfahren vor und will die Wiederwahl Infantinos verhindern. Allerdings gibt es noch keinen Gegenkandidaten. Die Bewerbungsfrist hierfür läuft bis Mitte November. Infantino ist sich keiner Schuld bewusst. Der Schweizer spricht von einer Verleumdungskampagne aus Europa.
23: Die letzte Ferienwoche in Baden-Württemberg ist angebrochen und in Rastatt gibt's für euch und eure Kids nochmal jede Menge Action. Bis morgen läuft der Herbstjahrmarkt.
1: Wir haben einmal, meistens von der großen Fahrgeschäfte, immer das Fast and Furious, das ist auf jeden Fall das schnellste Fahrgeschäft Europas im Endeffekt. Ja, aber immer beim Essen ein bisschen Variation. Dieses Jahr zum Beispiel neue Burger, neues Geschicklichkeitsspiel mit dabei.
23: Sagt Veranstalter Christian Römmig. Und wenn ihr euch die Attraktionen des Rastatter Jahrmarkts mal anschauen möchtet, dann könnt ihr das tun auf unserem Neue Welle Instagram-Account.
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3: Vielleicht wart ihr am Wochenende ja auch auf dem Glücksgefühle-Festival und fragt euch heute Morgen, habe ich überhaupt noch eine kurze Hose oder einen Rock? Denn der heutige Tag wird auch wieder sehr heiß. Auf jeden Fall sehr sommerlich, auch wenn wir jetzt noch ein paar Wolken haben. Später scheint die Sonne und das bei 30 Grad. Morgen ebenso 30 Grad, erst ab Mittwoch. Da wird es ein bisschen kühler in der Region.
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3: Olli hat's gesehen, um 7:03, es werden Fotos gemacht in Pforzheim an der östlichen Karl-Friedrich-Straße, Höhe Fußgängerampel, und zwar in beide Richtungen. Wenn ihr auch noch einen fiesen Montagsblitzer entdeckt habt, dann sagt gerne auch Bescheid. Die Nummer ist 0721 2016 300, könnt ihr anrufen oder WhatsApp-Nachrichten schicken, wie es euch besser passt.
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3: Plant mal 10 Minuten mehr Zeit ein im Dreieck Karlsruhe. Da steht ihr schon wieder im Stau, wenn ihr von der A5 auf die A8 in Richtung Pforzheim fahren wollt. Da gibt's nämlich eine Baustelle. Ich bin selber am Wochenende da durchgefahren. Ja, da stockt sich alles auf. Und wie gesagt, 10 Minuten Zeitverlust auch jetzt schon wieder. 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
3: Ja, und was im Februar 2013 in Oberursel in Hessen als zunächst eurokritische Partei gegründet wurde, hat gestern die Landtagswahl in Sachsen-Anhalt gewonnen. Ja, die AfD siegt mit deutlichem Abstand und Alice Weidel ist natürlich aus dem Häuschen.
25: Das ist ein historisches Ergebnis, was wir eingefahren haben.
3: Warum es mit dem Regieren für die AfD aber dennoch nicht so einfach wird und welche deutlichen Worte SPD-Parteivorsitzender Lars Klingbeil findet, das hört ihr in 10 Minuten.

0: Das ist der gute Laune-Sound für den perfekten Start rein in die neue Woche. Montagmorgen, die neue Welle läuft. Wir haben es 7:12 Uhr. Alle reden heute natürlich auch über die Wahl in Sachsen-Anhalt. Gewonnen hat erstmals die AfD, was vor 13 Jahren im hessischen Oberursel zunächst als eurokritische Partei begann, ist jetzt tatsächlich Wahlsieger. Erstmals seit Ende des Zweiten Weltkriegs konnte eine als gesichert rechtsextremistisch eingestufte Partei in einem Bundesland an die Macht gelangen. Spitzenkandidat Ulrich Siegmund sagt dazu ganz klar:
1: Natürlich ist es ein Regierungsauftrag. Ich sage aber ganz klar, eine Regierung, und da werden wir unseren Inhalten, unseren Werten einfach treu gegenüberbleiben, nur wenn wir nicht die Grundposition hier aufgeben. Das wird es mit mir nicht geben. Natürlich bleibt als Demokrat unsere Hand immer ausgestreckt.
0: Mhm. Und diese ausgestreckte Hand könnte das BSW annehmen, denn die AfD ist zwar Wahlsieger, für eine Mehrheit fehlen aber noch Sitze im Parlament. Und von den Linken, den Grünen, SPD, CDU werden diese nicht kommen. Thema Brandmauer und so weiter. Nur die BSW mit ihren 5 Stimmen hat immer betont, mit allen reden zu wollen. Großer Verlierer ist ganz klar die CDU. Die haben ihr Ergebnis, muss man sich mal vorstellen, halbiert. Und laut ARD-Wahltrend sind ein Großteil der abgewanderten Wähler gleich mal einen Schritt nach rechts marschiert in Richtung AfD. Das ist für Kanzler Merz eine Riesenklatsche, findet auch Regierungsmitglied Lars Klingbeil von der SPD.
2: Dieses Ergebnis ist auch ein Signal an Berlin. Das ist ein Grund, auch nachzudenken über Politik hier in Berlin, über den Reformkurs der Bundesregierung. Und seien Sie sicher, das werden wir auch tun.
0: In Sachsen-Anhalt wird es nach dem Wahlsieg der AfD einige Menschen geben, die sich Sorgen machen. Und nicht nur da, betont der SPD-Chef.
2: Ja, lassen Sie mich schon damit beginnen, dass dieser Abend eine Zäsur ist. Es gibt wahnsinnig viele Menschen jetzt gerade in Sachsen-Anhalt, aber auch, glaube ich, in ganz Deutschland, die sich Angst auch haben und Sorgen haben über dieses Wahlergebnis der AfD.
0: Welche Signalwirkung dieser Wahlabend, dieses Wahlwochenende haben wird, das ist noch nicht klar. Fakt ist aber, am 20. September wird erneut in 2 Bundesländern gewählt. Dann entscheiden die Menschen in Mecklenburg-Vorpommern und dem Land Berlin, wer da demnächst regieren soll.
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0: So, ganz wichtige Message. Falls euch irgendwann mal jemand fragen sollte, sag mal, welchen Radiosender hört ihr denn eigentlich jeden Tag? Dann ist es natürlich die neue Welle, die da genannt wird. Ne? Also, falls es auch stimmt. Also, wir sind jedenfalls die neue Welle. 7:18 haben wir es. Schön, dass ihr wieder da seid für den guten Start in die neue Woche. Und jetzt schalten wir mal kurz rüber in den Neue Welle Newsroom mit Svenja Sommer.
1: Ja, es ist der Tag nach der Landtagswahl in Sachsen-Anhalt. Die AfD ist klarer Wahlsieger. Die CDU muss herbe Verluste verkraften. Die SPD wird knapp vor den Grünen und noch vor der Linkspartei neue drittstärkste Kraft. Die FDP scheitert am Sprung über die 5%-Hürde. Und dem BSW, dem Bündnis Sarah Wagenknecht, gelingt erstmals der Einzug ins Landesparlament. Aber neben Politik gibt's auch noch Fußball. Der FC Augsburg ist erstmals in seiner Vereinsgeschichte Tabellenführer der Bundesliga. Die Augsburger haben bei Eintracht Frankfurt mit 4:1 gewonnen. Und was Augsburgs Torwart Finn Dahmen im Anschluss an das Spiel gesagt hat, das hören wir uns zusammen an in den News um 7:30.
0: So, Freunde, dann schauen wir mal auf das Montagswetter. Ich weiß, wenn ihr jetzt nach oben guckt, denkt ihr euch, ich nehme mal den Regenschirm mit. Vielleicht fällt ein bisschen Regen am Vormittag, aber wirklich nur ganz selten. Später scheint dann die Sonne. Falls ihr den Regenschirm dabei habt, könnt ihr den dann als Sonnenschirm benutzen, denn es wird auch wieder sauheiß, heute bis zu 30 Grad. 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Neueste Blitzermeldung kommt aus Pforzheim an der östlichen Karl-Friedrich-Straße. Da stehen sie Höhe Fußgängerampel und machen fiese Fotos in beide Richtungen. Und dann verliert ihr schon wieder 10, 15 Minuten Zeit an der A5, A8 im Dreieck Karlsruhe. Wenn ihr von der A5 kommt, auf die A8 Richtung Pforzheim fahrt, hier im Baustellenbereich, da stockt und staut es sich erneut. So, jetzt aber erstmal entspannt Kaffee fassen, ja, vielleicht ein bisschen Milch und ein bisschen Zucker rein und dazu die neue Welle hören. Hier mit eurer Lieblingsmusik am Montag.

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18: Mit Svenja Sommer. Schönen guten Morgen. Es ist der Tag nach der Landtagswahl in Sachsen-Anhalt. Die Wahlbeteiligung ist mit rund 78% historisch hoch. Das Ergebnis der AfD ebenso. Mit 43,8% hat die AfD die Wahl deutlich vor der CDU gewonnen. Die kommt gerade mal auf 17% und büßt damit mehr als die Hälfte der Stimmen ein. Die SPD kommt auf 9,3%, die Grünen auf 8,9%, die Linke erhielt 8,6% der Stimmen. Das BSW ist mit 5,3% im Landtag vertreten. Die FDP dagegen ist mit 2,6% raus aus dem Landtag in Sachsen-Anhalt. Das gab's noch nie. Der FC Augsburg ist erstmals in seiner Vereinsgeschichte Tabellenführer der Fußball-Bundesliga. Die Augsburger haben bei Eintracht Frankfurt mit 4:1 gewonnen. Augsburgs Torwart Finn Dahmen sagte nach dem Spiel bei The Zone:
20: Ist für einen Großteil der Truppe auf jeden Fall das erste Mal und schon was Besonderes. Auch wenn es nur der zweite Spieltag ist und uns ist bewusst, dass es jetzt nicht die ganze Saison lang so bleiben wird. Aber zeigt uns einfach, dass wir jetzt toll gearbeitet haben in der Vorbereitung vor allem. Und jetzt wollen wir den Flow natürlich mitnehmen.
18: Der Hamburger SV hat gestern gegen Mainz mit 0:5 verloren. Und sportlich war es gestern auch in Iffezheim. 18.000 Besucher waren zum Abschluss der großen Woche auf der Galopprennbahn. Und wer den großen Preis von Baden gewonnen hat, das könnt ihr nachlesen auf dieneuewelle.de und in der Neue Welle App.
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23: Ja, vielleicht hat der ein oder andere heute noch frei nach diesem wahnsinnigen Wochenende. Ja, Galopprennbahn Iffezheim war wieder super. Dann haben wir Glücksgefühle-Festival gehabt. Ja, alle, die heute am Arbeiten sind, machen auch ein bisschen eher Feierabend, ja, weil am Nachmittag scheint die Sonne und dann sind es wieder sommerliche 30 Grad. Auch im neue Welle 3-Tage-Trend geht's morgen noch so weiter. Sehr heiß bei 30 Grad, ab Mittwoch wieder etwas kühler in der Region.
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23: 7:32 Uhr haben wir es. Olli hat's gesehen. Neuester Blitzer steht in Pforzheim an der östlichen Karl-Friedrich-Straße, Höhe Fußgängerampel. Da werden Fotos in beide Richtungen gemacht. Und wenn ihr auch noch was gesehen habt, sagt gerne ebenso Bescheid über die 0721 2016 300.
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23: Zweimal Stau in der Region, einmal am Dreieck Karlsruhe von der A5 kommend auf die A8 Richtung Pforzheim fahrend. Durch Bauarbeiten hier im Dreieck Karlsruhe mal bitte ungefähr 10, 15 Minuten mehr Zeit einplanen. Und dann haben wir in Finstal-Berghausen hier auf der Hauptstraße Fahrt Richtung Grötzingen schon wieder Stau. Auch da einfach eine Menge Verkehr. Auch da bitte 5 bis 10 Minuten mehr Zeit einplanen. 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
23: Gleich mal am Anfang der neuen Woche gute Laune einsammeln. Das könnt ihr jetzt wieder mit dem Gute-Laune-Morgen-Quiz. Vielleicht wisst ihr ja auch heute schon wieder die Fragen auf unsere zwei, nee, die Antworten auf unsere zwei ja. Fragen, die wir uns gleich stellen.
24: Ja, du sagst es, es ist Montag. Ja, bei mir geht's um die A8, die war ja am Wochenende bei Pforzheim Süd gesperrt.
23: Ja.
24: Und es gab 2021 eine Sperrung, bei der sich 500 Menschen auf der Autobahn getroffen haben, um was zu tun. Darum geht's bei mir.
23: Oh, da bin ich aber sehr gespannt. In meiner Frage geht es um ein sehr ungewöhnliches Wissenschaftsprojekt. Ihr werdet nicht glauben, was Wissenschaftler jetzt gemacht haben, um die Bodenqualität zu bestimmen.
24: Ihr erfahrt's 7:40 Uhr hier bei der Neuen Welle.

0: Gleich geht's weiter mit fantastischer Musik von The Weeknd. Blinding Lights ist einfach ein wahnsinnig guter Song und den bekommt ihr bei der neuen Welle gleich. Jetzt haben wir 7.42 Minuten.
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3: So, eigentlich machen wir euch wach um diese Uhrzeit, aber manchmal bräuchten wir auch jemanden, der uns wach macht. Aber hey, wir stellen uns jetzt wieder gegenseitig zwei Fragen mit drei Antwortmöglichkeiten und ihr rätselt einfach mal mit, ob ihr die Antworten wisst. In diesem Jahr tun wir das für einen guten Zweck. Wer nämlich am Ende des Monats die meisten Punkte hier macht, Team Vanya gegen Team Fans, der darf 500 Euro für ein gemeinnütziges Projekt ausgeben.
0: So sieht's aus. Es steht 1-2 für dich, glaube ich.
3: Mhm.
0: So, du führst. Mal schauen hier. An der Uni Zürich, da hat man die Bodengesundheit untersucht und dafür was gemacht, Franzi?
3: Boah.
0: A. Unterhosen eingebuddelt, Kuhkacke gesammelt oder Maulwürfe befragt?
3: Ja, definitiv C. Nein, bitte nicht einloggen. Also
0: was
3: C.
0: Was denn? Warum nicht?
3: Was soll die denn gesagt haben? Nein, also C ist raus. Unterhosen eingebuddelt. Oder Kuhkacke gesammelt. Ey, naja, also das so mit Kuhkacke sammeln und sowas und guter Dung, das habe ich schon mal gehört. Und ich wohne ja auf dem Dorf. Ich nehme einfach die Kuhkacke.
0: Du nimmst die Kuhkacke?
3: Ja.
0: Das ist leider falsch.
3: Die Unterhosen?
0: Man hat tatsächlich 1000 Unterhosen eingebuddelt, ja, aus Baumwolle und hat die nach 2 Monaten wieder ausgebuddelt. Und der Clou war, also da geht's so um Mikroprozesse, die dann ablaufen. Je weniger Unterhose noch übrig war, desto besser die Bodenqualität.
3: Wie lustig. Übrig geblieben sind dann Stringtangas oder was?
0: Ja, so ungefähr. Oma Schlüpper rein und so ein hottes Ding raus.
3: Okay. Bei mir geht's um die A8, ne? Die ist ja jetzt am Wochenende Richtung Stuttgart bei Pforzheim Süd gesperrt gewesen.
0: Ja.
3: Jetzt ist sie wieder offen. 2021 war die A8 auch schon mal zwischen Pforzheim Nord und Pforzheim Ost wegen der Bauarbeiten komplett gesperrt. Und diese Sperrung wurde für etwas Ungewöhnliches genutzt. 500 Menschen haben mitten auf der A8 was getan? A. Gemeinsam gefrühstückt. Mhm. B. Einen Kinofilm geschaut. Oder C. Eine Silent Disco gefeiert.
0: Ich glaube, ich habe, auch wenn ich 2008 noch nicht hier in der Region gelebt habe, ich glaube, ich habe das gehört. Trotzdem, ich glaube, die haben gefrühstückt. Die haben sich da hingesetzt, haben Stühle hingestellt und haben so ein White Dinner oder irgendwie sowas gemacht.
3: Wie geil wäre das, oder?
0: Ist falsch?
3: Ja, ist falsch. Ja,
0: nein,
3: doch.
0: Was denn?
3: Die haben den Kinofilm geschaut.
0: Ach, das ist auch geil.
3: Und zwar 25 km/h hieß der Film mit Bjarne Mädel.

0: Und ja, ich finde, das trifft irgendwie auf die A8 perfekt zu.
1: Das ist geil. Okay, geile Fragen. Morgen übrigens auch wieder. Unbedingt einschalten, 7.40 Uhr hier bei der neuen Welle.
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0: Gleich geht es weiter mit der zauberhaften Stimme von Kenya Grace. Strangers ist ein wahnsinnig cooler Song. Den müsst ihr unbedingt hören für den Gute-Laune-Start rein in die neue Woche. Montagmorgen, neue Welle hier, 7.48 Uhr haben wir es. Und Sachsen-Anhalt hat gewählt, darüber sprechen heute alle. Die AfD fährt dort einen klaren Wahlsieg ein und kommt auf, haltet euch fest, 43,8% der Stimmen. Die CDU gerade mal auf 17. Und jetzt ist natürlich die Frage, welche Folgen ergeben sich aus dieser Landtagswahl? Wer regiert am Ende mit wem? Svenja Sommer aus dem Neue Welle Newsroom.
1: Ja, das ist tatsächlich ziemlich kompliziert. Klar ist, eine Neuauflage der bisher in Sachsen-Anhalt regierenden Koalition aus CDU, SPD und FDP ist ausgeschlossen. Die FDP hat es mit 2,6% nämlich gar nicht in den Landtag geschafft. Die AfD kann als Wahlgewinner den Auftrag zur Regierungsbildung natürlich für sich beanspruchen. Die Frage ist nur, mit wem soll die Partei zusammenarbeiten, beziehungsweise wer will denn mit der AfD zusammenarbeiten? Denn bei der Sitzverteilung reicht es für die Rechtspopulisten nicht bis zur absoluten Mehrheit aus eigener Kraft. Sigmund muss sich mindestens einen Koalitionspartner suchen oder eben auf die Regierungsverantwortung verzichten. Abgesehen vom BSW rund um Sarah Wagenknecht zeigen die übrigen Parteien keinerlei Bereitschaft, mit der AfD ein Regierungsbündnis einzugehen. Sachsen-Anhalt könnte daher jetzt politisch in eine Art Pattsituation geraten. Selbst Überlegungen, dass CDU-Spitzenkandidat Sven Schulze an der AfD vorbei ein neues Regierungsbündnis schmieden könnte, scheinen unter den nun feststehenden Mehrheitsverhältnissen ziemlich schwierig. Schulze kommt nämlich selbst mit SPD, Grünen und Linken nur auf 39 der 83 Sitze und damit auf keine erforderliche Mehrheit.
0: Also ich glaube, eins kann man sagen, das Ergebnis dieser Landtagswahl in Sachsen-Anhalt wird uns wohl noch länger beschäftigen. Wir halten euch natürlich auf dem Laufenden, wie es weitergeht. Und hier geht's weiter mit dieser wahnsinnig tollen Stimme. Ich hab's euch versprochen, Kenya Grace hier bei der neuen Welle am Montag.

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21: Mit Svenja Sommer, schönen guten Morgen. Klarer Wahlsieg für die AfD und ein Wahldebakel für die CDU. Die AfD hat die Landtagswahl in Sachsen-Anhalt, wie erwartet, deutlich gewonnen. Und zwar mit 43,8% der Stimmen. Die CDU von Ministerpräsident Schulze dagegen büßt mehr als die Hälfte der Stimmen ein und erreicht etwas mehr als 17%. Ja, und dieses Wahldebakel erschüttert natürlich auch das politische Berlin, sagt Neue Welle-Reporter David Riemer.
22: Ja, abgesehen von der AfD herrscht die im Prinzip Schockstarre bei den Parteien. Und das Wahlergebnis in Sachsen-Anhalt hat enorme Strahlkraft. Das hat auch SPD-Parteichef Klingbeil im ZDF gesagt.
23: Dieses Ergebnis ist auch ein Signal an Berlin. Das ist ein Grund, auch nachzudenken über Politik hier in Berlin, über den Reformkurs der Bundesregierung. Und seien Sie sicher, das werden wir auch tun.
22: Da kommen mit Sicherheit ziemlich turbulente Tage und Wochen auf die schwarz-rote Koalition hier in Berlin zu. Ich bin sehr gespannt, ob und welche Konsequenzen daraus am Ende gezogen werden.
21: Beim Stopp an der Tankstelle trauen wir momentan unseren Augen kaum. Daher überrascht diese Meldung eigentlich wenig. Batteriebetriebene Elektroautos in der EU sind vergangenes Jahr beim Fahren 33% günstiger gewesen als Benziner. Das geht aus einem neuesten Forschungsbericht hervor. Neue Welle-Reporterin Ursula Winkler.
24: Die Gründe für den Spareffekt: Batterien sind günstiger geworden und Sprit teurer. In diesem Jahr dürfte der Abstand noch deutlich größer werden, da seit Beginn des Irankriegs die Preise für Benzin und Diesel noch mal kräftig gestiegen sind. Die Experten haben sich auch die Anschaffungskosten in Deutschland angeschaut, denn das ist der größte europäische Automarkt. Demnach kosteten viele E-Autos im vergangenen Jahr etwa gleich viel wie Benziner.
21: Neue Woche, neue Baustellen. Ihr müsst euch leider wieder auf Umleitungen und Staus einstellen. Auf der B35 zwischen Bruchsal und Graben-Neudorf beginnt ein neuer Bauabschnitt. Ebenso auf der B36 bei Rheinstetten und auch zwischen Wilferdingen und Königsbach wird gebaut. Und damit ihr den Durchblick habt und wisst, welche Umleitungen ihr nehmen müsst, haben wir alle Baustellen für euch zusammengefasst auf dieneuewelle.de und in der Neue Welle App.
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25: Ihr könnt jetzt am Morgen noch ein kleines Jäckchen dabei haben und vor allen Dingen natürlich auch anziehen, weil es ist schon noch so ein wolkiger, leicht frischer Start rein in die neue Woche. Später dann aber Jacke ausziehen, vielleicht auch im Büro lassen, denn nicht nur heute am Nachmittag bis zu 30 Grad, sondern auch morgen am Dienstag, bevor es am Mittwoch dann wieder ein bisschen frischer wird.
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25: Christiane und Jörg haben eins gemeinsam. Sie beide haben den Blitzer hier bei der neuen Welle gemeldet, der jetzt auf der L605 steht. Richtung Karlsruhe, kurz vor der Brauerstraße. Vielen Dank, ihr beiden. Olli hat den Blitzer in Pforzheim an der östlichen Karl-Friedrich-Straße gesehen und gemeldet, Höhe Fußgängerampel in beide Richtungen. Wenn ihr auch noch so einen fiesen Fotokasten entdeckt habt, warnt einfach alle anderen. Am besten über die neue Welle-Community-Hotline 0721 2016 300.
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25: Ja, es stockt und staut sich schon wieder so ein bisschen auf hier im Dreieck Karlsruhe. Wenn ihr von der A5 kommt auf die A8 und wollt in Fahrtrichtung Pforzheim, da haben wir so eine blöde Fahrspurenverengung direkt im Dreieck Karlsruhe und deswegen 10-15 Minuten Zeitverlust hier heute Morgen. Alle anderen Verkehrsupdates und was noch so los ist, lest ihr auch immer in der Neue Welle App und auf dieneuewelle.de.
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0: Ja, so pfeifen wir uns rein in diese neue Woche. Es ist ein Montag, das können wir drehen und wenden, wie wir wollen. Es ist, wie es ist. Coldplay gibt's gleich. Hier ist die neue Welle und das um 8 Uhr und 11 Minuten.
1: Stadt, Land,
2: Quark. Ach, es ist einfach die schönste Uhrzeit des Tages, wenn wir uns hier treffen, um euch gemeinsam wach zu machen. Beim Miträtseln Stadt, Land, Quatschzeit ist. Es gibt 30 Sekunden auf der Uhr, es gibt in den Buchstaben viele Kategorien und es gibt immer jemand, der mit uns im Radio zockt. Und das ist heute die, ja, Gerdi aus Bretten. Grüßle.
3: Guten Morgen, grüß euch, grüßle zurück.
0: Sag mal, Gerdi, du, es ist so ein schöner Name, den du hast. Ich frage mich gerade, ist das eine Abkürzung für irgendwas oder steht in deinem Ausweis wirklich Gerdi?
3: Nee, also das ist eine Abkürzung, weil mein richtiger Name ist Gertraude. Aber wenn ich den sage, dann stellst du dir eine 85-jährige Frau mit Hut hinten vor. Und ja, so kam eben der Name Gerdi zustande.
2: Lieben wir!
0: Pass auf, Gerdi, wenn du die Wochenführung in diesem Spielchen hier machst, ne, wir zocken ja noch bis Freitag, dann schenken wir dir eine Sauna. Und zwar für einen Tag kommt die zu dir nach Hause gefahren und beschafft dir eine tolle Auszeit. Du wirst entspannen in einer 24-Stunden-Sauna von saunamobil.de.
3: Das finde ich doch großartig.
4: Der Buchstabe des Morgens ist G wie Gustav.
0: Stadt.
3: Glasgow.
0: Ein Land.
3: Ghana.
0: Beim Putzen.
3: Gummibaum.
0: Ein Material.
3: Gummi.
0: Herbstlich.
3: Ein Geologe.
0: Instrument.
3: Gitarre.
0: Gibt's in deinem Ort?
3: Gras.
0: Frucht.
3: Gurke.
0: Gibt's auf einer Party?
3: Ein Gärtner.
0: Eine Streaming-Serie.
3: Weiter.
0: Ein Straßenname. Oh mein Gott, Gerdi.
2: Gerdi, du bist der Knaller, ey, wirklich. Also, da waren so fantastische Antworten dabei. Ein Geologe ist herbstlich.
3: Ja, sicher doch. Der kruschelt dann da auf der Erde rum und dann hat er so Laub, das herunterfällt. Weißt du, da musst du ein bisschen kreativ werden, so um die Ecke denken.
2: Okay, also den Geologen lassen wir auf jeden Fall bei dieser Kategorie gelten.
0: Finde ich auch.
2: Und du hast sage und schreibe hier zum Start in diese Woche fantastische 8 Punkte.
0: Wow.
3: Hey. Das siehst du, geht doch. Ich wünsche euch einen ganz tollen Wochenstart. Bleibt wie ihr seid und es ist immer eine Freude, euch zu hören.
2: Danke.
0: Küsschen links, Küsschen rechts.
3: Tschüss. Ciao. Küsschen zurück. Ciao.
0: Wirklich süß, gell? Ja,
2: was soll man dazu sagen? Macht's genauso wie Gerdi. Und dann hören wir uns doch schon morgen früh hier zum Mitquissen und Mitfiebern. 8:10 Uhr bei der neuen Welle.

0: Gleich geht es weiter mit Lieblingsmusik von Austies. Pick up, das ist der gute Laune-Sound für den heutigen Montagmorgen. Es ist die neue Welle, die da ist und das um 8 Uhr und 17 Minuten. Ja, das ganz große Thema ist natürlich heute die Wahl in Sachsen-Anhalt. Die AfD hat mit sehr großem Vorsprung gewonnen, die absolute Mehrheit allerdings verpasst. Die CDU kommt mit einem herben Verlust gerade noch so auf Platz 2. Das geht jetzt aus den vorläufigen Ergebnissen hervor. Simon, sag mal, du bist ja in Magdeburg dabei gewesen. Wie haben die Menschen in Sachsen-Anhalt das Wahlergebnis aufgenommen und wie ist da aktuell die Stimmung?
1: Also die Stimmung in Sachsen-Anhalt ist so, wie eigentlich der ganze Wahlkampf war, sehr polarisiert, sehr gespalten. Auf der einen Seite feiern die AfD-Anhänger natürlich einen historischen Triumph. Das war ja auch die Ansage von Spitzenkandidat Ulrich Siegmund. Wir werden Geschichte schreiben. Und das hat die AfD auch wirklich geschafft. Die Partei wird ja vom Verfassungsschutz als rechtsextrem eingestuft und sie hat jetzt die mit Abstand meisten Stimmen gewonnen. Und auf der anderen Seite ist da die riesige Enttäuschung und auch die Angst, also bei Menschen mit Migrationshintergrund, bei Menschen mit Behinderungen. Das hat man in den letzten Tagen vor der Wahl gesehen, wie viele tausend Menschen da für Weltoffenheit und für Demokratie auf die Straßen gegangen sind.
0: In Sachsen-Anhalt sind viele Menschen enorm unzufrieden mit der Bundesregierung. War das der Hauptgrund, weshalb die AfD dann am Ende so viele gewählt haben?
1: Unzufriedenheit mit Berlin ist sicherlich ein Faktor, aber auch nicht nur. Die AfD hat es geschafft, in den letzten Jahren eine relativ stabile Schar von Anhängern aufzubauen. Nicht nur Protestwähler, sondern Menschen, die einfach unzufrieden sind, die sich benachteiligt fühlen. Und der stark polarisierte Wahlkampf, der einfach sehr stark auf Emotionen gesetzt hat, der hat das Ganze verstärkt. Viele Menschen hatten das Gefühl, wir gehören dazu und wir sind Teil von etwas Großem. Und dazu kommt, viele der Wähler trauen der AfD zu, Probleme in Wirtschaft und Bildung besser zu lösen als die bisher regierende CDU.
0: Ja. Also letzte Frage, es wird wohl verdammt schwer, eine neue Landesregierung zu bilden. Worauf könnte es eigentlich am Ende hinauslaufen, deiner Meinung nach?
1: Ja, das ist die große offene Frage. Die AfD ist klar stärkste Kraft, hat aber ihr Ziel, die absolute Mehrheit und damit die Alleinregierung verpasst. Also braucht die AfD einen Partner. Den könnte es im BSW geben. Das Bündnis Sarah Wagenknecht hat die 5%-Hürde übersprungen und auch immer wieder angedeutet, dass es sich in Sachfragen eben auch wechselnde Mehrheiten und damit auch ein Mitabstimmen mit der AfD vorstellen könne. Alle anderen Parteien haben eine Kooperation mit der AfD ja abgelehnt. Am Abend hatte AfD-Spitzenkandidat Ulrich Siegmund dann aber auch noch so fast trotzig gesagt, naja, im Notfall werde es halt Neuwahlen geben. Aber wie es genau weitergeht, darüber beraten jetzt erstmal die Parteigremien. Und bis dahin bleibt die bisherige Regierung im Amt.
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0: Das ist der gute Laune-Sound für den perfekten Start in die neue Woche. Es ist die neue Welle, die im Radio läuft. Kurz vor 8:30 haben wir es. Und ihr wart auf dem Glücksgefühle-Festival und dieser Mann auch. Hier zusammen mit Jennifer Lopez. Die Rede ist von David Guetta. Der hat aufgelegt auf dem Glücksgefühle-Festival dieses Jahr. 75.000 Fans waren da. Mit dem Privatjet ist er reingejettet nach Deutschland. Es war ein episches Konzert. Und David Guetta mit Jenny Lopez hört ihr in den nächsten 10 Minuten hier bei der neuen Welle.
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17: mit Svenja Sommer. Schönen guten Morgen. Klarer Wahlsieg für die AfD und ein Wahldebakel für die CDU. Die AfD hat die Landtagswahl in Sachsen-Anhalt, wie erwartet, deutlich gewonnen. Und zwar mit 43,8% der Stimmen. Die CDU von Ministerpräsident Schulze dagegen büßt mehr als die Hälfte der Stimmen ein und erreicht etwas mehr als 17%. Und dieses Wahldebakel erschüttert natürlich auch das politische Berlin, sagt Neue Welle-Reporter David Riemer.
18: Kanzler Merz wird sich heute vor der Hauptstadtpresse mit Sicherheit unangenehme Fragen anhören müssen. Schließlich machen nicht wenige innerhalb der CDU vor allem den Kanzler und seine Politik für das Wahldebakel seiner Partei in Sachsen-Anhalt verantwortlich. Im Wahlkampf ist er praktisch abgetaucht, dort wollte ihn im Grunde keiner haben, auch wenn das offiziell so kaum jemand sagen wird. Fest steht, viele Menschen in Sachsen-Anhalt sind enttäuscht und haben aus Protest ihre Stimme der AfD gegeben.
17: Die letzte Ferienwoche in Baden-Württemberg ist angebrochen und in Rastatt gibt's für euch und eure Kids nochmal jede Menge Action. Bis morgen läuft der Herbstjahrmarkt.
19: Ich habe einmal, meistens von der großen Fahrgeschäfte, immer das Fast and Furious, das auf jeden Fall, das schnellste Fahrgeschäft Europas im Endeffekt. Ja, aber immer beim Essen ein bisschen Variation, dies Jahr zum Beispiel neue Burger, neues Geschicklichkeitsspiel mit dabei.
17: Sagt Veranstalter Christian Römmig. Und wenn ihr euch die Attraktionen des Rastatter Jahrmarkts mal anschauen möchtet, dann könnt ihr das auf unserem Neue Welle Instagram-Account.
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21: So, wir starten in die neue Woche noch so mit ein paar Wolken am Himmel. Vereinzelt fällt vielleicht auch noch so ein bisschen Regen runter. Vorhin sind hier bei uns die Oberlichter auch zugegangen, weil ein bisschen Tropfen wohl auf den Sensor gefallen sind. Aber heute Nachmittag wird's super sonnig. Bereits am Vormittag kommt die Sonne immer mehr durch und dann Temperaturen wieder um die 30 Grad. Auch morgen 30 Grad, erst ab Mittwoch ungefähr so 8 Grad weniger.
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21: 8.33 Uhr haben wir es. Anja hat neun Blitzer gemeldet in Malsch an der Beethovenstraße. Da stehen sie in Fahrtrichtung Ettlingen. Christiane meldet den auf der L605 Richtung Karlsruhe und zwar kurz vor der Brauerstraße. Und auch in Pforzheim östliche Karl-Friedrich-Straße Höhe Fußgängerampel stehen sie schon wieder mit einem Fotokasten. Habt ihr auch noch so einen fiesen Blitzer entdeckt? Dann warnt einfach alle. Am besten über die 0721 20 16 300.
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21: Vorsicht an der A8 Karlsruhe Richtung Stuttgart in Höhe Karlsbad. Da liegt ein Plastikteil auf der rechten Fahrspur. Und kurz davor im Dreieck Karlsruhe finden ja auch Bauarbeiten statt. Deswegen steht ihr auf der A5 auch schon im Stau ab Karlsruhe Mitte. Wie gesagt, kurz vor dem Dreieck Karlsruhe auf die A8 Richtung Pforzheim. Ungefähr 10 Minuten mehr Zeit einplanen. 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
21: Wo kann man sich den Frust super rausschreien, ohne dass die anderen um einen rum blöd gucken? Natürlich beim Fußball. Und beim Dampf ablassen helfe ich euch. Für welches tolle Spiel ich in meinen Händen Freikarten in der Hand halte, die ihr gleich gewinnen könnt? Naja, das sage ich euch. Nach zwei Songs und auch die Telefonnummer, die dann wichtig sein wird. Hier bei der neuen Welle. Bleibt bei mir.

Gleich geht es weiter mit fantastischer 80er-Jahre-Mucke. Gianna Nannino, Gianna Nannini, Bello Impossibile. Das ist ein wirklich cooler Song. Den hört ihr gleich hier bei der neuen Welle. 8:42 haben wir es. Und lasst uns kurz nicht über die Wahl in Sachsen-Anhalt reden, sondern über Fußball. Jawohl, der KSC. 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Die neue Welle hier. Hi.

0: Gleich geht's weiter mit Lieblingsmusik von Adele. Rollin' in the Deep, toller Song, den bekommt ihr hier bei der neuen Welle. Es ist Montag und wir haben es 8:46 Uhr. Alle reden heute natürlich auch über die Wahl in Sachsen-Anhalt. Gewonnen hat erstmals die AfD, was vor 13 Jahren im hessischen Oberursel zunächst als eurokritische Partei begann, ist jetzt tatsächlich Wahlsieger. Erstmals seit Ende des Zweiten Weltkriegs konnte eine als gesichert rechtsextremistisch eingestufte Partei in einem Bundesland an die Macht gelangen. Spitzenkandidat Ulrich Siegmund sagt dazu ganz klar:
1: Natürlich ist es ein Regierungsauftrag. Ich sage aber ganz klar, eine Regierung, und da werden wir unseren Inhalten, unseren Werten einfach treu gegenüberbleiben, nur wenn wir nicht die Grundposition hier aufgeben. Das wird es mit mir nicht geben. Natürlich bleibt als Demokrat unsere Hand immer ausgestreckt.
0: Mhm. Und diese ausgestreckte Hand könnte das BSW annehmen, denn die AfD ist zwar Wahlsieger, für eine Mehrheit fehlen aber noch Sitze im Parlament. Und von den Linken, den Grünen, SPD, CDU werden diese nicht kommen. Thema Brandmauer und so weiter. Nur die BSW mit ihren 5 Stimmen hat immer betont, mit allen reden zu wollen. Großer Verlierer ist ganz klar die CDU. Die haben ihr Ergebnis, muss man sich mal vorstellen, halbiert. Und laut ARD-Wahltrend sind ein Großteil der abgewanderten Wähler gleich mal einen Schritt nach rechts marschiert in Richtung AfD. Das ist für Kanzler Merz eine Riesenklatsche, findet auch Regierungsmitglied Lars Klingbeil von der SPD.
2: Dieses Ergebnis ist auch ein Signal an Berlin. Das ist ein Grund, auch nachzudenken über Politik hier in Berlin, über den Reformkurs der Bundesregierung. Und seien Sie sicher, das werden wir auch tun.
0: In Sachsen-Anhalt wird es nach dem Wahlsieg der AfD einige Menschen geben, die sich Sorgen machen. Und nicht nur da, betont der SPD-Chef.
2: Ja, lassen Sie mich schon damit beginnen, dass dieser Abend eine Zäsur ist. Es gibt wahnsinnig viele Menschen jetzt gerade in Sachsen-Anhalt, aber auch, glaube ich, in ganz Deutschland, die sich Angst auch haben und Sorgen haben über dieses Wahlergebnis der AfD.
0: Welche Signalwirkung dieser Wahlabend, dieses Wahlwochenende haben wird, das ist noch nicht klar. Fakt ist aber, am 20. September wird erneut in 2 Bundesländern gewählt. Dann entscheiden die Menschen in Mecklenburg-Vorpommern und dem Land Berlin, wer da demnächst regieren soll.
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0: Das ist der gute Laune-Sound für den guten Start in den Montagmorgen. Es ist die neue Welle hier. Hi, wir haben es kurz vor 9. Gleich geht's weiter mit Lieblingsmusik von einer Künstlerin, die eine begnadete Stimme hat und die jetzt noch in diesem Monat ein neues Album rausbringen wird. Die Rede ist von Miley Cyrus. Flowers, einer ihrer besten Songs, und den bekommt ihr. Den können wir mittlerweile auch mitsingen, und das machen wir doch alle gemeinsam. In den nächsten 10 Minuten hier bei der neuen Welle am Montagmorgen. Bis gleich.
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18: Mit Svenja Sommer, schönen guten Morgen. Es ist der Tag nach der Landtagswahl in Sachsen-Anhalt. Die Wahlbeteiligung ist mit rund 78% historisch hoch. Das Ergebnis der AfD ebenso. Mit 43,8% hat die AfD die Wahl deutlich vor der CDU gewonnen. Die kommt auf gerade mal 17%. Neue Welle-Reporter David Riemer.
19: Klar, nachdem erste Zahlen um 18 Uhr veröffentlicht wurden, brach bei der AfD Riesenjubel aus. Das war auch der Co-Vorsitzenden Alice Weidel im ZDF anzumerken.
20: Das ist ein historisches Ergebnis, was wir eingefahren haben.
19: Und aus Ihrer Sicht bedeutet das?
20: Es ist ein ganz klarer Regierungsauftrag. Die stärkste Partei hat immer den Auftrag, eine Regierung zu bilden. Unsere Hand ist immer ausgestreckt.
19: Da ist aber das Problem, alle anderen Parteien haben eine Zusammenarbeit mit der AfD grundsätzlich ausgeschlossen. Eine Regierungsbildung dürfte in Sachsen-Anhalt deshalb verdammt schwierig werden.
18: Wir atmen jetzt alle mal zusammen ganz tief ein. Und wieder aus. Heute ist Tag der sauberen Luft. Doch so sauber ist die leider oftmals gar nicht. Die Weltwetterorganisation in Genf schlägt Alarm. Hitzewellen und Waldbrände erschweren momentan den Kampf um saubere Luft. Neue Welle-Reporterin Christiane Ulrich.
21: Zum einen geht es um die toxischen Feinpartikel durch Waldbrände. Sie können in die Lunge und den Blutkreislauf eindringen und lebensgefährlich sein. Die Zahl der extremen Brände habe sich seit den 1990er Jahren verdreifacht, berichtet die WMO. Ein weiteres Problem ist Ozon. Die Konzentration steigt am Boden bei Hitzewellen mit hohen Temperaturen, stabilen Wetterlagen und intensiver Sonneneinstrahlung.
18: Das gab's noch nie. Der FC Augsburg ist erstmals in seiner Vereinsgeschichte Tabellenführer der Fußball-Bundesliga. Die Augsburger haben bei Eintracht Frankfurt mit 4:1 gewonnen. Und Augsburgs Torwart Finn Dahmen sagte nach dem Spiel bei The Zone.
22: Ist für einen Großteil der Truppe auf jeden Fall das erste Mal und schon was Besonderes. Auch wenn es nur der zweite Spieltag ist und uns ist bewusst, dass es jetzt nicht die ganze Saison lang so bleiben wird. Aber zeigt uns einfach, dass wir jetzt toll gearbeitet haben in der Vorbereitung vor allem. Und jetzt wollen wir den Flow natürlich mitnehmen.
18: Der Hamburger SV hat gestern gegen Mainz mit 0:5 verloren. Und wer gestern den großen Preis von Baden vor 18.000 Zuschauern auf der Galopprennbahn in Iffezheim gewonnen hat, das erfahrt ihr auf dieneuewelle.de und natürlich in der Neue Welle App.
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0: Der Tag heute ist so ein bisschen zweigeteilt. Am Anfang haben wir noch ein paar Wolken, die bleiben auch noch am Vormittag. Aber zum Mittag setzt sich immer mehr die Sonne durch. Sie will nochmal scheinen für euch und wird das auch am Nachmittag tun. Es wird dann auch richtig heiß, bis zu 30 Grad liegen dann dran. Ansonsten haben wir im neue Welle 3-Tage-Trend, auch morgen 30 Grad. Erst ab Mittwoch, da wird's dann mit 8 Grad weniger ein bisschen entspannter.
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0: 3:09, Karl hat den neuesten Blitzer gesehen zwischen Ettlingen und Bruchhausen unter der Brücke. Auch in Mühlacker stehen sie an der Bahnhofstraße beidseitig. Erik hat es gemeldet und Anja meldet den Blitzer in Malsch an der Beethovenstraße in Richtung Ettlingen. Habt ihr auch noch einen Blitzer entdeckt? Dann warnt einfach alle, die unterwegs sind. Nutzt dazu die neue Welle Community Hotline. Das ist die 0721 2016 300.
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0: Ja, ein bisschen länger dauert es wieder heute Morgen im Dreieck Karlsruhe. Das kennt ihr mittlerweile schon. Von der A5 kommend auf die A8 in Richtung Pforzheim fahrend. Im Baustellenbereich, da stockt und staut sich der Verkehr auf. Wahrscheinlich schon bis zurück, bis Karlsruhe Mitte. Plant mal 10, 15 Minuten mehr Zeit ein, um am Ende da durchzukommen. 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
0: Ja, zuerst hoffe ich mal, ihr habt besser geschlafen als Kanzler Friedrich Merz. Der hatte garantiert eine unruhige Nacht. Nach dem Sieg der AfD in Sachsen-Anhalt warten jetzt sehr viele auf ein Statement aus dem Kanzleramt. Das blieb aber gestern noch aus. Tja, warum es für die AfD aber trotzdem nicht so einfach wird mit dem Regieren und welche deutlichen Worte SPD-Parteivorsitzender Lars Klingbeil gestern Abend gefunden hat, das hört ihr alles nochmal in 10 Minuten hier bei der Neuen Welle.

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0: Gleich geht es weiter mit Lieblingsmusik von Rihanna hier bei der neuen Welle. Schön, dass ihr da seid. Wir haben es 9:15 Uhr. Alle reden heute Morgen über die Wahl in Sachsen-Anhalt. Und da möchte ich euch zuallererst mal eine gute Nachricht überbringen. Ja, man glaubt es kaum, aber die gibt es tatsächlich. Die Wahlbeteiligung in Sachsen-Anhalt lag bei 78%. Das ist absoluter Rekord. Und das ist doch wirklich schön, dass sich wieder mehr Menschen am demokratischen Prozess beteiligen. Gewonnen hat, das habt ihr mitbekommen, die AfD. Erstmals seit Ende des Zweiten Weltkrieges könnte eine als gesichert rechtsextremistisch eingestufte Partei in einem Bundesland an die Macht gelangen. Spitzenkandidat Ulrich Siegmund dazu ganz klar.
1: Natürlich ist es ein Regierungsauftrag. Ich sage aber ganz klar, eine Regierung, und da werden wir unseren Inhalten, unseren Werten einfach treu gegenüberbleiben, nur wenn wir nicht die Grundposition hier aufgeben. Das wird es mit mir nicht geben. Natürlich bleibt als Demokrat unsere Hand immer ausgestreckt.
0: Ja, großer Verlierer des Abends ist die CDU. Die haben ihr Ergebnis glatt mal halbiert.
2: Ich glaube, es ist klar, wir hätten uns alle in jeder Hinsicht ein besseres Ergebnis gewünscht. Und man muss dieses Ergebnis, diese erste Prognose, die wir haben, nicht nur zur Kenntnis nehmen, sondern sie sagt einiges aus.
0: Ja, und was er sich nicht konkret traut auszusprechen, formuliert Lars Klingbeil von der SPD, die vom Ergebnis relativ gleich geblieben ist, sehr eindeutig.
3: Dieses Ergebnis ist auch ein Signal an Berlin. Das ist ein Grund, auch nachzudenken über Politik hier in Berlin, über den Reformkurs der Bundesregierung. Und seien Sie sicher, das werden wir auch tun.
0: Ja, was bedeutet jetzt das für die Zukunft von Sachsen-Anhalt? Von den insgesamt 83 Sitzen im Landtag von Sachsen-Anhalt gehen 39 an die AfD. Die absolute Mehrheit von 42 Mandaten verpasste die Partei damit. Ja, an die BSW gehen 5 Sitze und das kann wichtig werden, weil das Bündnis Sarah Wagenknecht im Gegensatz zu den anderen Parteien eine Zusammenarbeit mit der AfD niemals ganz ausgeschlossen hat. Übrigens, am 20. September wird erneut in 2 Bundesländern gewählt. Dann entscheiden die Menschen in Mecklenburg-Vorpommern und dem Land Berlin, wer da demnächst regieren soll. Soweit erstmal zur Wahl in Sachsen-Anhalt. Kommen wir nochmal wieder zurück in unsere wunderschöne Region. Da gibt's ab heute eine neue Baustelle. Warum die L570 zwischen Wilferdingen und Königsbach voll gesperrt ist, das lesen

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17: Ja, heute Vormittag und auch jetzt gerade sind es super viele Wolken, die noch am Himmel sind. Vereinzelt ist auch ein bisschen Regen rausgefallen. Das ist toll für die Natur, denn am Nachmittag, da setzt sich dann die Sonne durch. Und es wird auch ganz schnell wieder richtig heiß. Bis zu 30 Grad liegen dann am Thermometer für den Feierabend an. Im neue Welle-3-Tage-Trend, da ist ein bisschen Spannung angesagt. Da haben wir morgen auf jeden Fall nochmal einen heißen Tag, ähnlich wie heute, mit bis zu 30 Grad. Und ab Mittwoch, da wird es ein bisschen kühler. Die Temperaturen gehen so auf 22, 23 Grad zurück.
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17: 9.32 Uhr, Dankeschön fürs fleißige Melden. Melli hat den neuesten Blitzer gesehen in Neubulach an der Kalfer Straße, Ortsausgang Richtung Kalf. Auch in Liedolzheim in der Hochstädter Straße, Ortseingang von Hochstetten kommend. Und zwischen Ettlingen und Bruchhausen, da steht ein Blitzer direkt unter der Brücke. Habt ihr auch noch einen Blitzer entdeckt? Dann warnt einfach alle, die unterwegs sind, über die 0721 20 16 300.
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17: Fahrt vorsichtig an der A5 Heidelberg Richtung Karlsruhe. Zwischen Kreuzwaldorf und Kronau, da wird ein Unfall aufgenommen. Die rechte Spur ist in diesem Bereich gesperrt und auch die mittlere könnt ihr aktuell nicht benutzen. Und in dem Bereich haben wir deswegen auch schon Stau zwischen Kreuzwaldorf und Kronau auf 3 Kilometer.
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17: Ihr hört natürlich die neue Welle, weil hier gute Mucke läuft. Das ist ja mal klar. Ihr hört auch immer die neuesten Blitzer und ihr hört auch immer von den neuesten Events, wenn ihr die neue Welle einschaltet. Und da gibt's einen neuen Afterwork, der diese Woche am Mittwoch auf euren Besuch wartet. Und zwar in einer der schönsten Altstädte, die wir haben. Wo genau und wann es da losgeht, das sage ich euch in 10 Minuten.

Gleich geht es weiter mit Lieblingsmusik von Harry Styles. As It Was ist ein toller Song und den hört ihr gleich hier bei der Neuen Welle. Statistisch gesehen ist Mittwoch der Tag, an dem die meisten von euch so richtig müde sind, Probleme haben mit dem Aufstehen. Und deswegen ist es wichtig, sich da etwas hinzulegen, auf das man sich freuen kann. Und diesen Mittwoch, da gibt es tatsächlich etwas, wo ihr da raus aus dem Bett, rein in den Tag geht. Denn ihr habt am Abend einen tollen Afterwork vor. Und zwar in Durlach. Da gibt es in diesem wunderschönen Ambiente im Rathausgewölbe und auf dem Saumarkt in Durlach einen Afterwork für euch. Und das Beste, das Ganze ist kostenfrei. Das heißt, es gibt überhaupt gar keinen Eintritt für euch. Natürlich bekommt ihr im Rathausgewölbe und draußen auf dem Saumarkt in dieser wunderschönen Atmosphäre tolle Musik. Ihr bekommt tolle Leute, die ihr dort kennenlernen könnt. Ihr bekommt natürlich regionale Genüsse. Das ist den Veranstaltern ganz, ganz wichtig, dass vieles hier aus der Region kommt. Und ich sag mal so, jetzt fehlt eigentlich nur noch eines, nämlich ihr. An diesem Mittwoch freut euch auf den Durlacher Afterwork zwischen 17 und 22 Uhr im Rathausgewölbe und am Saumarkt. Schaut gerne mal vorbei und schreibt mir dann am Donnerstag, wie es war. As It Was, jetzt Harry Styles hier bei der Neuen Welle für den wunderbaren Start in die neue Woche.

0: Einen wunderschönen guten Morgen. Oder sag mal schon guten Tag um kurz vor 10. Ja, ich sag mal so. Naja gut, wir haben noch Ferien. Ach, egal. Ihr wisst, was ich sagen wollte. Ich möchte euch einfach nur hier im Programm der Neuen Welle begrüßen. Um kurz vor 10 freuen wir uns, dass es gleich weitergeht mit eurer Lieblingsmusik. In den nächsten 10 Minuten hört ihr diese coole Nummer aus den 90ern. Gangsters Paradise von Coolio. Und ihr bekommt natürlich auch aktuelle Musik von Alex Warren. Das ist die Powermischung, die ihr braucht für diesen Montag. Hier bei der Neuen Welle geht's gleich weiter. Bis gleich.
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4: Mit Svenja Sommer, schönen guten Tag. Klarer Wahlsieg für die AfD und ein Wahldebakel für die CDU. Die AfD hat die Landtagswahl in Sachsen-Anhalt, wie erwartet, deutlich gewonnen und zwar mit 43,8% der Stimmen. Die CDU von Ministerpräsident Schulze dagegen büßt mehr als die Hälfte der Stimmen ein und erreicht etwas mehr als 17%. Und dieses Wahldebakel erschüttert natürlich auch das politische Berlin, sagt Neue Welle-Reporter David Riemer.
21: Ja, abgesehen von der AfD herrscht hier im Prinzip schon Schockstarre bei den Parteien. Und das Wahlergebnis in Sachsen-Anhalt hat enorme Strahlkraft. Das hat auch SPD-Parteichef Klingbeil im ZDF gesagt.
22: Dieses Ergebnis ist auch ein Signal an Berlin. Das ist ein Grund, auch nachzudenken über Politik hier in Berlin, über den Reformkurs der Bundesregierung. Und seien Sie sicher, das werden wir auch tun.
21: Da kommen mit Sicherheit ziemlich turbulente Tage und Wochen auf die schwarz-rote Koalition hier in Berlin zu. Ich bin sehr gespannt, ob und welche Konsequenzen daraus am Ende gezogen werden.
4: Es ist ein kniffliger Fall. Der Internationale Gerichtshof befasst sich heute erneut mit den deutschen Rüstungsexporten nach Israel. Nicaragua hatte Deutschland wegen der Beihilfe zum Völkermord vor das Gericht in Den Haag gebracht. Neue Welle-Reporterin Bettina Fisser.
23: Die erste Runde hatte Deutschland gewonnen. Die Richter wiesen die Forderungen Nicaraguas nach sofortigem Stopp der Rüstungsexporte ab. Aber da ging es um einen Eilantrag und damit ist die Klage nicht völlig vom Tisch. Und genau das will Deutschland jetzt erreichen. Berlin sagt, das Gericht sei überhaupt nicht befugt, darüber zu urteilen.
4: Das Anbiedern an Donald Trump, die aufgehobene Rotsperre eines US-Stürmers bei der WM, der gescheiterte Investorenplan. FIFA-Boss Gianni Infantino steht mächtig unter Druck, doch das scheint ihn wenig zu interessieren. Er will weitermachen. Infantino tritt im kommenden Jahr zur Wiederwahl an, Neue Welle-Reporter Thomas Bremser.
24: Der FIFA-Boss steckt aktuell in der größten Krise seiner Ära. Dass er Teile der WM an Investoren verkaufen wollte, hat für Entrüstung gesorgt in der Fußballwelt. Der Europäische Fußballverband bereitet deshalb sogar ein Strafverfahren vor und will die Wiederwahl Infantinos verhindern. Allerdings gibt es noch keinen Gegenkandidaten. Die Bewerbungsfrist hierfür läuft bis Mitte November. Infantino ist sich keiner Schuld bewusst. Der Schweizer spricht von einer Verleumdungskampagne aus Europa.
4: Und das waren soweit die Nachrichten. Einem Dieb in Germersheim ist etwas passiert, das er so sicher nicht eingeplant hatte. Am Ende wurde er biertrinkend von der Polizei entdeckt. 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
25: Ja, da gibt's Wolken, leichten Regen, dazwischen ein paar Sonnenstrahlen. So geht's heute durch den Montag. Und die Temperaturen, die klettern bis auf 30 Grad nach oben. Morgen ebenfalls nochmal sommerlich warm, bis 31 Grad tagsüber. Und tagsüber ist es morgen sonnig und erst gegen Abend gibt's dann Schauer und Gewitter. Und am Mittwoch wird's dann richtig nass und kühler. Da geht's 10 Grad zurück, nur noch 21 Grad maximal.
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25: Dankeschön fürs Melden an den aktuellsten von Wolfgang gemeldet. In Pforzheim auf der Rotplatte wird geblitzt. In Karlsruhe Brauerstraße Richtung Ettlingen kurz vor der Einfahrt zur B10. In Neubulach Kalferstraße am Ortsausgang in Richtung Kalf. Und wir haben in Lilolzheim noch einen Hochstädter Straße am Ortseingang von Hochstetten kommend. Vielen Dank an alle Blitzermelder und habt ihr noch welche gesehen? Dann warnt alle unterwegs. 0721 20 16 und die 300.
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25: Und damit hallo auf die Straßen. 4:10 ist es. Das aktuellste von den Straßen von der A5 Heidelberg-Karlsruhe. Zwischen dem Kreuz Waldorf und Gronau eine Unfallaufnahme. Das Ganze auf der Standspur. Im weiteren Verlauf in Richtung Karlsruhe zwischen Kreuz Waldorf und Gronau nochmal 3 Kilometer Stau. Dann die L558 zwischen der B36 Linkenheim und Friedrichsthal in beiden Richtungen. Achtung, mehrere Steine auf der Fahrbahn dort. Unbedingt aufpassen. 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
2: Da wollen wir mal in die neue Woche. Ja, 9:05 ist das gleich. Hier ist der neue Welle Mehrmusik-Arbeitstag. Heute mit mir, mit Björn Weber und gleich den drei Themen des Tages und Svenja Sommer nach toller Musik. Und zwar aus den 90ern von Coolio. Da haben wir alle mit gerappt, so insgeheim. Und zwar auf Gangsters Paradise spielen wir gleich. Und Alex Warren macht den Anfang in dieser halben Stunde. Und zwar mit der neuen Nummer. Fever Dream, ein echter Ohrwurm, jetzt bei uns.

0: Schön, dass ihr bei uns seid an diesem Montag und mit uns der neuen Welle in die neue Woche startet. Ja, es ist der Tag nach der Wahl. Sachsen-Anhalt hat gewählt. Die AfD fährt einen klaren Wahlsieg ein und kommt auf 43,8%. Die CDU gerade mal auf 17. Und jetzt ist natürlich die Frage, welche Folgen ergeben sich aus der Landtagswahl? Wer regiert am Ende mit wem? Und das ist tatsächlich ziemlich kompliziert. Klar ist, eine Neuauflage der bisher in Sachsen-Anhalt regierenden Koalition aus CDU, SPD und FDP ist ausgeschlossen. Die FDP hat es mit 2,6% gar nicht in den Landtag geschafft. Die AfD kann als Wahlgewinner den Auftrag zur Regierungsbildung natürlich für sich beanspruchen. Die Frage ist aber, mit wem? Bei der Sitzverteilung reicht es für die Rechtspopulisten nicht bis zur absoluten Mehrheit aus eigener Kraft. Sigmund muss sich mindestens einen Koalitionspartner suchen oder auf die Regierungsverantwortung verzichten. Und abgesehen vom BSW rund um Sarah Wagenknecht zeigen die übrigen Parteien keinerlei Bereitschaft, mit der AfD ein Regierungsbündnis einzugehen. Sachsen-Anhalt könnte daher jetzt politisch in eine Art Pattsituation geraten. Selbst Überlegungen, dass CDU-Spitzenkandidat Sven Schulze an der AfD vorbei ein neues Regierungsbündnis schmieden könnte, scheinen unter den nun feststehenden Mehrheitsverhältnissen schwierig. Schulze kommt selbst mit SPD, Grünen und Linken nur auf 39 der 83 Sitze und damit auf keine erforderliche Mehrheit. Ja, das Ergebnis dieser Landtagswahl in Sachsen-Anhalt wird uns also wohl noch länger beschäftigen. Wir halten euch dann natürlich auf dem Laufenden, wie es weitergeht. Ja, und sowas gab's noch nie. Der FC Augsburg ist erstmals in seiner Vereinsgeschichte Tabellenführer der Fußball-Bundesliga. Die Augsburger haben bei Eintracht Frankfurt mit 4:1 gewonnen und sich somit vorläufig Platz 1 gesichert. Der Hamburger SV hat gestern gegen Mainz 05 mit 0:5 verloren. Und zum Start der neuen Woche gibt's auch jede Menge neue Baustellen in der Region. Auf der B35 zwischen Bruchsal und Grafenneudorf beginnt ein neuer Bauabschnitt. Genauso auf der B36 bei Rennstetten und auch zwischen Wilferdingen und Königsbach wird gebaut. Und damit ihr den Durchblick habt und wisst, welche Umleitungen ihr nehmen müsst, haben wir alle Baustellen für euch zusammengefasst auf dieneuewelle.de und in der Neue Welle App.
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0: Und gleich bei uns Musik von Ed Sheeran und Justin Bieber. I don't care. Wunderbare Nummer. Und die Band, die ich mehrfach live gesehen habe, Eva Briegel und ihre Band. Ich hab's geliebt. Die waren ja früher eine ganz lustige kleine Band, sind dann richtig erfolgreich geworden. Und zwar mit dieser Nummer hier, ja? Ja, und dann kam leider der Tsunami in Südostasien und dann wurde diese Nummer komplett runtergenommen von allen Radiostationen und Musik-TV-Sendern. Ja, keiner hat's mehr gespielt, aber ich denke, heute geht das wieder. Die perfekte Welle hier bei der neuen Welle gleich in voller Länge.
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0: Das gibt heute so eine Mischung aus Sonne, Wolken, leichter Regen dabei. Und so geht's heute durch den Montag. Die Temperaturen schaffen es auf bis zu 30 Grad. Ist so ein bisschen schwül warm heute. Morgen am Dienstag ebenfalls nochmal sommerlich warm, bis zu 31 Grad. Tagsüber dann also sonnig. Erst gegen Abend gibt's dann morgen Abend Schauer und Gewitter. Und am Mittwoch, da wird's dann richtig nass und auch kühler. Ihr braucht unbedingt die Jacke. Da geht's 10 Grad zurück. 21 Grad erreichen wir da über den Tag.
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0: Ganz genau 10 Uhr und 30 Minuten. Hier sind die aktuellsten Blitzer in Karlsruhe, Brauerstraße Richtung Ettlingen, kurz vor der Einfahrt zur B10. Danke an Marion. In Pforzheim steht einer auf der Rotplatte, hat Wolfgang gesehen. Zwischen Ettlingen und Bruchhausen unter der Brücke in Mühlacker steht noch einer. Bahnhofstraße beidseitig und in Mahl Späthofenstraße in Richtung Ettlingen. Tja, habt ihr noch was entdeckt? Dann warnt alle unterwegs unter 0721 20 16 300.
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0: Ja, hallo auf die Straßen. Wir haben zwei Sachen, die da nicht hingehören. Einmal auf der Autobahn 8 Karlsruhe-Stuttgart zwischen Pforzheim Süd und Heimsheim. Da liegt auf allen Fahrstreifen Sand verteilt. Das ist gefährlich, auch wenn es so harmlos klingt. Sand verteilt auf allen Fahrstreifen auf der Autobahn 8 Karlsruhe-Stuttgart zwischen Pforzheim Süd und Heimsheim. Dann im Kreis Karlsruhe auf der L558 zwischen Linkenheim und Friedrichsthal. Beidseitig Gefahr dadurch mehrere Steine auch hier auf der Fahrbahn. Unbedingt aufpassen. Und das war's. Ansonsten wünschen wir euch eine gute Fahrt. 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
0: Ich grüße euch. Schön, dass ihr dabei seid am Montagvormittag. Gleich bei uns das Gute-Laune-Morgen-Quiz. Und da geht's um die Autobahn 8 und zwar in unserem Bereich, in der Nähe von Pforzheim. Ja. Und worum es da genau geht, das hören wir gleich im Gute-Laune-Morgen-Quiz. In etwa 10 Minuten gibt's nochmal die komplette Runde. Roxette spiele ich mit Listen to Your Heart und Juli gibt es jetzt mit der perfekten Welle. Jetzt bei uns, hier bei der Neuen Welle. Und Loi ist auch noch dabei mit Gold.

0: Welle. Wir spielen Roxette, Listen to Your Heart und gleich Ed Sheeran zusammen mit Justin Bieber und I Don't Care. Vorher hören wir aber mal rein in das Gute-Laune-Morgen-Quiz von heute Morgen. War sehr spannend.
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3: Wir stellen uns jetzt wieder gegenseitig zwei Fragen mit drei Antwortmöglichkeiten und ihr rätselt einfach mal mit, ob ihr die Antworten wisst. In diesem Jahr tun wir das für einen guten Zweck. Wer nämlich am Ende des Monats die meisten Punkte hier macht, Team Vanya gegen Team Fans, der darf 500 Euro für ein gemeinnütziges Projekt ausgeben.
4: So sieht's aus. Es steht 1-2 für dich, glaube ich. So, du führst. Mal schauen hier. An der Uni Zürich, da hat man die Bodengesundheit untersucht und dafür was gemacht, Franzi? A. Unterhosen eingebuddelt, Kuhkacke gesammelt oder Maulwürfe befragt?
3: Ja, definitiv C. Nein, bitte nicht einloggen. Also C.
5: Was denn? Warum nicht?
3: Was sollen die denn gesagt haben? Nein, also C ist raus. Unterhosen eingebuddelt. Oder Kuhkacke gesammelt. Ey, naja, also das so mit Kuhkacke sammeln und sowas und guter Dung, das habe ich schon mal gehört. Und ich wohne ja auf dem Dorf. Ich nehme einfach die Kuhkacke.
4: Du nimmst die Kuhkacke?
3: Ja, ja, ja, ja.
4: Ist leider falsch.
3: Die Unterhosen?
4: Man hat tatsächlich 1000 Unterhosen eingebuddelt, ja, aus Baumwolle und hat die nach 2 Monaten wieder ausgebuddelt. Und der Clou war, also da geht es so um Mikroprozesse, die dann ablaufen. Je weniger Unterhose noch übrig war, desto besser die Bodenqualität.
3: Wie lustig. Übrig geblieben sind dann Stringtangas oder was?
4: Ja, ja, so ungefähr. Oma Schlüpper rein und so ein hottes Ding raus.
3: Okay. Bei mir geht's um die A8, ne? Die ist ja jetzt am Wochenende Richtung Stuttgart bei Pforzheim Süd gesperrt gewesen.
4: Ja.
3: Jetzt ist sie wieder offen. 2021 war die A8 auch schon mal zwischen Pforzheim Nord und Pforzheim Ost wegen der Bauarbeiten komplett gesperrt. Und diese Sperrung wurde für etwas Ungewöhnliches genutzt. 500 Menschen haben mitten auf der A8 was getan? A. Gemeinsam gefrühstückt. B. Einen Kinofilm geschaut. Oder C. Eine Silent Disco gefeiert.
4: Ich glaube, ich habe, auch wenn ich 2008 noch nicht hier in der Region gelebt habe, ich glaube, ich habe das gehört. Trotzdem, ich glaube, die haben gefrühstückt. Die haben sich da hingesetzt, haben Stühle hingestellt und haben so ein White Dinner oder irgendwie sowas gemacht.
3: Wie geil wäre das, oder?
4: Ist falsch?
3: Ja, ist falsch. Ja,
4: nein,
3: doch.
4: Was denn?
3: Die haben den Kinofilm geschaut.
4: Ach, das ist auch geil.
3: Und zwar 25 km/h hieß der Film mit Bjarne Mädel. Und ja, ich finde, das trifft irgendwie auf die A8 perfekt zu.
4: Das ist geil. Okay, geile Fragen. Morgen übrigens auch wieder. Unbedingt einschalten, 7.40 Uhr hier bei der neuen Welle.
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0: Und natürlich gibt's bei uns Musik auch von früher. Klar, Soul Sister. The Way to Your Heart. Schöne Nummer. Und ich spiele eine Band aus Schweden, 2009, riesig erfolgreich mit dieser Nummer hier. Mando Diao, Frontmann, heißt wie ich, Björn, Dance with Somebody. Ja, und 5 Jahre später kam dann eine Heavy-Metal-Band aus Hamburg auf die Idee, hey, das könnten wir doch mal covern, ja? Und die haben so eine richtig Heavy-Metal-Version da draus gemacht. Müsst ihr mal anhören, Iron Savior heißen sie. Aber wir spielen hier das Original. Mando Diao gleich in wenigen Minuten.
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11: Mit Svenja Sommer, schönen guten Tag. Klarer Wahlsieg für die AfD und ein Wahldebakel für die CDU. Die AfD hat die Landtagswahl in Sachsen-Anhalt, wie erwartet, deutlich gewonnen. Und zwar mit 43,8% der Stimmen. Die CDU von Ministerpräsident Schulze dagegen büßt mehr als die Hälfte der Stimmen ein und erreicht etwas mehr als 17%. Damit ist klar, die bisher regierende Koalition aus CDU, SPD und FDP ist am Ende. Neue Welle-Reporterin Diana Kramer.
12: Mit einer Beteiligung von fast 78% wurde der höchste Wert in Sachsen-Anhalt seit der Wiedervereinigung erreicht. Die AfD sieht nun für sich einen klaren Regierungsauftrag. Allein regieren können wird sie aber nicht und es könnte am Ende am BSW hängen. Während Tesla-Gründer Elon Musk den AfD-Sieg auf X feiert, schauen Wirtschaftsverbände hierzulande mit Sorge auf das Ergebnis. Der Hauptgeschäftsführer der deutschen Arbeitgeberverbände Steffen Kampeter spricht von einer kräftigen Ohrfeige für die demokratische Mitte.
11: Beim Stopp an der Tankstelle trauen wir momentan unseren Augen kaum. Daher überrascht diese Meldung eigentlich wenig. Batteriebetriebene Elektroautos in der EU sind vergangenes Jahr beim Fahren 33% günstiger gewesen als Benziner. Das geht aus einem neuesten Forschungsbericht hervor. Neue Welle-Reporterin Ursula Winkler.
13: Die Gründe für den Spareffekt: Batterien sind günstiger geworden und Sprit teurer. In diesem Jahr dürfte der Abstand noch deutlich größer werden, da seit Beginn des Irankriegs die Preise für Benzin und Diesel noch mal kräftig gestiegen sind. Die Experten haben sich auch die Anschaffungskosten in Deutschland angeschaut, denn das ist der größte europäische Automarkt. Demnach kosteten viele E-Autos im vergangenen Jahr etwa gleich viel wie Benziner.
11: Neue Woche, neue Baustellen. Ihr müsst euch leider wieder auf Umleitungen und Staus einstellen. Auf der B35 zwischen Bruchsal und Graben-Neudorf beginnt ein neuer Bauabschnitt. Genauso auf der B36 bei Rheinstetten und auch zwischen Wilferdingen und Königsbach wird gebaut. Damit ihr den Durchblick habt und wisst, welche Umleitungen ihr nehmen müsst, haben wir alle Baustellen für euch zusammengefasst auf dieneuewelle.de und in der Neue Welle App.
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14: Ja, inzwischen sind sogar ein paar Sonnenstrahlen rausgekommen. Hier und da gibt's aber auch ein paar Wolken. Leichter Regen ist mit dabei. So geht's heute durch den Montag. Alles dabei. Die Temperaturen, die klettern auf bis zu 30 Grad. Morgen ebenfalls nochmal sommerlich warm, bis zu 31 Grad sogar. Tagsüber ist es morgens also schön. Erst gegen Abend gibt's dann am Dienstagabend Schauer und Gewitter. Und am Mittwoch, da wird's dann deutlich mehr nass, kühler. Die Temperaturen gehen mindestens 10 Grad zurück. In der Spitze nur noch 21 Grad.
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14: Naja, nicht so schnell, denn da stehen einige heute in Pforzheim. Rotplatte, Karlsruhe, Brauerstraße Richtung Ettlingen, Neubulach, Kalferstraße, Lidolsheim, Hochstädterstraße, zwischen Ettlingen und Bruchhausen, Rastatterstraße, in Mühlacker Bahnhofstraße und in Mahl-Spiethofenstraße. Vielen Dank an alle Blitzermelder. Warnt alle unterwegs unter 0721 20 16 300.
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14: Wie immer und zu jeder Tageszeit ist viel los am Dreieck Karlsruhe. Und zwar von der A5 kommt in Richtung A8 nach Stuttgart auf der Überleitung. Wegen der Baustelle gibt es da aktuell 10 Minuten Verzögerung. Das müsst ihr bitte einplanen. Noch eine Meldung von der B294, die Wildbader Straße. Und zwar zwischen Pforzheim und Freudenstadt ist das. Zwischen der B463 in Pforzheim und Birkenfeld ein LKW-Unfall. Bitte, wenn ihr euch auskennt, das Gebiet weiträumig umfahren, denn da geht quasi nichts mehr in diesem Moment. 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
14: Schönen Vormittag euch zusammen. Es ist der Montagvormittag und gleich bei uns die Chartzeitreise. Und da springen wir so ein bisschen zurück ins Jahr 2009. Und damals ist in den Kinos der vierte Teil vom Horrorfilm Final Destination 4 angelaufen. Ich saß damals im Kino und das war schon ganz schön düster, muss man sagen, ja. Gleich bei uns sprechen wir über dieses Jahr 2009 und was das auch musikalisch hergegeben hat in unserer Chartzeitreise. Und ich kann nur eins sagen, Merritt Larsen wird da eine große Rolle spielen. Und es gibt Musik natürlich von Soul Sister, The Way to Your Heart. Das ist Musik von früher. Und tolle Musik von heute von Mando Diao, Dance with Somebody, gibt's jetzt bei mir in der Show.

0: Viertel nach elf vorbei, hier ist die neue Welle und das am Montagvormittag. Wir schauen mal, was in der Chartzeitreise los ist. Und da fliegen wir zurück ins Jahr 2009.
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2: Heute der 7. September 2009.
3: Deutschland diskutiert über einen Luftangriff in Afghanistan. Drei Tage zuvor hat Bundeswehroberst Georg Klein bei Kunduz zwei von der Taliban entführte Tanklaster bombardieren lassen. Wie viele Zivilisten dabei ums Leben gekommen sind, ist an diesem Montag noch nicht geklärt. Die Kritik wird immer lauter. Außenminister Frank-Walter Steinmeier bezieht Stellung.
4: Unterdessen spricht der Außenminister über einen Rückzug vom Hindukusch. Voraussetzung sei allerdings die zügige Ausbildung afghanischer Polizisten und Soldaten.
5: Dann kann man über eine Rückführung der internationalen Truppen sprechen. Ich gehe nicht davon aus, dass das Jahrzehnte dauert, sondern ich habe immer von Jahren gesprochen.
3: Der Angriff wird Deutschland noch lange beschäftigen und später auch politisch für heftige Diskussionen sorgen. Wir wechseln thematisch die Straßenseite. Genau das macht am 7. September 2009 auch der Inselstaat Samoa. Seit 6 Uhr morgens gilt dort Linksverkehr statt Rechtsverkehr. Zwei Feiertage sollen helfen, damit sich alle daran gewöhnen. Im Kino läuft seit ein paar Tagen Final Destination 4, erstmals in der Reihe in 3D. Und der Horrorfilm landet an seinem ersten Wochenende direkt auf Platz 1 der deutschen Kinocharts.
2: Apropos Charts, auf Platz 1 der deutschen Singlecharts steht am 7. September 2009 Marit Larsen mit If a Song Could Get Me You. Die Norwegerin ist damals in Deutschland noch ziemlich neu, Musik macht sie aber schon lange. Als Teenager war sie eine Hälfte des Pop-Duos M2M. Mit If a Song Could Get Me You gelingt ihr dann der ganz große deutsche Erfolg. 5 Wochen Platz 1. Und weil ihre beiden ersten Soloalben bei uns vorher so gar nicht erschienen waren, wird für Deutschland kurzerhand ein Album aus Songs dieser beiden Platten zusammengestellt, ebenfalls unter dem Titel If a Song Could Get Me You. Auch auf deutschen Bühnen hatte sie vorher schon Erfahrung gesammelt, als Support für James Morrison und Jason Mraz. Wenige Monate später geht sie dann auf ihre erste eigene Deutschland-Tour. Und hier ist ihre Nummer 1 vom 7. September 2009, Marit Larsen mit If a Song Could Get Me You. So

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0: Ja, da gibt's natürlich Musik von früher und von heute bei der neuen Welle, ganz, ganz klar. Bebe Rexha zum Beispiel hat sich den 90er-Song von Faithless und Insomnia vorgenommen. Ich fand ja die 90er-Version schon das absolute Highlight, aber Bebe Rexha hat da noch was Neues draus gezaubert und ich bin ja offen für neue Songs und für neuen Sound. Deswegen spielen wir es gleich. Bebe Rexha. Geht ganz schön nach vorne. New Religion. Gleich bei uns in der Show. Und so ein echter Radiosong von früher. Weather with you. Crowded House sind das. Auch den hören wir uns gemeinsam an in wenigen Minuten.
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0: Da ist heute alles dabei. In erster Linie scheint heute die Sonne, dann ein paar Wolken, aber auch mal ein Regenschauer. Das gibt's durchaus mal. Die Temperaturen, die klettern auf bis zu 30 Grad. Es ist so schwülwarm heute. Morgen ebenfalls nochmal sommerlich warm bei bis zu 31 Grad. Tagsüber meist sonnig, gegen Abend dann am Dienstagabend Schauer und Gewitter. Und der Mittwoch, da verändert sich das Wetter. Da wird's richtig nass und kühler. Da geht's so 10 Grad runter, etwa 21 Grad maximal gibt's dann noch.
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0: Auch da stehen einige Blitzer heute. Brauerstraße in Karlsruhe und zwar in Fahrtrichtung Ettlingen. In Neubulach, Kalferstraße am Ortsausgang Richtung Kalf, Liedolzheim, Hochstädterstraße am Ortseingang. Zwischen Ettlingen und Bruchhausen, Rastatterstraße, in Mühlacker Bahnhofstraße und in Pforzheim auf der Rotplatte. Auch da wird geblitzt. Warnt alle, die unterwegs sind, unter 0721 20 16 und die 300 und macht es wie unsere Blitzermelder.
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0: Und wie immer ist am Dreieck Karlsruhe sehr viel los. Ja, das liegt an der Baustelle am Dreieck Karlsruhe. Von der A5 kommt in Richtung A8, Fahrtrichtung Stuttgart. Da gibt's ja die Baustelle unten am Buckel und deswegen staut es sich zurück. Und das geht momentan eine Weile. Wir gucken mal, wie lange. Tja, haben wir's? Ja, also gute 10 bis 15 Minuten braucht ihr da in diesem Bereich länger. Betroffen auch die Gegenrichtung von der A8 kommt in Fahrtrichtung A5, Fahrtrichtung Basel. Auch hier am Dreieck Karlsruhe mindestens 5 Minuten länger auf der Überleitung. Und die B294 Pforzheim-Freudenstadt, und zwar zwischen der B463 Pforzheim und Birkenfeld, da gab es einen LKW-Unfall. Ortskundige Autofahrer werden gebeten, das Gebiet weiträumig zu umfahren. Euch allen eine gute Fahrt und alle Verkehrsupdates jederzeit zum Nachlesen auf dieneuewelle.de und in der Neue Welle App. Die neue
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0: Gleich bei uns 99 Dinge, die ihr noch nicht wusstet über unsere Region. Und zwar geht's da um Kuppenheim im Landkreis Rastatt. Und warum Kuppenheim die Knöpfle-Stadt genannt wird, darüber sprechen wir gleich. In 10 Minuten nach Musik von Alice Merton, No Roots. Und ich spiele Crowded House, obendrauf Weather With You. Und Bibi Rexha machen den Anfang, zusammen mit Faithless. Und zwar New Religion, die Insomnia-Nummer im neuen Gewand. Björn Weber hier, schönen Vormittag. We'll be right back.

0: Die Welle hört hier mit eurer Lieblingsmusik gleich Topic. Nico Santos, Robin Schulz, Paul van Dijk und viele mehr. Und In Your Arms, Foreign Angel. Vorher gibt's aber das hier.
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3: Kuppenheim, das charmante Städtchen am Eingang des Murgtals im Landkreis Rastatt. Ja, Kuppenheim wird auch die Knöpfle-Stadt genannt. Aber warum ist das so? Die Legende reicht zurück in den 30-jährigen Krieg, als die Schweden Kuppenheim belagerten und die Vorräte langsam knapp wurden. Da fassten die Bürger einen ungewöhnlichen Plan. Sie sammelten Mehl und Eier aus jedem Haus und kochten daraus Knöpfle, also eine Art Spätzle, und warfen die dampfenden Knöpfle über die Kuppenheimer Stadtmauer, damit der Feind glaubte, es gebe noch reichlich Vorräte. Und die Schweden sollen daraufhin die Belagerung tatsächlich abgebrochen haben und die Stadt war gerettet. So entwickelte sich aus diesem erfolgreichen Trick und dem lokalen Stolz der Name Knöpfle-Stadt für Kuppenheim. Und der ist bis heute geblieben.
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1: Tja, und bei uns gibt's Musik von früher und natürlich auch die ganz aktuelle von heute hier bei der neuen Welle. Und zum Beispiel aus den 90ern von Roberto Concina. Kennt erstmal keiner. Ja, sein Künstlername kennt aber jeder. Robert Miles. Und er war immer so unterwegs zwischen Ibiza, der Schweiz, aber auch in New York und Berlin hat er gelebt, ja. Und leider ist er mit 47 Jahren von uns gegangen, ja. Hinterlassen hat er wunderbare Musik, Robert Miles und Fable zum Beispiel, neben Children, der zweitgrößte Hit von ihm. Hören wir uns gleich gemeinsam an. Und den Mann, der immer um 5 Uhr morgens aufsteht. Michael Schulte, 5 a.m. Die aktuelle Nummer, gleich bei uns in voller Länge.
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21: Mit Svenja Sommer, schönen guten Tag. Die Wahlbeteiligung ist mit rund 78% historisch hoch. Das Ergebnis der AfD ebenso. Mit 43,8% hat die AfD die Landtagswahl in Sachsen-Anhalt deutlich vor der CDU gewonnen. Die kommt auf gerade mal 17%. Neue Welle-Reporter David Riemer.
22: Klar, nachdem erste Zahlen um 18 Uhr veröffentlicht wurden, brach bei der AfD Riesenjubel aus. Das war auch der Co-Vorsitzenden Alice Weidel im ZDF anzumerken.
23: Das ist ein historisches Ergebnis, was wir eingefahren haben.
22: Und aus Ihrer Sicht bedeutet das?
0: Es ist ein ganz klarer Regierungsauftrag. Die stärkste Partei hat immer den Auftrag, eine Regierung zu bilden. Unsere Hand ist immer ausgestreckt.
22: Da ist aber das Problem, alle anderen Parteien haben eine Zusammenarbeit mit der AfD grundsätzlich ausgeschlossen. Eine Regierungsbildung dürfte in Sachsen-Anhalt deshalb verdammt schwierig werden.
21: Wir atmen jetzt alle mal zusammen ganz tief ein und wieder aus. Heute ist Tag der sauberen Luft. Doch so sauber ist die leider oftmals gar nicht. Die Weltwetterorganisation in Genf schlägt Alarm. Hitzewellen und Waldbrände erschweren momentan den Kampf um saubere Luft. Neue Welle-Reporterin Christiane Ulrich.
1: Zum einen geht es um die toxischen Feinpartikel durch Waldbrände. Sie können in die Lunge und den Blutkreislauf eindringen und lebensgefährlich sein. Die Zahl der extremen Brände habe sich seit den 1990er Jahren verdreifacht, berichtet die WMO. Ein weiteres Problem ist Ozon. Die Konzentration steigt am Boden bei Hitzewellen mit hohen Temperaturen, stabilen Wetterlagen und intensiver Sonneneinstrahlung.
21: Die letzte Ferienwoche in Baden-Württemberg ist angebrochen und in Rastatt gibt's für euch und eure Kids nochmal jede Menge Action. Bis morgen läuft der Herbstjahrmarkt.
8: Ich habe einmal, meistens von der Großfahrgeschäft, immer das Fast and Furious, das ist auf jeden Fall das schnellste Fahrgeschäft Europas im Endeffekt. Ja, aber immer beim Essen ein bisschen Variation. Dies Jahr zum Beispiel neue Burger, neues Geschicklichkeitsspiel mit dabei.
21: Sagt Veranstalter Christian Römmig. Und wenn ihr euch die Attraktionen des Rastatter Jahrmarkts mal anschauen möchtet, dann könnt ihr das auf unserem Neue Welle Instagram-Account.
23: Und wir atmen nochmal ein und nochmal aus.
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23: Ja, eigentlich schon recht sonnig, muss man schon sagen. Wolken, leichter Regen mal hier und da dabei, die können dann stören. Aber die Temperaturen, die schaffen es auf bis zu 30 Grad heute. Morgen ebenfalls sehr, sehr warm, 31 Grad, tagsüber schön sonnig. Erst gegen Dienstagabend dann Schauer und Gewitter. Und der Mittwoch, der bringt ganz anderes Wetter. Richtig nass wird's und kühler. Die Temperaturen gehen 10 Grad zurück, so 21 Grad maximal.
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23: Tja, da stehen noch ein paar in Karlsruhe, Brauerstraße Richtung Ettlingen zum Beispiel. In Neubulach-Kalferstraße, Liedolzheim, Hochstädterstraße. Und wir haben einen in Pforzheim auf der Rotplatte noch. Und macht es wie unsere Blitzermelder. Warnt alle unterwegs unter 0721 2016 und die 300. Gute Fahrt.
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23: Autobahn 8, Stuttgart-Karlsruhe zwischen Pforzheim Süd und Nord, 2 Kilometer stockender Verkehr. Und das macht 5 Minuten Zeitverlust. Wir gucken nochmal auf die A5 und zwar der Dauerbrenner am Dreieck Karlsruhe. Zwischen A5 Karlsruhe-Durlach, da geht's ungefähr los bis Dreieck Karlsruhe. Da ist nämlich die Baustelle und das sorgt aktuell für 10 Minuten Zeitverzögerung. Da braucht ihr erheblich länger wegen dieser Baustelle von der A5 in Fahrtrichtung A8. Nach Stuttgart ist das. Und auch wenn ihr von der A8 kommt und in Fahrtrichtung A5 Basel wollt, auch da steht ihr am Dreieck Karlsruhe. Mindestens so 3 bis 5 Minuten dauert's da länger. Und das war's. Allen unterwegs wünschen wir gute Fahrt. 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
23: Ja, gestern Abend haben wir alle gespannt zur Landtagswahl nach Sachsen-Anhalt geschaut. Die AfD hat die Landtagswahl in Sachsen-Anhalt mit großem Vorsprung gewonnen, die absolute Mehrheit jedoch verpasst. Die CDU kommt mit herben Verlusten auf Platz 2. Und wir schalten gleich nach Magdeburg zu unserem Reporter vor Ort, zu Simon Gremer. Das machen wir in etwa 10 Minuten. Und um 13 Uhr möchte ja auch der Bundeskanzler eine Pressekonferenz geben. Auch da bleiben wir natürlich für euch dran. Walk the Moon spielen wir. Shut Up and Dance. Robert Miles aus den 90ern mit Fable. Und den Anfang macht Michael Schulte. Aktuelle Single heißt 5 AM. Gibt's jetzt bei uns.

0: Welle. Wir spielen Walk the Moon, Shut Up and Dance. Ja, und gestern Abend haben wir alle gespannt nach Sachsen-Anhalt geschaut. Dort war Landtagswahl. Die AfD hat mit großem Vorsprung gewonnen, die absolute Mehrheit jedoch verpasst. Die CDU kommt mit herben Verlusten auf Platz 2 davon. Das geht aus den vorläufigen Ergebnissen der Landtagswahlleiterin hervor. Simon Grämer ist für die Neue Welle in Magdeburg. Wie haben die Menschen in Sachsen-Anhalt denn das Wahlergebnis aufgenommen und wie ist im Moment die Stimmung dort?
1: Also die Stimmung in Sachsen-Anhalt ist so wie eigentlich der ganze Wahlkampf war, sehr polarisiert, sehr gespalten. Auf der einen Seite feiern die AfD-Anhänger natürlich einen historischen Triumph. Das war ja auch die Ansage von Spitzenkandidat Ulrich Siegmund. Wir werden Geschichte schreiben. Und das hat die AfD auch wirklich geschafft. Die Partei wird ja vom Verfassungsschutz als rechtsextrem eingestuft und sie hat jetzt die mit Abstand meisten Stimmen gewonnen. Und auf der anderen Seite ist da die riesige Enttäuschung. Und auch die Angst, also bei Menschen mit Migrationshintergrund, bei Menschen mit Behinderungen, das hat man in den letzten Tagen vor der Wahl gesehen, wie viele tausend Menschen da für Weltoffenheit und für Demokratie auf die Straßen gegangen sind.
0: In Sachsen-Anhalt sind ja viele Menschen enorm unzufrieden mit der Bundesregierung. War das denn der Hauptgrund, weshalb die AfD von so vielen dort gewählt wurde?
1: Unzufriedenheit mit Berlin ist sicherlich ein Faktor. Aber auch nicht nur. Die AfD hat es geschafft, in den letzten Jahren eine relativ stabile Schar von Anhängern aufzubauen. Nicht nur Protestwähler, sondern Menschen, die einfach unzufrieden sind, die sich benachteiligt fühlen. Und der stark polarisierte Wahlkampf, der einfach sehr stark auf Emotionen gesetzt hat, der hat das Ganze verstärkt. Viele Menschen hatten das Gefühl, wir gehören dazu und wir sind Teil von etwas Großem. Und dazu kommt, viele der Wähler trauen der AfD zu, Probleme in Wirtschaft und Bildung besser zu lösen als die bisher regierende CDU.
0: Es wird wohl verdammt schwer sein, eine neue Landesregierung dort zu bilden. Worauf könnte es denn am Ende hinauslaufen?
1: Ja, das ist die große offene Frage. Die AfD ist klar stärkste Kraft, hat aber ihr Ziel, die absolute Mehrheit und damit die Alleinregierung verpasst. Also braucht die AfD einen Partner. Den könnte es im BSW geben. Das Bündnis Sarah Wagenknecht hat die 5%-Hürde übersprungen und auch immer wieder angedeutet, dass es sich in Sachfragen eben auch wechselnde Mehrheiten und damit auch ein Mitabstimmen mit der AfD vorstellen könne. Alle anderen Parteien haben eine Kooperation mit der AfD ja abgelehnt. Mhm. Am Abend hatte AfD-Spitzenkandidat Ulrich Siegmund dann aber auch noch so fast trotzig gesagt, naja, im Notfall werde es halt Neuwahlen geben. Aber wie es genau weitergeht, darüber beraten jetzt erstmal die Parteigremien. Und bis dahin bleibt die bisherige Regierung im Amt.
0: Vielen Dank, Simon Grämer war das live aus Magdeburg für die Neue Welle. Und um 13 Uhr möchte ja unser Bundeskanzler Friedrich Merz eine Ansprache zu diesem Thema halten. Auch da bleiben wir natürlich für euch dran. Michael Patrick Kelly, jetzt bei der Neuen Welle. Lieblingsmusik, hier ist Wonders.

0: Kelly, Rakim, Mondes.
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0: Und da spielen wir gleich Musik von Leonie, die gerade in Los Angeles unterwegs war. War dort am Wasser unterwegs, am Meer und hatte bei einer Gala ein wunderschönes Abendkleid an in der Farbe Grün, das so richtig schön geschimmert hat. Kann man sich anschauen auf ihrem Social Media Profil Leonie Music. Und wir hören gleich Remedy. Gleich in voller Länge neben dem Boss Bruce Springsteen. Born in the USA, auch dem in voller Länge bei der neuen Welle.
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21: Da ist es schön sonnig, ein paar Wolken, leichter Regen auch ab und zu mal dabei, aber ist eine Seltenheit. 30 Grad, das sagen heute die Temperaturen maximal. Morgen ebenfalls schön sommerlich warm, bis zu 31 Grad. Also da zeigt sich der Sommer nochmal heute und morgen. Tagsüber morgen schön sonnig, am Dienstagabend dann Schauer und Gewitter und der Mittwoch, da stellen wir uns schon mal drauf ein, so ganz fein. Da wird es nämlich richtig nass und kühler. Die Temperaturen gehen zurück, 10 Grad weniger. Also da schon mal die Jacke morgens mitnehmen und 21 Grad werden es dann noch maximal.
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21: Zwei Blitzer habe ich für euch gesehen in Karlsruhe auf der Brauerstraße Richtung Ettlingen, kurz vor der Einfahrt zur B10. Und in Pforzheim steht einer auf der Rotplatte. Dankeschön an Marion und Wolfgang, unsere Blitzermelder. Und macht es wie die beiden, warnt alle unterwegs unter 0721 2016 und die 300.
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21: Eine Minute nach 12:30 ist es und da gibt es immer wieder diesen Stau auf der A5 am Dreieck Karlsruhe. Geht los vor Karlsruhe-Durlach bereits und staut sich dann bis zum Dreieck Karlsruhe auf der Überleitung zur A8. Nach Stuttgart. Ihr braucht aktuell 10 Minuten länger. In der Gegenrichtung von der A8 kommt in Fahrtrichtung A5 Basel. Auch hier braucht ihr 10 Minuten länger am Dreieck Karlsruhe. Die weiteren Staus und Behinderungen A6 Heilbronn-Mannheim zwischen Mannheim-Schwetzingen und dem Kreuz Mannheim. Da liegen Gegenstände auf der Fahrbahn, gerade aktuell reingekommen. Und auf der A8 Stuttgart-Karlsruhe zwischen Pforzheim Süd und Nord 2 Kilometer stockend. Da braucht ihr aktuell 5 Minuten länger. 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
21: Tja, und gleich mit unserem Radiospiel Verrückt und Verschoben. Da müsst ihr einfach zeitversetzt antworten. Also immer mit der Vorgängerantwort auf die nächste Frage. Es ist ein wenig kompliziert, macht aber einen riesen Spaß. Wir spielen gleich mit Olivia, und zwar aus Bruchsal. Und das machen wir in 10 Minuten nach Musik von Bruce Springsteen. Der Boss ist dabei, Born in the USA. Und ich spiele Snow Patrol mit Chasing Cars. Das gibt's jetzt bei uns. In der Show schönen Mittag wünsche ich.

0: Schön, dass ihr dabei seid. Ihr hört die neue Welle am Montag, 17 Minuten vor 1 ist es. Und es ist ein bisschen Zeit, um zu spielen, oder? Was meint ihr?
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2: Vielleicht schlägt ja bei euch gerade die große Müdigkeit am Mittag um sich und ihr könnt nur noch in Zeitlupe denken. Dann ratet jetzt einfach mit bei unserem Quiz Verrückt und Verschoben. Danach seid ihr garantiert wieder wach und ready for action.
3: Und das funktioniert auch ganz einfach. Ihr bekommt 30 Sekunden Zeit und müsst euch die Antwort der vorherigen Frage merken. Die Antwort auf die erste Frage ist immer die neue Welle und dann beantwortet ihr die zweite Frage mit der eigentlichen ersten Antwort und dann geht's immer so weiter.
2: Ganz genau. Und heute spielen wir mit Olivia aus Bruchsal. Hallo.
4: Hallo.
2: Na, hältst du dich immer an deine Mittagspause oder fällt die auch mal unter den Tisch?
4: Die fällt oft unter den Tisch.
2: Ja, ist manchmal stressig auf der Arbeit. Wie hältst du dich da sonst so über Wasser?
4: Ich arbeite im Krankenhaus und da ist immer was los.
2: Aha, okay. Hast du schon mal versucht, dich mit Gehirnjogging wachzurütteln?
4: Ich hatte schon mal dafür tatsächlich ein paar Apps. Hat nicht so gut funktioniert. Mal gucken.
2: Okay, dann hoffentlich funktioniert Verrückt und Verschoben. Da setzen wir auf jeden Fall mal ein. Wärst du denn bereit für deine Spielrunde?
4: Ja, ich bin bereit.
1: Auf die Plätze, los und fertig.
2: Welches war dein Lieblingsschulfach?
4: Die neue Welle.
2: Welches Tier lebt im Dschungel?
4: Mathe.
2: Was packst du in deinen Rucksack?
4: Affen.
2: Womit fängst du Fisch?
4: Wasserflasche.
2: Was trägst du, wenn es draußen schneit?
4: Angel.
2: Welche Farbe hat der Himmel?
4: Mütze.
2: Was nutzt du zum Rechnen?
4: Blau.
2: Womit klebst du Papier?
4: Taschenrechner.
2: In welcher Stadt steht der Eiffelturm?
4: Tesafilm und Paris.
2: Super hast du das gemacht. Wow, du bist richtig durchgerusht.
3: Du bist wirklich komplett durchgerauscht durch die Frage. Und wenn du tatsächlich mal schaffst, Papier mit einem Taschenrechner zusammenzubringen, dann kannst du gerne nochmal anrufen.
4: Ich versuch's, danke.
2: Multitasking ist Olivia. Und ihr könnt auch mal so ein paar lustige Wortwitze beisammenfügen, wenn ihr euch anmeldet für Verrückt und Verschoben. Das verdrehte Radioquiz auf dieneuewelle.de.
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0: Die neue Welle mit dem Mehrmusik-Arbeitstag und den 21 Pilots jetzt bei uns im Radio. Hier ist Stressed Out bei der neuen Welle. 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

0: neue Welle gleich mit toller Musik und zwar von Nick Kershaw aus den 80ern, lange nicht gehört, Riddle. Ja, und neben Nick Kershaw aus den 80ern spielen wir natürlich auch Musik aus den 2000ern. Richtig zum Abgehen gibt's Rock. Von den Kings of Leon. Und die hatten eine schöne Vergangenheit. Und zwar haben die sich 1998 in Nashville erstmal niedergelassen. Ja, in der Stadt, wo Musik geboren wird. Ja. Und 2000 haben sie sich dann offiziell gegründet in Tennessee. Die Kings of Leon, Sex on Fire gleich in voller Länge.
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19: Mit Dominik Kunzmann, guten Tag. Klarer Wahlsieg für die AfD und ein Wahldebakel für die CDU. Die AfD hat die Landtagswahl in Sachsen-Anhalt wie erwartet deutlich gewonnen und zwar mit 43,8% der Stimmen. Die CDU von Ministerpräsident Schulze dagegen büßt mehr als die Hälfte der Stimmen ein und erreicht etwas mehr als 17%. Dieses Wahldebakel erschüttert natürlich auch das politische Berlin. In einer knappen halben Stunde möchte sich dann auch Kanzler Friedrich Merz in einer Pressekonferenz äußern. Reporter David Riemer.
20: Kanzler Merz wird sich heute vor der Hauptstadtpresse mit Sicherheit unangenehme Fragen anhören müssen. Schließlich machen nicht wenige innerhalb der CDU vor allem den Kanzler und seine Politik für das Wahldebakel seiner Partei in Sachsen-Anhalt verantwortlich. Im Wahlkampf ist er praktisch abgetaucht, dort wollte ihn im Grunde keiner haben, auch wenn das offiziell so kaum jemand sagen wird. Fest steht, viele Menschen in Sachsen-Anhalt sind enttäuscht und haben aus Protest ihre Stimme der AfD gegeben.
19: Auf dem deutschen Arbeitsmarkt könnten bis 2029 bundesweit rund 723.000 Fachkräfte fehlen. Das wären fast doppelt so viele wie im vergangenen Jahr. Zu diesem Ergebnis kommt eine Studie des Instituts der Deutschen Wirtschaft. Neue Welle-Reporterin Diana Kramer.
21: Fachkräftemangel. Seit Jahren schwebt dieses Wort über der deutschen Wirtschaft. Im letzten Jahr fehlten bundesweit knapp 370.000 Fachkräfte. In 3 Jahren könnte sich laut IW die Zahl also verdoppeln. Besonders groß dürfte die Personallücke dann im Handel sein, gefolgt von der Kinderbetreuung und Erziehung sowie bei Sozialarbeitern. Die Gründe sind, dass in den kommenden Jahren viele Menschen in Rente gehen, gleichzeitig kommt zu wenig Nachwuchs nach, auch weil weniger Arbeitskräfte aus dem Ausland gewonnen werden.
19: Der Aussichtsturm in Pforzheim-Büchenbronn ist aktuell kaum noch zu sehen. Seit einigen Tagen ist er mit einem sogenannten Protect System abgesperrt. Dabei wurden Aluminiumplatten an einem 4 Meter hohen Baugerüst rund um den Turm befestigt. Immer wieder sind Menschen auf den abgesperrten Turm. So soll das jetzt verhindert werden. Seit festgestellt wurde, dass der Turm statische Mängel hat, ist er abgesperrt. Er soll aber saniert werden. Was da gemacht werden muss und wie lange das dauern könnte, das lest ihr auf dieneuewelle.de. 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
0: Ja, vielerorts geht das heute mit der Sonnenbrille. Die Sonne scheint, ab und zu gibt's ein paar Wolken, aus denen kann's auch mal tröpfeln, ja. Die Temperaturen, die schaffen es aber auf schwülheiße 30 Grad heute. Morgen ebenfalls nochmal Sonnenschein bis 31 Grad. Tagsüber also Sonne am Dienstag. Und dann am Dienstagabend gibt's die Schauer und Gewitter. Und dann wird's anders. Am Mittwoch, da gibt's dann nasses Wetter. Es wird kühler. Die Temperaturen gehen 10 Grad zurück. Nur noch 21 Grad maximal.
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0: Und da haben wir den aktuellsten Blitzer in Pforzheim. Auf der Rotplatte wird geblitzt. Vielen Dank fürs Melden. Macht es wie unsere Blitzermelder. Warnt alle unterwegs, wenn ihr eine Fotomaschine gesehen habt. 0721 2016 und die 300.
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0: 3:01 ist es. Hallo, liebe Auto- und Lkw-Fahrer. Das ist aktuell los auf der Straße. A5 Heidelberg-Karlsruhe am Kreuz Walldorf auf der Überleitung zur Autobahn 6 nach Mannheim. Gefahr durch eine ungesicherte Unfallstelle auf der Standspur. Hier unbedingt aufpassen in diesem Bereich. A5 Heidelberg-Karlsruhe am Dreieck Karlsruhe auf der Überleitung zur Autobahn 8 nach Stuttgart. Nicht nur die Baustelle, mittlerweile haben wir auch eine ungesicherte Unfallstelle. Aktuell braucht es hier 10 Minuten länger. A5 Karlsruhe Richtung Basel, zwischen Karlsruhe Süd und Rastatt Nord, ein defektes Auto auf der Standspur. Wir wechseln die Autobahn, Autobahn 8 Stuttgart-Karlsruhe zwischen Pforzheim Süd und Nord. Hier 2 Kilometer stockender Verkehr und 5 Minuten dauert's aktuell länger. 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
0: Ich grüße euch, schön, dass ihr dabei seid. Gleich bei uns Oasis und Wonderwall. Und da gibt's ja Neues von den beiden Brüdern, die ja sehr, sehr oft verstritten sind. Ja, es gibt eine aktuelle Doku, die wollten sie jetzt gerade vorstellen beim Filmfest in Venedig. Die beiden sind auch zusammen aufgetaucht, haben Fotos miteinander gemacht. Und danach sollte eigentlich die Pressekonferenz stattfinden zur neuen Doku. Die haben die beiden aber einfach selbst geschwänzt, ja. Die sind gar nicht aufgetaucht, ja. Wir hören gleich Oasis und Wonderwall und das ist auch unser Thema in Fast ein Flop. Unsere Kategorie gleich in 10 Minuten nach Musik aus den 80ern. Nick Kershaw, The Riddle und die Kings of Leon jetzt bei uns. Sex on Fire.

0: Neue Welle, Viertel nach eins ist es. Hallo.
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4: Ein Studio in England, Mitte der 90er. Die Band Oasis arbeitet gerade an neuen Songs. Laut, dreckig, Gitarren, genau deren Ding. Und dann kommt dieser eine Moment. Noel Gallagher setzt sich hin, nimmt die Akustikgitarre und spielt einen seiner Songs vor. Kein großes Setup, kein Lärm. Und im Raum passiert erstmal weniger als erwartet. Kein Ausrasten, kein Hey, das ist ein Hit. Eher ein vorsichtiges Zögern. Denn der Song ist anders. Ruhiger, unaufgeregt und vor allem sein Bruder Liam ist skeptisch. Zu weich, zu wenig Oasis. Der Track steht kurz vorm Aus. Die Brüder diskutieren und entscheiden sich, den Song gemeinsam aufzunehmen. Einfach mal probieren. Und nach der Aufnahme sind sich alle im Studio sicher, hey, das Ding könnte ein Hit werden. Zuerst unterschätzt und dann eine der größten Hymnen der 90er. Oasis mit Wonderwall.
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0: gleich mit einem aktuellen Song. Ach, was sage ich, der ist eigentlich schon 12 Jahre alt, ist aber jetzt erst in die Charts gekommen, so richtig weit nach oben, und zwar europaweit. Kato featuring John und Turn the Lights Off, gleich bei uns. Und der macht so ein richtig gutes Gefühl, ja. Und es gibt die Band, wo ich früher, ja, als ich klein war, Poster im Zimmer hängen hatte. Die Rede ist von den beiden hier, Marie und Pear. Roxette. Fade in like a flower. Gleich bei uns in voller Länge.
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0: Eigentlich recht schön heute, sonnig, es gibt ein paar Wolken, aus denen kann es mal dröpfeln, ist aber eher die Seltenheit. Ansonsten schwülwarm, 30 Grad maximal. Morgen am Dienstag bis zu 31 Grad, tagsüber schön sonnig, der Dienstagabend dann bringt Schauer und Gewitter und dann... Ja, dann gibt's ein bisschen Abkühlung. Am Mittwoch anderes Wetter, richtig nass, kühler auf jeden Fall. 10 Grad geht's runter, nur noch 21 Grad in der Spitze.
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0: Den aktuellsten Blitzer hat der Jonas gesehen in Baden-Baden und zwar in Fahrtrichtung Zentrum. Da wird auf der Friemersberger Straße in Höhe Stadtmuseum geblitzt. Vielen Dank fürs Melden und macht es wie Jonas. Meldet uns die Dinger und zwar unter 0721 20 16 und die 300 und warnt alle, die unterwegs sind.
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0: Auf die Straßen geschaut um 13.33 Uhr. Die A5 Heidelberg-Karlsruhe am Dreieck Karlsruhe auf der Überleitung zur Autobahn 8 nach Stuttgart. Hier Gefahr durch eine ungesicherte Unfallstelle auf der Standspur mittlerweile. Und es gibt natürlich dort auch Behinderungen wegen der Baustelle. Ihr braucht aktuell 10 Minuten länger. Auch in der Gegenrichtung von der Autobahn 8 kommt in Fahrtrichtung A5 Basel 5 Minuten länger am Dreieck Karlsruhe. Dann die A5 Karlsruhe-Basel zwischen Karlsruhe-Süd und Rastatt-Nord. Defektes Auto auf der Standspur. A5 Basel-Karlsruhe zwischen Achern und Bühl. Reifenteile auf allen Fahrstreifen. Wir wechseln die Autobahn. Autobahn 8 Karlsruhe-Stuttgart. Zwischen Pforzheim-West und Nord ein Unfall im Baustellenbereich. 2 Kilometer Stau. Ihr braucht 10 Minuten länger. Gegenrichtung Autobahn 8 Richtung Karlsruhe. Zwischen Heimsheim und Pforzheim-Nord. Die Großbaustelle sorgt für 6 Kilometer stockenden Verkehr. 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
0: Ja, und schönen Montagmittag wünsche ich. Hier ist Björn Weber gleich mit Musik von Roxette. Fade in like a flower aus dem Jahr 1991. Wunderbare Nummer. Und es gibt diesen Hit, wo ich gerade schon erzählt habe. 12 Jahre ist der eigentlich alt. Hat damals nie so jemand richtig beobachtet und hat keinen gezeckt, wie man so schön sagt. Kato und John aus dem Jahr 2010. Ist noch älter. Guck mal, habe ich mich sogar verrechnet. Kato und John, Turn the Lights Off, ist jetzt erst in die Charts reingegangen. Und das verdanken wir natürlich auch Social Media, logisch. Und wir gucken mal, wie viele Punkte Gerdi aus Bretten geholt hat. Heute Morgen um 10 nach 8 im Spiel Stadt, Land, Quatsch, was wir ja jeden Morgen hier in der Neue Welle Morgenshow zocken. Ich wünsche einen schönen Montag.

0: Morgens um 10 nach 8 solltet ihr unbedingt bei der neuen Welle sein, denn da wird gezockt in Stadtland Quatsch. Und wie viele Punkte da Gerdi aus Bretten geholt hat heute Morgen, das hört ihr jetzt bei uns.
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2: Ach, es ist einfach die schönste Uhrzeit des Tages, wenn wir uns hier treffen, beim Miträtseln Stadtland Quatsch Zeit ist. Es gibt 30 Sekunden auf der Uhr, es gibt in den Buchstaben viele Kategorien und es gibt immer jemand, der mit uns im Radio zockt. Und das ist heute die Gerdi aus Bretten. Grüßle.
3: Grüßt euch, grüßle zurück.
4: Sag mal, Gerdi, du, es ist so ein schöner Name, den du hast. Ich frag mich gerade, ist das eine Abkürzung für irgendwas oder steht in deinem Ausweis wirklich Gerdi?
3: Nee, also das ist eine Abkürzung, weil mein richtiger Name ist Gertraude. Aber wenn ich den sage, dann stellst du dir eine 85-jährige Frau mit Blutbinden vor. Und ja, so kam eben der Name Gerdi zustande.
2: Lieben wir!
4: Pass auf, Gerdi, wenn du die Wochenführung in diesem Spielchen hier machst, ne, wir zocken ja noch bis Freitag, dann schenken wir dir eine Sauna. Und zwar für einen Tag kommt die zu dir nach Hause gefahren und beschafft dir eine tolle Auszeit. 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
3: Das finde ich doch großartig.
5: Der Buchstabe des Morgens ist G wie Gustav.
4: Stadt.
3: Glasgow.
4: Ein Land.
3: Ghana.
4: Beim Putzen.
3: Gummibaum.
4: Ein Material.
3: Gummi.
4: Herbstlich.
3: Ein Geologe.
4: Instrument.
3: Gitarre.
4: Gibt's in deinem Ort?
3: Gras.
4: Frucht.
3: Gurke.
4: Gibt's auf einer Party?
3: Ein Gärtner.
4: Eine Streaming-Serie.
3: Weiter.
4: Ein Straßenname. Oh mein Gott, Gerdi.
2: Gerdi, du bist der Knaller, ey, wirklich. Also, da waren so fantastische Antworten dabei. Ein Geologe ist herbstlich.
3: Ja, sicher doch. Der kruschelt dann da auf der Erde rum und dann hat er so Laub, das herunterfällt. Weißt du, da musst du ein bisschen kreativ werden, so um die Ecke denken.
2: Okay, also den Geologen lassen wir auf jeden Fall bei dieser Kategorie gelten.
4: Finde ich auch.
2: Und du hast sage und schreibe hier zum Start in diese Woche fantastische 8 Punkte.
4: Wow.
3: Hey. Na siehst du, geh doch. Ich wünsche euch einen ganz tollen Wochenstart. Bleibt wie ihr seid und es ist immer eine Freude, euch zu hören.
2: Danke.
4: Küsschen links, Küsschen rechts. Wirklich.
3: Ciao. Küsschen zurück. Ciao.
4: Das ist wirklich süß, gell?
2: Was soll man dazu sagen? Macht's genauso wie Gerdi. Und dann hören wir uns doch schon morgen früh hier zum Mitquissen und Mitfiebern. 8:10 Uhr bei der neuen Welle.

0: Musik, die gute Laune macht, gleich von Lost Frequencies. Und er wird auftreten bei The Magic of Tomorrowland. Da kehrt er zurück zusammen mit Tiesto, Axwell und vielen, vielen mehr. Und zwar, ja, nicht um die Ecke, aber in Shanghai. 17. und 18. Oktober, kostenlos im Radio, gibt's ihn jetzt schon. Bei Jan Zipperei, mehr Musik Nachmittag. Und Musik aus den 90ern, R.E.M. und Drive. Mein Name Björn Bieber. Schönen Montag noch.
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22: Mit Dominik Kunzmann, guten Tag.
17: Ein ganzes Bundesland ist gespalten. Mit Blick auf das Wahlergebnis der Landtagswahl in Sachsen-Anhalt kann man es nicht anders sagen. 43,8% haben der AfD ihre Stimme gegeben. Die CDU kommt dahinter mit gerade mal 17%. Das ist das Ergebnis einer Wahl, die vor allem emotional getrieben war. Neue Welle-Reporter Simon Krämer, wie ist die Stimmung in Sachsen-Anhalt nach dieser Wahl?
21: So wie eigentlich der ganze Wahlkampf war, sehr polarisiert, sehr gespalten. Auf der einen Seite feiern die AfD-Anhänger natürlich einen historischen Triumph. Sie hat jetzt die mit Abstand meisten Stimmen gewonnen. Und auf der anderen Seite ist da die riesige Enttäuschung und auch die Angst, also bei Menschen mit Migrationshintergrund, bei Menschen mit Behinderungen. Das hat man in den letzten Tagen vor der Wahl gesehen, wie viele tausend Menschen da für Weltoffenheit und für Demokratie auf die Straßen gegangen sind.
17: Die Polizei fahndet weiterhin nach dem mutmaßlichen Täter hinter den Sabotageangriffen auf das deutsche Stromnetz. Erst gestern gab es einen Großeinsatz nahe dem Hambacher Forst, allerdings ohne Hinweise auf den 48-Jährigen aus dem Ruhrgebiet. Neue Welle-Reporterin Diana Kramer.
22: Steckt wirklich ein Einzeltäter hinter den versuchten Anschlägen? Der Gesuchte hatte sich in Bekennerschreiben dazu bekannt und als Motiv die Nutzung fossiler Brennstoffe wie Braunkohle genannt. Er hatte diese als Verbrechen bezeichnet. Viele Fragen sind weiter offen und es gibt weitere aktuelle Einsätze an Umspannwerken in Wesel am Niederrhein und in Berlin. Ob es erneut um Sabotage geht, ist noch unklar.
17: Das Anbiedern an Donald Trump, die aufgehobene Rotsperre eines US-Stürmers bei der WM, der gescheiterte Investorenplan. FIFA-Boss Gianni Infantino steht mächtig unter Druck, doch das scheint ihn wenig zu interessieren. Er will weitermachen, Infantino tritt im kommenden Jahr zur Wiederwahl an. Neue Welle-Reporter Thomas Bremser.
23: Der FIFA-Boss steckt aktuell in der größten Krise seiner Ära. Dass er Teile der WM an Investoren verkaufen wollte, hat für Entrüstung gesorgt in der Fußballwelt. Der europäische Fußballverband bereitet deshalb sogar ein Strafverfahren vor und will die Wiederwahl Infantinos verhindern. Allerdings gibt es noch keinen Gegenkandidaten. Die Bewerbungsfrist hierfür läuft bis Mitte November. Infantino ist sich keiner Schuld bewusst. Der Schweizer spricht von einer Verleumdungskampagne aus Europa.
17: Und soweit die Nachrichten. 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
24: Also die Temperaturen erreichen heute über 30 Grad, dann geht's aber wieder runter in den nächsten Tagen und sogar deutlich unter 30 Grad, teilweise sogar unter 25. Dazu viele Wolken, etwas Regen, aber auch immer wieder Platz für die Sonne.
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24: Geblitzt wird in Langensteinbach in der Hauptstraße und in Baden-Baden auf der Fremersbergstraße, Höhe Stadtmuseum. Das sind die Blitzer. Falls ihr auch noch einen gesehen habt, meldet euch gerne hier unter 0721 20 16 300.
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24: Wir haben einen kleinen, klitzekleinen Stau auf der Autobahn 5 und zwar Heidelberg in Richtung Karlsruhe zwischen Bruchsal und Karlsruhe Nord. Aktuell, das war ein Fehler, das ist gar nicht dieser Stau. Wir haben einen kleinen, klitzekleinen Stau auf der Autobahn 5 Heidelberg in Richtung Karlsruhe und zwar zwischen Kronau und Bruchsal. Da ist der, da braucht ihr aktuell 10 Minuten länger. Zwischen Bruchsal und Karlsruhe Nord haben wir nichts. Dafür aber noch im Dreieck Karlsruhe stockender Verkehr, circa 5 Minuten mehr. Und im Großen und Ganzen war's das. Fahrt vorsichtig und kommt gut an.
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24: In unserem Streaming-Tipp in 10 Minuten geht's um eine neue Serie. Da geht's um einen kanadischen Polizisten, der arbeitet in der großen Stadt und irgendwann wird ihm das zu viel und er sagt sich, ich will ein lockeres Leben haben. Ich will nicht mehr so viel arbeiten. Er zieht raus aufs Land. Aber natürlich, ihr ahnt es, hat er sich geschnitten und kriegt da einige spannende, interessante Fälle. Kriegt sehr viel zu tun. Wenn ihr das Thema interessant findet, wir haben alle Infos zu dieser neuen, sehr erfolgreichen Serie in 10 Minuten im Streaming-Tipp um 14:45.
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1: Im Streaming-Tipp geht es heute um eine Krimiserie, in der ein Polizist von der hektischen Großstadt aufs Land zieht, in der Hoffnung, dort ein ruhigeres Leben zu führen. Aber Carlotta, ich glaube, erstens kommt es anders und zweitens, als man denkt, oder?
2: Ja, genau so ist es. In der Serie Murder in a Small Town geht es um Carl Ahlberg, gespielt von Rossif Sutherland, dem Halbbruder von Kiefer Sutherland. Der will in Zukunft alles ruhiger angehen lassen und zieht deswegen in eine kanadische Kleinstadt. Doch schnell wird er mit zahlreichen geheimnisvollen Morden konfrontiert und bekommt ordentlich was zu tun. Die Serie ist angenehm langsam erzählt und folgt ganz klassisch den Ermittlungen von Ahlberg und seinem Team. Ihm zur Seite steht außerdem noch die Bibliothekarin Cassandra, die nicht nur sämtliche Bewohner der Kleinstadt kennt, sondern zwischen ihr und dem Polizisten entwickelt sich mit der Zeit auch mehr als eine rein freundschaftliche Beziehung.
1: Also, das Ganze heißt Murder in a Small Town und in Amerika und Kanada läuft diese Serie bereits sehr erfolgreich seit 2 Jahren. Es gibt dort bereits 2 Staffeln und die gibt es jetzt auch in Deutschland. Seit August könnt ihr bei Netflix diese beiden Staffeln komplett schauen und eine 3. Staffel ist bereits in Planung. Murder in a Small Town bei Netflix.
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0: Schöne Stromgitarren von Weedes hier bei der neuen Welle Teenage Dirtbag. Elektronische Tanzmusik von Kylie Minogue kriegt ihr gleich in der nächsten halben Stunde. Can't Get You Out of My Head ist der erste Song nach unseren Regionalnachrichten. Und in diesen Regio-News schauen wir nach Pforzheim-Büchenbronn. Da gibt es ja diesen Aussichtsturm, der mittlerweile ganz anders aussieht. Warum der momentan so anders aussieht und wie es mit diesem Turm noch weitergeht, das erfahrt ihr alles gleich in unseren Regionalnachrichten um 14:30.
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16: Mit Dominik Kunzmann. Vor nicht mal einer Woche gab es einen tödlichen Motorradunfall auf der Schwarzwald-Hochstraße bei Bühl und leider ist es am vergangenen Wochenende schon wieder passiert. Ein 58-Jähriger kam mit seinem Motorrad auf die Gegenfahrbahn und ist dort mit einem Auto zusammengestoßen. Obwohl direkt der Notarzt gerufen wurde, kam für ihn jede Hilfe zu spät. Die B500 wurde mehrere Stunden gesperrt, auch ein Hubschrauber war im Einsatz. Schon nach dem Unfall vor einer Woche hat die Polizei vermehrt Kontrollen an Wochenenden angekündigt. Der Aussichtsturm in Pforzheim-Büchenbronn ist aktuell kaum noch zu sehen. Seit einigen Tagen ist er mit einem sogenannten Protect-System abgesperrt. Dabei wurden Aluminiumplatten an einem 4 Meter hohen Baugerüst rund um den Turm befestigt. Immer wieder sind Menschen auf den abgesperrten Turm, so soll das jetzt verhindert werden. Seit festgestellt wurde, dass der Turm statische Mängel hat, ist er abgesperrt. Er soll aber saniert werden. Was da gemacht werden muss und wie lange das dauern könnte, das lest ihr auf dieneuewelle.de und in der Neue Welle App.
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0: Also die Temperaturen machen jetzt einen Knick nach unten, denn in den nächsten Tagen wird es deutlich kühler, als es heute geworden ist. Die Werte gehen runter, teilweise auf maximal nur noch 22 Grad im Laufe der nächsten Tage. Ab Mittwoch wird das passieren und dann ziehen noch viele Wolken durch und es gibt immer mal wieder etwas Regen.
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0: Geblitzt wird aktuell in Langensteinbach in der Hauptstraße und in Baden-Baden auf der Fremersbergstraße Höhe Stadtmuseum. Habt ihr auch noch einen Blitzer entdeckt? Wollt ihr auch noch sowas loswerden? Dann meldet euch gerne bei mir hier unter 0721 2016 300.
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0: Aktuell habe ich keine Meldungen. Alles frei. Fahrt vorsichtig.
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0: Jawohl, und ich hatte euch ja Musik von Kylie Minogue versprochen. Und die habe ich jetzt hier auch. Can't Get You Out of My Head aus dem Jahr 2001. Kylie Minogue hier am Montagnachmittag für euren Weg in den Feierabend. Dauert noch ein bisschen, ne?

0: Pharrell Williams mit Happy hier bei der Neuen Welle. Im Jahr 2013 war es, da gelang ihm dieser große, große Hit. Ich glaube, es ist bisher sein erfolgreichster Song. Und ich habe mich gerade gefragt, was macht der eigentlich, der Pharrell Williams? Musikalisch hat man jetzt schon länger nichts mehr von ihm gehört. Und es liegt daran, dass er seit 2023 noch einen anderen spannenden Job hat. Er ist nämlich Kreativdirektor von Louis Vuitton. Und zwar ist er verantwortlich, oberster Boss quasi, für die Herrenmode bei Louis Vuitton. Und das ist schon eine ziemliche Sensation, dass einer wie Pharrell Williams diesen Job bekommen hat, weil er ist eben kein klassisch ausgebildeter Modedesigner. Aber er ist schon auch irgendwie vom Fach, denn er ist halt super erfolgreicher Popmusiker und hat die ganze Welt gesehen. Weiß also auch, was modemäßig so abgeht. Und er macht das richtig gut. Also wenn er eine Modenschau zum Beispiel veranstaltet, dann könnt ihr euch sicher sein, kommt die Musik auch immer von ihm. Also produziert er extra Songs für seine Shows und das läuft wohl auch richtig toll. Und das reicht ihm wohl noch nicht. Jetzt renoviert er auch gerade auch noch ein Hotel in Paris. Also demnächst könnt ihr nicht nur die Musik von Pharrell Williams hören, sondern ihr könnt auch bei ihm wohnen. Ich nehme mal an, es wird nicht ganz günstig sein. Also toller Typ, Pharrell Williams mit Happy haben wir gerade gehört und hier geht's gleich weiter mit Teddy Swims.
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0: Jawohl, auch in der nächsten halben Stunde wollen wir natürlich sicherstellen, dass ihr zumindest musikalisch bestens für den Rest des Montages versorgt seid mit Musik aus den 90ern. Mr. President, kriegt ihr gleich und auch mit dabei nach den 15 Uhr Nachrichten Musik von Ed Sheeran. 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Ja, außerdem sprechen wir natürlich auch nochmal über die Wahl in Sachsen-Anhalt. Na klar, das muss heute auch mal sein. Machen wir gleich in den 15 Uhr News und auch um 3:15 hören wir mal, was der Kanzler denn so zu sagen hat zum doch recht enttäuschenden Ergebnis seiner Partei.
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16: Mit Dominik Kunzmann, guten Tag. Nach ihrem haushohen Wahlsieg in Sachsen-Anhalt strebt die AfD auch im Bund die Übernahme der Regierungsmacht an. Parteichefin Alice Weidel sagte bei einer Pressekonferenz in Berlin:
17: Wir nehmen den Regierungsauftrag ernst. Nicht nur in Sachsen-Anhalt, sondern in allen anderen Bundesländern und vor allem in den anstehenden Bundestagswahlen, in der wir mit Abstand als stärkste Kraft hervorgehen werden mit einem ganz klaren Regierungsauftrag.
16: Weiter sagte sie, die CDU werde nie mehr eine Bundestagswahl gewinnen können. Auch Sachsen-Anhalts Spitzenkandidat Ulrich Siegmund strebt eine Regierung an. Wir führen Gespräche und schauen, ob einzelne Fraktionen oder einzelne Abgeordnete mit uns diese historische Aufgabe stemmen wollen, sagte er. Eine Wahl Siegmunds zum Ministerpräsidenten gilt nicht mehr als ausgeschlossen. Auch der BSW-Spitzenkandidat Thomas Schulze hat sich jetzt dazu offen gezeigt. Auf dem deutschen Arbeitsmarkt könnten bis 2029 bundesweit rund 723.000 Fachkräfte fehlen. Das wären fast doppelt so viele wie im vergangenen Jahr. Zu diesem Ergebnis kommt eine Studie des Instituts der deutschen Wirtschaft. Neue Welle-Reporterin Diana Kramer.
18: Fachkräftemangel. Seit Jahren schwebt dieses Wort über der deutschen Wirtschaft. Im letzten Jahr fehlten bundesweit knapp 370.000 Fachkräfte. In 3 Jahren könnte sich laut IW die Zahl also verdoppeln. Besonders groß dürfte die Personallücke dann im Handel sein, gefolgt von der Kinderbetreuung und Erziehung sowie bei Sozialarbeitern. Die Gründe sind, dass in den kommenden Jahren viele Menschen in Rente gehen. Gleichzeitig kommt zu wenig Nachwuchs nach, auch weil weniger Arbeitskräfte aus dem Ausland gewonnen werden.
16: 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Damit ihr den Durchblick habt und wisst, welche Umleitungen ihr nehmen müsst, haben wir alle Baustellen für euch zusammengefasst auf dieneuewelle.de und in der Neue Welle App.
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0: Also morgen nochmal über 30 Grad, knapp über 30. Und dann ab Mittwoch geht's runter auf knapp über 20. Ab Mittwoch maximal nur noch 22 Grad. Auch am Donnerstag, am Freitag wird das soweit sein. Und dazu gibt's viele Wolken und immer wieder etwas Regen.
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0: Blitzer haben wir aktuell 2 Stück. Einmal den langen Steinbach in der Hauptstraße und in Baden-Baden auf der Fremersbergstraße, Höhe Stadtmuseum. Habt ihr auch noch sowas entdeckt, einen Blitzer? Dann meldet euch gerne hier bei mir unter 0721 20 16 300. Danke.
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0: Schauen wir auf die Straßen, schauen wir auf die Staus. Haben wir da was? Aktuell klemmt es ein bisschen auf der Autobahn 5. Und zwar 2-mal sogar. Einmal von Heidelberg in Richtung Stuttgart. Und zwar ab Karlsruhe-Durlach stockt der Verkehr. Vor allem, wenn ihr abbiegen wollt von der 5 auf die Autobahn 8. Da braucht ihr circa 15 Minuten länger. Und in der Gegenrichtung stockt es auch gerade. Und zwar ist das zwischen Karlsruhe Süd und dem Dreieck Karlsruhe. Da braucht ihr aktuell circa 10 Minuten länger. Da haben wir einen defekten LKW und der hat einen Reifenschaden. Und da liegen Reifenteile überall. Der rechte Fahrstreifen ist deswegen gesperrt.
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0: So, großes Thema heute natürlich die Wahl in Sachsen-Anhalt und was der Kanzler Friedrich Merz dazu sagt. Der hat sich dazu mittlerweile auch geäußert, wie eben in Sachsen-Anhalt gewählt wurde. Das wollen wir uns gleich mal anhören, welche Konsequenzen er jetzt aus dieser Wahl, aus diesem Ergebnis zieht. Das machen wir in 10 Minuten.
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0: Phil Collins hier bei der neuen Welle am Montagnachmittag. Ja, ihr werdet es mitbekommen haben, dass gestern in Sachsen-Anhalt gewählt wurde. Das ist bestimmt auch bei euch im Büro oder egal, wo ihr heute schon gewesen seid, das große Thema gewesen. Und wir sprechen natürlich auch nochmal drüber in den Nachrichten. Alle Stunde gibt's Infos zur Wahl in Sachsen-Anhalt. Und jetzt möchte ich aber mit dem Dominik nochmal über das Thema sprechen. Und zwar hat sich ja mittlerweile auch der Kanzler Friedrich Merz geäußert. Dominik, was sagt er denn?
1: Ja, ziemlich niedergeschlagen zeigte er sich bei der heutigen Pressekonferenz. Und obwohl viele Umfragen ja schon vorher ein schlechtes Ergebnis für die CDU prognostiziert haben, gab er zu, dass er es in dieser Form nicht erwartet hat. Schließlich hat die CDU im Vergleich zur letzten Wahl ihr Ergebnis mehr als halbiert. Aber laut Merz hat diese Landtagswahl deutlich mehr Auswirkungen als nur auf eine Partei oder ein Bundesland.
2: Mit dem gestrigen Tag hat sich nicht nur in Sachsen-Anhalt etwas verändert, sondern in ganz Deutschland. Und dieses Wahlergebnis wird Auswirkungen haben. Es hat Auswirkungen auch auf die internationale Lage. Wenn man allein sieht, wer gestern gratuliert hat, dann zeigt das, welche Beachtung dieses Wahlergebnis auch international findet.
1: Ja, ich glaube, man kann sagen, noch nie hat eine Wahl in Sachsen-Anhalt oder einem anderen deutschen Bundesland solche Wellen geschlagen. Donald Trump hat zum Beispiel ein Foto des Ergebnisses gepostet, allerdings ohne Kommentar. Von Elon Musk kam in Richtung AfD ein Gut gemacht. Aber natürlich gibt es auch viele besorgte und kritische Stimmen. Polens Ministerpräsident Donald Tusk sagte zum Beispiel, in Polen können sich nur Idioten oder Verräter über den Triumph der AfD in Deutschland freuen. Also eine Landtagswahl, die wirklich auf der ganzen Welt verfolgt wurde und laut Merz jetzt auch Auswirkungen auf die Arbeit der Bundesregierung haben muss.
2: Meine Damen und Herren, ich weiß, dass auch meine Person Dauerthema in diesem Wahlkampf war. Wir wissen, dass die Reformen Dauerthema in diesem Wahlkampf waren und sie werden es bleiben. Aber ich will für meine Person festhalten, unser Land braucht grundlegende Reformen. Dass wir sie auch nicht nur rational begründen, sondern emotional vermitteln müssen, ist jetzt eine gemeinsame Aufgabe, der ich mich auch stelle. Es geht um nicht mehr und um nicht weniger als um die Zukunft unseres Landes und die Chancen unserer Kinder und Enkelkinder.
1: Also eine Wahl, die viel verändern könnte. Persönliche Konsequenzen zieht Merz aber nicht.
2: Ich stehe als Bundeskanzler ganz vorn in der Verantwortung, aber ich habe nicht vor, mich dieser Verantwortung zu entziehen. Ich stelle mich dieser Aufgabe.
1: Das werden sicherlich noch spannende Wochen, in denen viel passieren wird. Wir halten euch in unseren Neue Welle News natürlich auf dem Laufenden.
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0: Ihr seid bei der neuen Welle am Montagnachmittag und ihr hört ihr gleich Musik von Alex Warren. Außerdem gibt's Musik von NSYNC und Lady Gaga. Das alles hier in der nächsten halben Stunde. Vorher noch unsere Regionalnachrichten. Und da schauen wir unter anderem auch nach Eggenstein-Leopoldshafen. Was da heute Nacht los war, erfahrt ihr gleich in den Region-News mit Dominik.
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21: Mit Dominik Kunzmann. So hatte er sich das sicher nicht vorgestellt. Ein Ladendiebstahl in Germersheim ist für einen Mann ziemlich ungünstig gelaufen. Der Mann hatte in einem Geschäft 2 Packungen Parfüm eingesteckt und wollte dann schnell flüchten. Dabei löste er aber die Diebstahlsicherung aus und eine Mitarbeiterin wurde auf den Mann aufmerksam. Der Dieb flüchtete schnell, ließ aber eine Tüte zurück. Darin fand die Polizei nicht nur das Diebesgut, sondern auch sein Handy und andere persönliche Gegenstände. Und sie mussten auch nicht weit gehen, um den Mann zu finden. Wenig später entdeckte die Polizei ihn auf einem Supermarktparkplatz um die Ecke. Er saß dort und hat ein Bier getrunken. Da war ganz schön was los heute Nacht in Eggenstein-Leopoldshafen. Um 3:30 Uhr nachts war ein 20-jähriger Autofahrer am Ortseingang unterwegs. Dort hat er die Kontrolle über sein Auto verloren, krachte gegen eine Mauer und landete dann in einem Vorgarten. Zum Glück konnte der Fahrer noch schnell aussteigen, denn nur kurz danach hat das Auto angefangen zu brennen. Die Feuerwehr musste schnell kommen und das Feuer löschen. Der Fahrer hatte nochmal Glück und wurde nur leicht verletzt. Ein Foto vom ausgebrannten Auto im Vorgarten, das findet ihr auf dieneuewelle.de und in der Neue Welle App.
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0: Also die Temperaturen morgen nochmal so bei knapp 30 Grad, aber am Mittwoch dann nur noch 22 und auch am Donnerstag 22, am Freitag 22. Dann kommt der Herbst, die Temperaturen gehen runter und es sind viele Wolken dabei, viel Regen.
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0: Geblitzt wird in Leopoldshafen und zwar beim Penny in Leopoldshafen in der Hauptstraße und in Baden-Baden auf der Fremersberger Straße auf Höhe des Stadtmuseums sowie auf der Landstraße am Ortsausgang von Leopoldshafen nach Linkenheim. Habt ihr auch noch was gesehen, dann meldet euch gerne. Ach, jetzt habe ich den einen hier zweimal drin gehabt. Und einen habe ich vergessen, in Langensteinbach steht auch noch einer in der Hauptstraße. Also, jetzt wisst ihr Bescheid, glaube ich, ne? Ich sag's nochmal. In der Landstraße am Ortsausgang von Leopoldshafen nach Linkenheim beim Penny, in Langensteinbach in der Hauptstraße und in Baden-Baden auf der Fremersbergstraße.
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0: Sind wir alle maximal verwirrt. Hier kommen die Staumeldungen. Da haben wir was auf der Autobahn 5, ein defekter LKW. Hat wohl eine Reifenpanne unter anderem auch. Blockiert hier den rechten Streifen auf der A5 Basel Richtung Karlsruhe. Zwischen Karlsruhe Süd und dem Dreieck Karlsruhe. Ihr verliert hier aktuell circa 10 Minuten. Und im Dreieck Karlsruhe klemmt es auch schon wieder. Und zwar, wenn ihr aus Richtung Heidelberg von der Autobahn 5 auf die Autobahn 8 fahren wollt, dann braucht ihr hier circa 15 Minuten länger.
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0: Auch wir sprechen gleich. Ja, genau. Wir sprechen gleich über eine tolle Idee in Bayern. Da gibt es ein kleines Örtchen, das heißt Pocking. Und in Pocking gibt es gerade ein spannendes Projekt. Da werden nämlich Zigarettenstummel gesammelt und dann werden aus den alten Zigarettenstummel Brillen gemacht. Und zwar direkt vor Ort geht es eine Fabrik, die ein System entwickelt hat, um genau das zu tun. Und jetzt schätzt mal, wie viele Kippen man braucht, um eine topmodische, elegante, richtige, echte Brille daraus zu machen. Wie viele Kippen könnte man dafür benötigen? Ist gar nicht so viel. Wir sprechen drüber in 10 Minuten.
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ist die neue Welle am Montagnachmittag. In dem kleinen Örtchen Pocking, das ist in Bayern, da wohnen 16.000 Menschen und da läuft gerade eine spannende Idee. Und zwar mit einer Brillenfabrik aus der Umgebung. Ja, eine Brillenfabrik aus der Umgebung. Mit denen hat man eine Technik entwickelt, wie man aus Zigarettenkippen, also diesen kleinen stinkenden Stummeln, die viele einfach achtlos wegschmeißen, wie man daraus Brillen machen kann. Und zwar richtige, echte, modische, elegante Brillen. Und das funktioniert so. In Pocking sind jetzt alle Bewohner, egal ob Raucher oder Nichtraucher, dazu aufgerufen, Kippenreste in speziell dafür aufgestellte Behälter zu werfen. Ne? Also im Idealfall wäre es ja schon toll, wenn die Raucher das einfach selbst machen würden. Aber jeder kann helfen, speziell dafür aufgestellte Behälter zu werfen. Ne? Also im Idealfall wäre es ja schon toll, wenn die Raucher das einfach selbst machen würden. Aber jeder kann helfen.

Man sieht und man riecht es den Brillen auch nicht an, dass sie aus alten Kippen gemacht wurden. Finde ich eine ganz tolle Idee. Bitte mehr davon. Hier ist The Kid Laroi und Justin Bieber mit Stay.

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13: Mit Dominik Kunzmann, guten Tag. Noch nie hat eine Wahl in Sachsen-Anhalt oder einem deutschen Bundesland generell solche Wellen geschlagen. Die AfD hat die Landtagswahl mit 43,8% der Stimmen deutlich gewonnen. Die CDU von Ministerpräsident Schulze dagegen büßt mehr als die Hälfte der Stimmen ein und erreicht etwas mehr als 17%. Heute stellen sich viele die Frage, wie konnte es so weit kommen? Neuwelle-Reporter Simon Krämer.
14: Unzufriedenheit mit Berlin ist sicherlich ein Faktor, aber auch nicht nur. Die AfD hat es geschafft, in den letzten Jahren eine relativ stabile Schar von Anhängern aufzubauen. Nicht nur Protestwähler, sondern Menschen, die einfach unzufrieden sind, die sich benachteiligt fühlen. Und der stark polarisierte Wahlkampf, der einfach sehr stark auf Emotionen gesetzt hat, der hat das Ganze verstärkt. Viele Menschen hatten das Gefühl, wir gehören dazu und wir sind Teil von etwas Großem. Und dazu kommt, viele der Wähler trauen der AfD zu, Probleme in Wirtschaft und Bildung besser zu lösen als die bisher regierende CDU.
13: Kanzler Friedrich Merz hat das Wahlergebnis in Sachsen-Anhalt als schwerste Niederlage der CDU seit Jahrzehnten bezeichnet. Merz sagte, mit dem gestrigen Tag habe sich nicht nur in Sachsen-Anhalt etwas verändert, sondern in ganz Deutschland. Heute ist Tag der sauberen Luft, doch so sauber ist die leider oftmals gar nicht. Die Weltwetterorganisation in Genf schlägt Alarm. Hitzewellen und Waldbrände erschweren momentan den Kampf um saubere Luft. Neue Welle-Reporterin Christiane Ulrich.
15: Zum einen geht es um die toxischen Feinpartikel durch Waldbrände. Sie können in die Lunge und den Blutkreislauf eindringen und lebensgefährlich sein. Die Zahl der extremen Brände habe sich seit den 1990er Jahren verdreifacht, berichtet die WMO. Ein weiteres weiteres Problem ist Ozon. Die Konzentration steigt am Boden bei Hitzewellen mit hohen Temperaturen, stabilen Wetterlagen und intensiver Sonneneinstrahlung.
13: Lange war es ruhig um den inzwischen nicht mehr ganz so kleinen Eisbär Mika. Vor fast 2 Jahren ist er im Karlsruher Zoo zur Welt gekommen und war lange ein echter Publikumsmagnet. Doch jetzt verkündet der Zoo, dass sich Mikas Verhalten grundlegend verändert hat, vor allem der Umgang mit seiner Mutter. Warum das bedeutet, dass Mika den Karlsruher Zoo wohl bald verlassen muss, das lest ihr auf dieneuewelle.de und in der Neue Welle App.
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7: Die Temperaturen erreichen morgen nochmal Werte bis zu 30 Grad, aber dann ab Mittwoch, da macht die Temperaturkurve also wirklich einen krassen Knick nach unten. 10 Grad weniger, dann nehme ich maximal nur noch 22 Grad und so ist das dann auch am Donnerstag und am Freitag.
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7: Geblitzt wird aktuell in der Landstraße am Ortsausgang von Leopoldshafen nach Linkenheim, in Langensteinbach in der Hauptstraße und in Baden-Baden an der Fremersbergstraße. Das sind die Blitzer, die ich aktuell habe. Falls ihr auch noch einen habt, dann meldet euch gerne hier bei mir unter 0721 20 16 300.
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7: Wir haben noch Stau durch einen defekten LKW auf der Autobahn 5 Basel Richtung Karlsruhe. Zwischen Karlsruhe Süd und dem Dreieck Karlsruhe braucht ihr aktuell 15 Minuten länger. Auf der Autobahn 5 Heidelberg in Richtung Karlsruhe, beziehungsweise besser formuliert Heidelberg in Richtung Stuttgart. Wenn ihr von der 5 auf die 8 fahren wollt im Dreieck Karlsruhe, braucht ihr aktuell circa 10 Minuten länger. Das sind aber die einzigen Meldungen, die mir hier aktuell vorliegen. Fahrt vorsichtig und kommt gut an.
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7: Wir kommen zu einem Song, das ist wahrscheinlich auch am Ende des Jahres einer der wichtigsten Songs 2026 in Deutschland. 10 Wochen auf Platz 1 und auch der aktuelle Sommerhit des Jahres. Shakira featuring Burna Boy. Dai, dai.

Die neue Welle am Montagnachmittag. Wenn man die Vorgeschichte nicht mitbekommen hat, dann hat man jetzt am Wochenende auf dem Hockenheimring das wahrscheinlich politischste Festival Deutschlands erlebt, ne? Weil ja wirklich jede Band, jeder Künstler und jede Künstlerin irgendwie eine Ansage zum Thema Demokratie und Meinungsfreiheit gemacht hat. Und ganz interessant, der Song Forever Young von der Band Alpha Wild, die eben genau deswegen ausgeladen und dann wieder eingeladen worden sind, aber nicht gekommen sind. Und dieser Song wurde dann zur Hymne der Meinungsfreiheit in Deutschland. Und fast jede Band hat ihn gespielt. Hier sogar der Kölner Männerchor Grüngürtel Rosen hat den Song zusammen mit den Fans gesungen. Auch Max Giesinger hat eine eigene Version von Forever Young gespielt.

Ja, und sogar beim großen Headliner David Guetta war der Song dann im Programm zu hören. Wobei ich aber glaube, David Guetta hat gar nicht mitbekommen, was da vorher alles passiert ist. Er hatte halt einfach mit diesem Song vor 2 Jahren einen ganz, ganz großen Hit zusammen mit Alphaville und Ava Max. Und deswegen war der Song dann auch bei ihm mit dabei. Wahrscheinlich eher aus Zufall, aber trotzdem auch ein schönes Zeichen. Und den hören wir jetzt hier am Montagnachmittag in voller Länge. David Guetta, Alphaville und Ava Max, Forever Young.

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0: Jawohl, hier ist die neue Welle am Montagnachmittag. Gleich in der nächsten halben Stunde hört ihr Musik von Hertz. Ja, die etwas aufgemotzte und tiefer gelegte Version von ihrem großen Hit Wonderful Life zusammen mit der Purple Disco Machine. Das hört ihr gleich hier. Und apropos tiefer gelegt und aufgemotzt. Am Freitag gab es in Karlsruhe eine Aktion gegen Autoposer. Und wie viele Autoposer da der Polizei ins Netz gegangen sind und was das überhaupt alles ist und was man darunter verstehen soll, das erfahrt ihr gleich alles in den Regionalnachrichten mit Dominik um 17:30.
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25: Mit Dominik Kunzmann. Sie rasen durch die Stadt und lassen den Motor aufheulen. Polizei und Ordnungsamt gehen in Karlsruhe gegen sogenannte Autoposer vor. Vergangenen Freitag wurden rund um den Europaplatz insgesamt 108 Fahrzeuge kontrolliert und insgesamt 34 Verstöße festgestellt. Dazu gehören unnötige Lärm- und Abgasbelästigungen sowie illegales Tuning. Von zwei Personen wurde sogar das ganze Auto beschlagnahmt. Polizei und Ordnungsamt kontrollieren normalerweise getrennt voneinander, um die Aufenthalts Qualität in der Innenstadt zu verbessern, sind aber weitere solcher Kontrollen geplant. 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Auf der B35 zwischen Bruchsal und Graben-Neudorf beginnt ein neuer Bauabschnitt. Genauso auch auf der B36 bei Rheinstetten und auch zwischen Wilferding und Königsbach wird gebaut. Damit ihr den Durchblick habt und wisst, welche Umleitung ihr nehmen müsst, haben wir euch alle Baustellen zusammengefasst auf dieneuewelle.de und in der Neue Welle App.
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27: Also morgen gibt's Temperaturen noch mal bis zu 30 Grad. Das sieht am Mittwoch dann komplett anders aus, denn am Mittwoch liegen wir dann bei maximal nur noch 22 Grad. Und so bleibt das auch für den Rest der Woche. Es wird deutlich kühler.
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27: Wir haben einen Blitzer in Karlsbad Langensteinbach und zwar auf der Wilferdinger Straße von Mutschelbach aus kommend. Außerdem in der Landstraße am Ortsausgang von Leopoldshafen nach Linkenheim und in Baden-Baden auf der Fremersbergstraße Höhe Stadtmuseum. Das sind die Blitzer, die wir aktuell haben. Wenn ihr da noch einen hinzufügen möchtet, dann ruft mich gerne an oder schickt mir eine WhatsApp 0721 20 16 300.
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27: So, jetzt der Blick auf die Straßen. Die A5 meldet immer noch einen kleinen Stau. Grund dafür ein defekter LKW, der blockiert hier den rechten Fahrstreifen. Das ist Basel Richtung Karlsruhe, zwischen Karlsruhe Süd und dem Dreieck Karlsruhe. Da braucht ihr aktuell eine Viertelstunde länger. Es stockt auch ein wenig auf der Autobahn 5 in der Überleitung von der 5 auf die 8 in Richtung Stuttgart. Wenn ihr da aus Richtung Heidelberg drauf zufahrt, dann müsst ihr auch so 10 bis 15 Minuten mehr einplanen. Aber ansonsten läuft's überall.
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27: Leicht verspätet, 16.35 Uhr, aber trotzdem, da ist es jetzt, das Quiz mit dem Rückwärtssong. Was hören wir hier? Welchen Interpreten hören wir hier?

0: glaube, den Songnamen habt ihr relativ schnell raus. Aber wie hieß denn der nochmal, der das gesungen hat? Ist tatsächlich auch schon ein paar Tage her, aber war damals ein ganz großer Hit, der auch heute noch regelmäßig bei uns läuft. Wenn ihr es wisst, ruft mich an 0721 20 16 300. Das ist der. Ja, das habt ihr bestimmt schon raus.
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0: Soweit, ihr seid hier bei der neuen Welle im Rückwärtsquiz. Und heute haben wir diesen Song hier für euch. Auch rückwärts. Erkennt man recht schnell, um welches Lied es sich handelt. Die Frage ist nur, ob man auch weiß, wer es singt. Dazu begrüßen wir jetzt den Charlie aus Offenburg. Charlie, was geht in Offenburg? Was machst du gerade?
1: Ah, ich habe gerade Feierabend. Ich fahre gerade mit meiner Tochter, ich lasse mich von meiner Tochter fahren, zum Einkaufsladen noch was zu essen holen für heute Abend zum Kochen. Ja.
0: Das klingt nach einem soliden Montagnachmittag. Die Tochter fährt, der Vater zahlt. Ist das richtig so?
1: So ist es. anders kann man es gar nicht vorstellen.
0: Ja, okay. So ist es. Sehr schön. Gut, dass das überall das Gleiche ist. Charlie, dann sag doch mal, welcher Song lief hier gerade im Rückwärtsmodus?
1: Somebody That I Used to Know. Das ist der Song und von Gautier, glaube ich, die Gruppe.
0: Charlie, sensationell. Alles richtig. Großartig. Also, ein toller Montag. Der bestimmt ja auch noch, die restlichen Stunden werden dir bestimmt auch noch viel Spaß bringen. Jetzt darfst du den Song auf jeden Fall in der richtigen Richtung hören und in voller Lautstärke, bitteschön. Grüße an die Tochter und bleib noch kurz am Telefon, weil ihr habt ja auch was gewonnen. Unseren Rückwärtsbeutel, den man nirgendwo kaufen kann, den man nur hier gewinnen kann. Den schicken wir jetzt zu dir.
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0: Ja, so ist es.
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0: Genauso wollten wir das haben. 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

0: Zwei Songs, die wirklich Musikgeschichte geschrieben haben, kriegt ihr hier bei uns im Radio gleich in der nächsten halben Stunde. Nämlich einmal Michael Jackson mit Beat It. 1983 rausgekommen, absoluter Klassiker, auch gleich ganz toll, das Gitarrensolo von Eddie Van Halen. Es gibt wirklich einige Geschichten rund um diesen Song, aber auch dieses Lied hier hat schon einige tolle Stories erlebt. Sarah Larson mit Lush Life kommt ja ursprünglich aus dem Jahr 2017, erreichte aber jetzt, also 9 Jahre später, 2026 erst Platz 1 der deutschen Singlecharts. Auch das muss man erstmal nachmachen. Beide Songs gleich bei uns hier im Radio in der nächsten halben Stunde. Und falls ihr schon immer mal das Musikprogramm eines Radiosenders selbst mitbestimmen wolltet, dann habt ihr dazu auch gleich die Möglichkeit bei unserem Song des Tages.
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20: Mit Dominik Kunzmann, guten Tag. Nach ihrem haushohen Wahlsieg in Sachsen-Anhalt strebt die AfD auch im Bund die Übernahme der Regierungsmacht an. Parteichefin Alice Weidel sagte bei einer Pressekonferenz in Berlin:
21: Wir nehmen den Regierungsauftrag ernst. Nicht nur in Sachsen-Anhalt, sondern in allen anderen Bundesländern und vor allem in den anstehenden Bundestagswahlen, in der wir mit Abstand als stärkste Kraft hervorgehen werden, mit einem ganz klaren Regierungsauftrag.
20: Weiter sagte sie, die CDU werde nie mehr eine Bundestagswahl gewinnen können. Auch Sachsen-Anhalts Spitzenkandidat Ulrich Siegmund strebt eine Regierung an. Wir führen Gespräche und schauen, ob einzelne Fraktionen oder einzelne Abgeordnete mit uns diese historische Aufgabe stemmen wollen, sagte er. Eine Wahl Siegmunds zum Ministerpräsidenten gilt nicht mehr als ausgeschlossen. Der BSW-Spitzenkandidat Thomas Schulze hat sich jetzt dazu offen gezeigt. Es ist ein kniffliger Fall. Der Internationale Gerichtshof befasst sich heute erneut mit den deutschen Rüstungsexporten nach Israel. Nicaragua hatte Deutschland wegen der Beihilfe zum Völkermord vor das Gericht in Den Haag gebracht. Neuwelle-Reporterin Bettina Fisser.
22: Die erste Runde hatte Deutschland gewonnen. Die Richter wiesen die Forderungen Nicaraguas nach sofortigem Stopp der Rüstungsexporte ab. Aber da ging es um einen Eilantrag und damit ist die Klage nicht völlig vom Tisch. Und genau das will Deutschland jetzt erreichen. Berlin sagt, das Gericht sei überhaupt nicht befugt, darüber zu urteilen.
20: Da war ganz schön was los heute Nacht in Eggenstein-Leopoldshafen. Um 3:30 war ein 20-jähriger Autofahrer am Ortseingang unterwegs. Dort hat er die Kontrolle über sein Auto verloren, krachte gegen eine Mauer und landete dann in einem Vorgarten. Zum Glück konnte der Fahrer noch schnell aussteigen, denn nur kurz danach hat das Auto angefangen zu brennen. Die Feuerwehr musste kommen und das Feuer löschen. Der Fahrer hatte nochmal Glück und wurde nur leicht verletzt. Ein Foto vom ausgebrannten Auto im Vorgarten, das findet ihr auf die Neue Welle. Und in der Neue Welle App.
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0: Die Temperaturen gehen morgen nochmal rauf auf bis zu 30 Grad, vielleicht sogar 31 Grad. Aber dann kommt der große Knick in der Temperaturkurve. Dann maximal nur noch 22 am Mittwoch und am Donnerstag und auch am Freitag. Und dazu viele Wolken und auch sehr viel Regen.
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0: Geblitzt wird in Leopoldshafen auf der alten B3 beim Penny. In Karlsbad Langensteinbach an der Wilferdinger Straße und in Baden-Baden-Lichtental in der Hauptstraße. Das sind die aktuellen Blitzer, die wir haben. Und wenn ihr sagt, ich will auch mal einen Blitzer im Radio melden, dann könnt ihr das gerne machen unter 0721 20 16 300. Einfach anrufen oder eine WhatsApp schicken.
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0: Wir schauen auf die Straßen und wir sehen, aktuell läuft's wieder im Großen und Ganzen auf der A5. Nur diese eine Meldung ist da noch. Und zwar, wenn ihr aus Richtung Heidelberg auf die Autobahn 8 fahren möchtet, dann stockt's. Und zwar ab Karlsruhe-Durlach. Braucht ihr da ein bisschen länger, müsst ihr so circa 10 bis 15 Minuten mehr einplanen. Ansonsten läuft's eigentlich überall. Na, wobei, ich sehe hier gerade im Wattkopftunnel auf der 11562 in Richtung Albtal, da ist momentan auch sehr viel los. Plant mal 10 Minuten mehr mit rein.
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0: Ja, und auch mit Dominik Kunzmann, der jetzt den weiten Weg von seinem Nachrichtenstudio zu mir ins Sendestudio gekommen ist.
1: So ist es.
0: Weil das hier, das geht nicht. Ne? Also das hier, das Song des Tages, das müssen wir zusammen machen, müssen wir im gleichen Raum sitzen.
1: Ja.
0: Gehen wir zusammen ans Telefon und besprechen das auch alles zusammen. Du hast ein Thema vorbereitet. Dieses Thema trägst du jetzt vor und danach haben alle, die uns jetzt gerade zuhören, die ehrenvolle Aufgabe, sich einen Song auszudenken, der irgendwie zum Thema passt. Dominik, um was geht's heute?
20: Am Samstagabend um 22.12 Uhr war es soweit. Vom norwegischen Weltraumbahnhof Andøya startete die Rakete Spectrum und brachte erfolgreich 5 kleine Satelliten in eine Erdumlaufbahn. Das Besondere daran, Spectrum ist nicht nur die erste privat entwickelte europäische Rakete, sondern auch die erste in Deutschland gebaute. Und zwar ist das eine Firma aus Bayern. Sie nennt sich ISA Aerospace aus Ottobrunn und es ist das erste Mal, dass sie erfolgreich ins All gestartet sind. Vor ein paar Monaten noch endete der erste Versuch mit einem Absturz. Auch für Kanzler Merz ist der nun gelungene Start ein Meilenstein in der europäischen Raumfahrtgeschichte und enorm wichtig, damit Deutschland eigenständig die Zukunft der Raumfahrt mitgestalten kann.
0: Das hast du schön gesagt. Für uns alle heißt das jetzt, wir suchen also einen Song, der irgendwie dazu passt, dass wir aus Deutschland eine Rakete gebaut haben und die erfolgreich in den Weltraum geschickt haben.
20: Genau.
0: Ja, ich würde sagen, da gibt es einige gute Songs zur Auswahl. Daran soll es nicht mangeln. Da fällt euch bestimmt was Gutes ein. Ich glaube, so schwer ist es nicht. Mit anderen Worten, ich würde sagen, das ist hier jetzt keine Raketenforschung.
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1: Heute ging es um den ersten erfolgreichen Start einer in Deutschland gebauten Trägerrakete ins Weltall mit 5 Satelliten an Bord. Dominik Kunzmann dazu bei mir im Studio. Die Rakete kommt aus Bayern, aber steckt da auch ein bisschen Technik aus Baden-Württemberg mit drin vielleicht?
2: Ja, es gibt einige Zulieferbetriebe aus der Region Stuttgart und Bodensee, die an der Technik der Trägerrakete mitgearbeitet haben. Auch zum KIT in Karlsruhe gibt es Verbindungen. Mehrere Ingenieure und wissenschaftliche Mitarbeiter, beispielsweise im Bereich Verbrennungstechnik oder Produktionstechnik, sollen im Laufe der Jahre von Karlsruhe nach Ottobrunn zur Firma ESA Aerospace gewechselt sein.
1: Es scheint ein Thema zu sein, das euch sehr gefällt, das euch sehr beschäftigt hat, denn es haben wahnsinnig viele hier gerade ihre Stimme und ihren Wunsch abgegeben. Stefan zum Beispiel wünscht sich Fred vom Jupiter, Andreas Dorau und die Marinas. Ja, vielleicht fliegt diese Rakete auch irgendwann mal bis zum Jupiter. Thomas aus Bietigheim wünscht sich Spaceman von Babylon Zoo. War mal eine Jeans-Werbung, glaube ich, dieser Song. Der Thomas hat mir da noch einige musikgeschichtliche Abhandlungen drüber erklärt. Und er hatte recht mit allem, was er gesagt hat. Liebe Grüße. Anja wünscht sich David Bowie mit Space Oddity. Silvia, auch sehr passend, Europe, The Final Countdown. Nicole und Sven hätten gerne Blümchen, kleiner Satellit. Das war auch der Wunsch vom Volker. Vicky hätte gerne Satellite von Rise Against. Ganz was anderes. Fly Me to the Moon war der Wunsch vom Chris. Und Niki wünscht sich, wir starten die Rakete. Offenbar ein Malle-Party-Schlagersong?
2: Ja.
1: Du kennst dich da besser
2: von
1: aus?
2: Metropolis, die kommen aus Köln, aber es geht so in diese Ballermann-Richtung, ja, genau.
1: Across the Universe, ein Song von den Beatles und dementsprechend ein Wunsch von Ute. Dann wird's spannend. Welcher wird's? Rocketman. Ah, den hätte ich jetzt gerne gehört. Sascha, Silke, Doro und Tommy hätten ihn auch gerne gehört. Ist aber zu wenig. Bewitz, Janice, Erika, Robert, Diffi und Vanessa wünschen sich Lena Meyer-Landrut mit Satellite, unser großer ESC-Gewinnersong von 2010. Ja, das waren schon sehr viele Stimmen, aber das hat leider auch nicht gereicht, um sich gegen diesen Klassiker hier aus der NDW-Zeit durchzusetzen. Und zwar Major Tom von Peter Schilling, gewünscht von Nico, Madres, Annette, Klaus, Pia, Flo, Tanja, Isolde, Thomas, noch eine Tanja. Die alle wollten diesen Song hören.

0: In unseren Regionalnachrichten hier gleich um 5:30 schauen wir nach Pforzheim, Büchenbronn. Da gibt's ja diesen Aussichtsturm. Und der sieht momentan ganz anders aus, als ihr das vielleicht noch in Erinnerung hattet. Was da gerade los ist und wie es mit diesem Aussichtsturm ja weitergehen soll, all das erfahrt ihr gleich in unseren Regio-News um 5:30. Ja, und danach wieder ganz viel Musik, unter anderem von Rosé und Bruno Mars. Und die beiden zusammen, das kann ja nur dieser Song hier sein. Ein großer Gute-Laune-Kracher für euren ersten Feierabend der Woche.
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16: Mit Dominik Kunzmann. Vor nicht mal einer Woche gab es einen tödlichen Motorradunfall auf der Schwarzwald-Hochstraße bei Bühl und leider ist es am vergangenen Wochenende schon wieder passiert. Ein 58-Jähriger kam mit seinem Motorrad auf die Gegenfahrbahn und ist dort mit einem Auto zusammengestoßen. Obwohl direkt der Notarzt gerufen wurde, kam für ihn jede Hilfe zu spät. Die B500 wurde mehrere Stunden gesperrt, auch ein Hubschrauber war im Einsatz. Schon nach dem Unfall vor einer Woche hat die Polizei vermehrt Kontrollen an Wochenenden angekündigt. Der Aussichtsturm in Pforzheim-Büchenbronn ist aktuell kaum noch zu sehen. Seit einigen Tagen ist er mit einem sogenannten Protect-System abgesperrt. Dabei wurden Aluminiumplatten an einem 4 Meter hohen Baugerüst rund um den Turm befestigt. Immer wieder sind Menschen auf den abgesperrten Turm, so soll das jetzt verhindert werden. Seit festgestellt wurde, dass der Turm statische Mängel hat, ist er abgesperrt. Er soll aber saniert werden. Was da gemacht werden muss und wie lange das dauern könnte, das lest ihr auf dieneuewelle.de und in der Neue Welle App.
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17: Die Temperaturen gehen morgen nochmal an die 30 Grad, vielleicht sogar 31 Grad. Aber ab Mittwoch wird es dann richtig herbstlich. Dann gehen die Werte runter auf maximal nur noch 22 Grad. Und so bleibt es dann auch am Donnerstag und auch am Freitag.
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17: Geblitzt wird aktuell in Leopoldshafen an der alten B36 Höhe Penny, in Karlsbad, Langensteinbach auf der Wilferdinger Straße und in Baden-Baden, Lichtental in der Hauptstraße. Das sind aktuell die Blitzer, die wir haben, falls ihr auch noch was gesehen habt. Dann bitte gerne einmal kurz melden unter 0721 20 16 300.
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17: Im Großen und Ganzen läuft's überall, aber zwei Meldungen habe ich für euch. Einmal auf der Autobahn 5 und zwar in der Überleitung auf die Autobahn 8 Da müsst ihr so circa 10 Minuten mehr mit einplanen. Und auf der B10 am Grötzinger Tunnel in Richtung Solingen, da sind wir auch bei circa 10 Minuten mehr.
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17: Die Wahl in Sachsen-Anhalt ist natürlich auch heute nochmal ein ganz, ganz großes Thema. Ihr hört es bei uns regelmäßig in den Nachrichten. Gleich wollen wir mal gucken, was der Kanzler zu dem Ergebnis seiner Partei in Sachsen-Anhalt sagt. Die CDU hat ja nicht so gut abgeschnitten. Mal gucken, ob er irgendwelche Lehren oder vielleicht sogar auch Konsequenzen daraus zieht. Er hat sich heute Nachmittag zum Thema geäußert und was er da gesagt hat, das hören wir uns nochmal an in 10 Minuten.
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0: Feuerwelle am Montag. Am Montag nach der Wahl in Sachsen-Anhalt war bestimmt auch bei euch heute überall auf der Arbeit im Büro das große Thema. Und natürlich auch bei uns im Radio. In den Nachrichten haben wir viel drüber gesprochen. Der Kanzler hat sich auch geäußert zum Wahlergebnis in Sachsen-Anhalt, auch zum Ergebnis seiner Partei. Dominik Kunzmann, wie hat er denn reagiert, der Herr Merz?
1: Ja, ziemlich niedergeschlagen zeigte er sich bei der heutigen Pressekonferenz. Und obwohl viele Umfragen ja schon vorher ein schlechtes Ergebnis für die CDU prognostiziert haben, gab er zu, dass er es in dieser Form nicht erwartet hat. Schließlich hat die CDU im Vergleich zur letzten Wahl ihr Ergebnis mehr als halbiert. Aber laut Merz hat diese Landtagswahl deutlich mehr Auswirkungen als nur auf eine Partei oder ein Bundesland.
2: Mit dem gestrigen Tag hat sich nicht nur in Sachsen-Anhalt etwas verändert, sondern in ganz Deutschland. Und dieses Wahlergebnis wird Auswirkungen haben. Es hat Auswirkungen auch auf die internationale Lage. Wenn man allein sieht, wer gestern gratuliert hat, dann zeigt das, welche Beachtung dieses Wahlergebnis auch international findet.
1: Ja, ich glaube, man kann sagen, noch nie hat eine Wahl in Sachsen-Anhalt oder einem anderen deutschen Bundesland solche Wellen geschlagen. Donald Trump hat zum Beispiel ein Foto des Ergebnisses gepostet, allerdings ohne Kommentar. Von Elon Musk kam in Richtung AfD ein Gut gemacht. Aber natürlich gibt es auch viele besorgte und kritische Stimmen. Polens Ministerpräsident Donald Tusk sagte zum Beispiel, in Polen können sich nur Idioten oder Verräter über den Triumph der AfD in Deutschland freuen. Also eine Landtagswahl, die wirklich auf der ganzen Welt verfolgt wurde und laut Merz jetzt auch Auswirkungen auf die Arbeit der Bundesregierung haben muss.
2: Meine Damen und Herren, ich weiß, dass auch meine Person Dauerthema in diesem Wahlkampf war. Wir wissen, dass die Reformen Dauerthema in diesem Wahlkampf waren und sie werden es bleiben. Aber ich will für meine Person festhalten, unser Land braucht grundlegende Reformen. Dass wir sie auch nicht nur rational begründen, sondern emotional vermitteln müssen, ist jetzt eine gemeinsame Aufgabe, der ich mich auch stelle. Es geht um nicht mehr und um nicht weniger als um die Zukunft unseres Landes und die Chancen unserer Kinder und Enkelkinder.
1: Also eine Wahl, die viel verändern könnte. Persönliche Konsequenzen zieht Merz aber nicht.
2: Ich stehe als Bundeskanzler ganz vorn in der Verantwortung, aber ich habe nicht vor, mich dieser Verantwortung zu entziehen. Ich stelle mich dieser Aufgabe.
1: Das werden sicherlich noch spannende Wochen, in denen viel passieren wird. Wir halten euch in unsere Neue Welle News natürlich auf dem Laufenden.
0: Ja, das glaube ich auch. Da mit diesem Wahlergebnis werden wir uns auch in den nächsten Tagen, Wochen und vielleicht auch Monaten noch weiter beschäftigen.

0: Wunderschöne Musik von Coldplay hier am Montagabend bei der neuen Welle. Und wenn ihr noch ein bisschen Action und Energie braucht am Montagabend, dann kriegt ihr gleich Olivia Rodrigo. Und aus der Kategorie die ganz großen Klassiker gleich Madonna. Like a Prayer ist auch dabei hier im Feierabendprogramm.
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20: Mit Dominik Kunzmann, guten Abend. Ein ganzes Bundesland ist gespalten. Mit Blick auf das Wahlergebnis der Landtagswahl in Sachsen-Anhalt kann man es nicht anders sagen. 43,8% haben der AfD ihre Stimme gegeben. Die CDU kommt dahinter mit gerade mal 17%. Das ist das Ergebnis einer Wahl, die vor allem emotional getrieben war. Neue Welle-Reporter Simon Krämer, wie ist die Stimmung in Sachsen-Anhalt nach dieser Wahl?
21: So wie eigentlich der ganze Wahlkampf war, sehr polarisiert, sehr gespalten. Auf der einen Seite feiern die AfD-Anhänger natürlich einen historischen Triumph. Sie hat jetzt die mit Abstand meisten Stimmen gewonnen. Und auf der anderen Seite ist da die riesige Enttäuschung und auch die Angst, also bei Menschen mit Migrationshintergrund, bei Menschen mit Behinderungen. Das hat man in den letzten Tagen vor der Wahl gesehen, wie viele tausend Menschen da für Weltoffenheit und für Demokratie auf die Straßen gegangen sind.
20: Die Polizei fahndet weiterhin nach dem mutmaßlichen Täter hinter den Sabotageangriffen auf das deutsche Stromnetz. Erst gestern gab es einen Großeinsatz nahe dem Hambacher Forst, allerdings ohne Hinweise auf den 48-Jährigen aus dem Ruhrgebiet. Neue Welle-Reporterin Diana Kramer.
22: Steckt wirklich ein Einzeltäter hinter den versuchten Anschlägen? Der Gesuchte hatte sich in Bekennerschreiben dazu bekannt und als Motiv die Nutzung fossiler Brennstoffe wie Braunkohle genannt. Er hatte diese als Verbrechen bezeichnet. Viele Fragen sind weiter offen und es gibt weitere aktuelle Einsätze an Umspannwerken in Wesel am Niederrhein und in Berlin. Ob es erneut um Sabotage geht, ist noch unklar.
20: Lange war es ruhig um den inzwischen nicht mehr ganz so kleinen Eisbär Mika. Vor fast 2 Jahren ist er im Karlsruher Zoo zur Welt gekommen und war lange ein echter Publikumsmagnet. Doch jetzt verkündet der Zoo, dass sich Mikas Verhalten grundlegend verändert hat, vor allem der Umgang mit seiner Mutter. Warum das bedeutet, dass Mika den Karlsruher Zoo wohl bald verlassen muss, das lest ihr auf dieneuewelle.de und in der Neue Welle App.
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0: Also Temperaturen bis zu 33 Grad sind morgen nochmal möglich. Und dann aber macht die Temperaturkurve einen krassen Knick. Ab Mittwoch maximal nur noch 22 Grad. Und so geht's dann auch weiter bis zum Ende der Woche.
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0: Oh, die Nicole, die ist da draußen für uns unterwegs in Waldbronn, in der Talstraße. Da ist ein Blitzer und sie hat ihn extra für uns getestet. Und Nicole kann sagen, jo, er funktioniert. Außerdem wird geblitzt in Leopoldshafen auf der alten B36 Höhe Penny und in Karlsbad Langensteinbach auf der Hauptstraße sowie in Baden-Baden-Lichtental ebenfalls in der Hauptstraße ein Blitzer. Dann ist hier gerade noch einer reingekommen, den darf ich nicht vergessen. In Pforzheim in der Anselmstraße wird geblitzt. Und hat man nicht noch irgendwo einen, den ich irgendwie übersehen habe? Nee, ansonsten müsste ich eigentlich alle haben. Falls ihr auch noch einen melden möchtet, dann ruft mich gerne an oder schickt mir eine WhatsApp 0721 20 16 300.
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0: So, dann schauen wir auf die Straßen, schauen wir, ob es mögliche Staus irgendwo gibt. Da haben wir was auf der Autobahn 5. Durch eine Baustelle auf der Autobahn 8 staute sich auf der A5 Heidelberg in Richtung Karlsruhe. Zwischen Karlsruhe-Durlach und der Überleitung und dem Dreieck Karlsruhe stockt der Verkehr. Ihr braucht hier circa 10 Minuten mehr. Ansonsten noch die B10 Grötzingen Richtung Söllingen. Auch hier circa 10 Minuten mehr.
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0: Ich schaue ja wirklich furchtbar gern so skandinavische Krimiserien, dieses Nordic Noir. Das mag ich wirklich sehr gerne. Aber habt ihr schon mal eine neuseeländische Krimiserie geschaut? Auch nicht schlecht. Da hat Carlotta gleich einen Streaming-Tipp für euch. Und zwar in 10 Minuten um 18 Uhr.

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1: Heute hat Carlotta eine Krimiserie aus Neuseeland für euch. Die läuft im ZDF, die gibt's im Free-TV, aber auch in der Mediathek zu sehen. Sie heißt Backup auf Streife mit der Ex. Und Carlotta sagt, das ist ziemlich gut. Um was geht's denn da?
2: Im Mittelpunkt stehen Depp und Mihi. Die beiden waren früher ein Paar, haben sich aber seit 8 Jahren nicht mehr gesehen. Depp arbeitet inzwischen als Streifenpolizistin in einem kleinen Küstenort. Und ausgerechnet dort taucht Mihi als Ermittlerin auf. Beide müssen plötzlich wieder miteinander klarkommen und gemeinsam Fälle lösen. Dabei geht es unter anderem um einen schrägen Banküberfall, Drogenhandel und einen rätselhaften Unfall. Die Serie bleibt dabei ganz locker und trocken im Ton und setzt jetzt nicht auf besonders düstere Krimi-Stimmung. Gleichzeitig zieht sich die ungeklärte Geschichte zwischen Depp und Mihi durch die Folgen und wir sehen, warum die beiden mal verliebt waren. Denn sie arbeiten echt gut zusammen. Ob da wieder mehr draus werden kann, das seht ihr auf 6 Folgen verteilt in der ZDF-Mediathek.
1: Also das Ganze heißt Backup auf Streife mit der Ex und das gibt's wie gesagt in der ZDF-Mediathek.

0: diesem Power-Song von Phil Collins und Phil Bailey geht's hier gleich in der nächsten halben Stunde weiter. Easy Lover aus dem Jahr 1984, hier für euren ersten Feierabend in der neuen Woche gleich dabei. Vorher aber natürlich noch unsere Regionalnachrichten und da schauen wir unter anderem auch nach Eggenstein-Leopoldshafen. Da gab's einen Riesenschlag heute Nacht, was da los war und warum danach auch die Feuerwehr im Einsatz war, das erfahrt ihr gleich hier mit Dominik in den Region News um 19:30.
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21: Mit Dominik Kunzmann. So hatte er sich das sicher nicht vorgestellt. Ein Ladendiebstahl in Germersheim ist für einen Mann ziemlich ungünstig gelaufen. Der Mann hatte in einem Geschäft 2 Packungen Parfüm eingesteckt und wollte dann schnell flüchten. Dabei löste er aber die Diebstahlsicherung aus und eine Mitarbeiterin wurde auf den Mann aufmerksam. Der Dieb flüchtete schnell, ließ aber eine Tüte zurück. Darin fand die Polizei nicht nur das Diebesgut, sondern auch sein Handy und andere persönliche Gegenstände. Und sie mussten auch nicht weit gehen, um den Mann zu finden. Wenig später entdeckte die Polizei ihn auf einem Supermarktparkplatz um die Ecke. Er saß dort und hat ein Bier getrunken. Da war ganz schön was los heute Nacht in Eggenstein-Leopoldshafen. Um 3:30 Uhr nachts war ein 20-jähriger Autofahrer am Ortseingang unterwegs. Dort hat er die Kontrolle über sein Auto verloren, krachte gegen eine Mauer und landete dann in einem Vorgarten. Zum Glück konnte der Fahrer noch schnell aussteigen, denn nur kurz danach hat das Auto angefangen zu brennen. Die Feuerwehr musste schnell kommen und das Feuer löschen. Der Fahrer hatte nochmal Glück und wurde nur leicht verletzt. Ein Foto vom ausgebrannten Auto im Vorgarten, das findet ihr auf dieneuewelle.de und in der Neue Welle App.
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0: Ab Mittwoch zeigt sich der September von seiner eher herbstlicheren Seite. Dann gehen die Temperaturen nämlich runter auf maximal nur noch 22 Grad. Viele Wolken kommen dazu und es regnet sehr ergiebig.
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0: Aktuell haben wir einen Blitzer für euch in Pforzheim, in der Anselmstraße, in Waldbronn, in der Talstraße, in Leopoldshafen, an der alten B36 Höhe Penny, in Karlsbad Langensteinbach in der Hauptstraße und in Baden-Baden-Lichtental, auch hier in der Hauptstraße. Habt ihr auch noch Blitzer entdeckt? Dann bitte gerne einmal melden bei uns unter 0721 20 16 300.
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0: Um kurz nach 6:30 stockt der Verkehr noch auf der Autobahn 5 in der Überleitung. Auf die Autobahn 8 müsst ihr, egal aus welcher Richtung ihr kommt, aktuell circa 5 Minuten mehr mit einplanen. Ansonsten läuft aber mittlerweile wieder überall einigermaßen.
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0: Kriegt ihr auch bei dieser Musik und bei dieser Stimme ein bisschen Gänsehaut?
23: Der Weltraum. Unendliche Weiten. Wir schreiben das Jahr 2200. Dies sind die Abenteuer des Raumschiffs Enterprise, das mit seiner 400 Mann starken Besatzung 5 Jahre lang unterwegs ist, um neue Welten zu erforschen, neues Leben und neue Zivilisationen.
0: Das Raumschiff Enterprise bzw. das ganze Star Trek-Universum hat morgen Geburtstag. Wie alt das Star Trek-Universum morgen wird und warum das überhaupt alles so erfolgreich war, Star Trek, Raumschiff Enterprise, Captain Kirk und Mr. Spock, das versuchen wir gleich mal herauszufinden in 10 Minuten.

0: Montagabend, 7:15 haben wir es. Ihr seid hier bei der neuen Welle. Und morgen feiert die Weltraumserie Star Trek ihren 60. Geburtstag. Also für viele Menschen ist das ein ganz wichtiger Tag morgen, der 60. vom Raumschiff Enterprise. Und wie das damals alles angefangen hat, darüber sprechen wir jetzt mit dem Kollegen Ronny Thorau von der dpa. Ronny, am Anfang war Star Trek gar nicht so erfolgreich, oder?
1: Ja, das ging bei Star Trek nicht so schlagartig los, wie zum Beispiel bei Star Wars mit dem ersten Film. Bei Star Trek erwärmte sich erstmal nur eine kleine Fangemeinde für die Abenteuer des Raumschiffs Enterprise von Captain Kirk, Vulkanier, Spock und Co.
2: Der Weltraum. Unendliche Weiten. Dies sind die Abenteuer des Raumschiffs Enterprise, das unterwegs ist, um neue Welten zu erforschen, neues Leben und neue Zivilisation.
1: Nach 3 Staffeln wurde die Serie dann erstmal eingestellt, aber die Wiederholungen waren überraschend erfolgreich. Die Trekkie-Gemeinde wuchs und wuchs dann weltweit.
0: Ja, eine Zeit lang war ich da auf jeden Fall auch mal ganz vorne mit dabei und immer in der Schauburg in Karlsruhe bei den Star Trek-Nächten. Da saß man die ganze Nacht und hat alle Filme geguckt. Kannst du uns das Geheimnis, das Erfolgsgeheimnis von Star Trek so mal erklären, ein bisschen näher bringen?
1: Ja, anders als Star Wars zum Beispiel später erzählte Star Trek ja quasi die reale Menschheitsgeschichte fiktiv weiter.
2: Wir schreiben das Jahr 2200.
1: Das war für Wissenschaftsinteressierte schon mal spannend. Und außerdem bot Star Trek eine optimistische Zukunftsvision. Hier zum Beispiel vom späteren Raumschiff Enterprise-Kapitän Jean-Luc Picard.
3: In den letzten 3 Jahrhunderten hat sich unglaublich viel verändert. Es ist für die Menschen nicht länger wichtig, große Reichtümer zu besitzen. Wir haben den Hunger eliminiert, die Not, die Menschheit ist erwachsen geworden.
1: Ja, und es tut ja auch heute wieder gut, sowas zu hören und sich auszumalen, wie sich alles zum Besseren wenden könnte.
0: Morgen also großer Star Trek Geburtstag. Raumschiff Enterprise wird 60 Jahre alt und wie ich gehört habe, ein neuer Film ist auch schon in Planung.

0: Mit Musik aus Australien begleiten wir euch hier bei der neuen Welle gleich weiter durch den Montagabend mit Musik aus den 80ern von Real Life. Send me an angel. Was für ein Klassiker. Also, wenn man eine 80er-Party schmeißt, dann muss der unbedingt immer mit dabei sein. Und deswegen darf er auch hier bei uns im Programm nicht fehlen. Und Musik, ganz aktuelle Musik aus Deutschland, gibt's auch von Klock Klock. I know you're better with someone else. 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Also, das ist unsere musikalische Auswahl für euren Montag. Wenn euch das gefällt, hier einfach dranbleiben.
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14: Ich bin Thomas Blästlin.
6: Bundeskanzler Friedrich Merz hat nach dem deutlichen AfD-Wahlsieg in Sachsen-Anhalt einen Rückzug ausgeschlossen. Der CDU-Chef erklärte, er wolle seine Verantwortung als Kanzler weiter wahrnehmen und am Reformkurs der Bundesregierung festhalten. Zugleich räumte Merz eigene Defizite ein.
14: Dies ist die schwerste Wahlniederlage, die die CDU seit Jahren, seit Jahrzehnten auch eingefahren hat. Das Ganze wird natürlich Konsequenzen haben müssen. Wir werden in 2 Wochen 2 weitere Landtagswahlen haben, in Mecklenburg-Vorpommern und hier in Berlin. Und wir werden in 2 Wochen erneut Wahlergebnisse zu analysieren haben, die möglicherweise auch weitere Bedeutung haben.
6: Bundeskanzler Merz. Russland hat alle Goethe-Institute im Land geschlossen und die Mitarbeiter zum Verlassen des Landes aufgefordert. Zugleich ordnete das Außenministerium in Moskau die Schließung des deutschen Generalkonsulats in St. Petersburg an.
15: Es ist ein Ping-Pong-Spiel der Sanktionen, wie es offenbar üblich ist in der internationalen Politik. Die Bundesregierung hatte kürzlich das russische Haus in Berlin geschlossen und das russische Generalkonsulat in Bonn. Denn Kanzler Merz geht davon aus, dass Moskau hinter dem Drohnenangriff am Leipziger Flughafen steckt. Präsident Putin spricht von gefälschten Beweisen. Außenminister Lavrov vom Beginn eines echten Krieges. Die Mitarbeiter der Goethe-Institute und des Konsulats müssen in den kommenden Tagen Russland verlassen. Thomas Bremser, Redaktion.
6: Das VW-Werk Osnabrück soll nach dem Ende der Autoproduktion im Sommer 2027 zu einem Rüstungsstandort werden. Volkswagen Niedersachsen und der Investor Aurelius haben Eckpunkte für eine Übernahme vereinbart. Als erstes Projekt ist die Zusammenarbeit mit dem israelischen Rüstungskonzern Rafael vorgesehen. Nach Angaben des Betriebsrats ergibt sich damit für knapp 1.400 der derzeit 1.800 Beschäftigten eine Perspektive. Die Polizei hat die Fahndung nach dem mutmaßlichen Stromsaboteur ausgeweitet. Zwischen Remscheid und Wuppertal suchten Einsatzkräfte nach einer verdächtigen Person mit Rucksack, die an einem Umspannwerk gesehen worden war. Ob es sich um den gesuchten 48-Jährigen handelt, ist unklar. Eine 60-köpfige Ermittlungsgruppe prüft inzwischen mögliche weitere Tatorte im gesamten Bundesgebiet.
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0: Ab Mittwoch zeigt sich der September von seiner eher herbstlicheren Seite. Dann gehen die Temperaturen nämlich runter auf maximal nur noch 22 Grad. Viele Wolken kommen dazu und es regnet sehr ergiebig.
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0: Aktuell haben wir einen Blitzer für euch in Pforzheim, in der Anselmstraße, in Waldbronn, in der Talstraße, in Leopoldshafen, an der alten B36 Höhe Penny, in Karlsbad Langensteinbach in der Hauptstraße und in Baden-Baden-Lichtental, auch hier in der Hauptstraße. Habt ihr auch noch Blitzer entdeckt? Dann bitte gerne einmal melden bei uns unter 0721 20 16 300.
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0: Und jetzt um 7:15 sind die Straßen alle frei. Es liegen mir keine aktuellen Meldungen vor. Fahrt vorsichtig und kommt gut an.
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0: Wenn ihr noch ganz kurz 10 Minuten am Radio bleibt, dann wisst ihr, über wen wir in dieser Woche jeden Abend um 19.15 Uhr sprechen werden und auch von wem wir in dieser Woche jeden Abend um 19.15 Uhr Musik hören werden. Denn 19.15 Uhr ist bei uns die Zeit für die Rubrik Lieblingsmensch. Und da suchen wir uns eben jede Woche einen Künstler oder eine Künstlerin raus und über den oder die sprechen wir dann jeden Abend und lernen dann auch ganz viel über den Werdegang und die Karriere. In dieser Woche ist es ein deutscher Musiker, der super erfolgreich ist. Also ich würde mal sagen, der ist international genauso erfolgreich wie die Scorpions und Rammstein. Er macht nur komplett andere Musik. Also wer das ist, das könnt ihr sicherlich jetzt mit diesen Infos selber schon erraten. Aber wir sprechen drüber gleich 7:15 Uhr.

0: Send me an angel, real life.
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0: Carlotta sagt uns jetzt, wer in dieser Woche Lieblingsmensch ist. Und diesen Lieblingsmensch, von dem hören wir dann jeden Abend Musik, immer um 19.15 Uhr. Carlotta, wer ist es?
2: In dieser Woche ist es Robin Schulz. Der DJ und Produzent gehört mittlerweile zu den erfolgreichsten deutschen Musikern überhaupt. Und in dieser Woche wollen wir herausfinden, wie sein Weg ganz nach oben, ganz an die Spitze so verlaufen ist. Und da hören wir jetzt direkt seinen ersten Hit. Es war im Jahr 2013. Der niederländische Sänger und Rapper Mr. Props veröffentlichte das Stück Waves. Das klang damals so.
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0: Klingt, als würden wir es zu langsam laufen lassen.
2: Ich habe genau das gleiche gedacht gerade. Ja. Und Robin Schulz, damals 26 Jahre alt, remixte den Song und packte seine Version auf die Internetplattform SoundCloud. Und nachdem das Lied dort schon sehr viel Aufmerksamkeit erzeugen konnte, wurden auch einige Plattenfirmen auf diesen Remix aufmerksam. Also wurde das Stück in dieser Version auch richtig veröffentlicht. Und dann ging es direkt in die Charts und in mehreren Ländern sogar auf Platz 1. Unter anderem in Deutschland, Österreich, in der Schweiz, in England, Schweden und Norwegen. Und am Ende des Jahres bekam Robin Schulz für seinen Remix sogar eine Grammy-Nominierung.
0: Dann hören wir diesen Remix jetzt mal und man merkt es sofort, die Bassdrum, die hat auf jeden Fall im Original gefehlt und es ist auch ein bisschen schneller. Also der erste große Hit von Robin Schulz, seine erste Veröffentlichung, gleich ein Riesenerfolg auf der ganzen Welt, inklusive Grammy-Nominierung.

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0: Diesen Song von Luan hört ihr gleich bei uns im Programm bei der Neuen Welle. Abonnier, macht euren Feierabend gleich noch ein bisschen besser. Vorher unsere Regionalnachrichten mit Dominik Kunzmann. Und er berichtet gleich von einer Aktion der Polizei und dem Ordnungsamt gegen sogenannte Autoposer. Das gab es letzte Woche Freitag in Karlsruhe am Europaplatz. Über 100 Fahrzeuge wurden kontrolliert. Und wie viele da der Polizei und dem Ordnungsamt ins Netz gegangen sind, wie viele Mängel festgestellt wurden, das erfahrt ihr alles in unseren Regionalnachrichten um 7:30.
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3: Mit Dominik Kunzmann. Sie rasen durch die Stadt und lassen den Motor aufheulen. Polizei und Ordnungsamt gehen in Karlsruhe gegen sogenannte Autoposer vor. Vergangenen Freitag wurden rund um den Europaplatz insgesamt 108 Fahrzeuge kontrolliert und insgesamt 34 Verstöße festgestellt. Dazu gehören unnötige Lärm- und Abgasbelästigungen sowie illegales Tuning. Von 2 Personen wurde sogar das ganze Auto beschlagnahmt. Polizei und Ordnungsamt kontrollieren normalerweise getrennt voneinander, um die Aufenthaltsqualität in der Innenstadt zu verbessern, sind aber weitere solcher Kontrollen geplant. Neue Woche, neue Baustellen. Ihr müsst euch leider wieder auf Umleitungen und Staus einstellen. Auf der B35 zwischen Bruchsal und Grabenneudorf beginnt ein neuer Bauabschnitt. Genauso auch auf der B36 bei Rheinstetten und auch zwischen Wilferding und Königsbach wird gebaut. Damit ihr den Durchblick habt und wisst, welche Umleitung ihr nehmen müsst, haben wir euch alle Baustellen zusammengefasst auf dieneuewelle.de und in der Neue Welle App.
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0: Ab Mittwoch zeigt sich der September von seiner eher herbstlicheren Seite. Dann gehen die Temperaturen nämlich runter auf maximal nur noch 22 Grad. Viele Wolken kommen dazu und es regnet sehr ergiebig.
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0: In unserer Chartzeitreise springen wir gleich zurück ins Jahr 2009 und schauen mal, welcher Kinofilm damals erfolgreich war. Warum die ganze Welt am 7.9.2009 nach Samoa geschaut hat und welcher Song in Deutschland auf Platz 1 stand, heute vor genau 17 Jahren. Das klären wir alles nach Musik von Nico Santos. Nach Musik von Roxette und auch nach Musik von Luan. Die drei hören wir und dann gibt's die Charts.

0: So, jetzt anschnallen und festhalten bitte, denn wir springen zurück in der Zeit. Und zwar ganze 17 Jahre zum 7. September 2009.
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2: Heute der 7. September 2009.
3: Deutschland diskutiert über einen Luftangriff in Afghanistan. Drei Tage zuvor hat Bundeswehroberst Georg Klein bei Kunduz zwei von der Taliban entführte Tanklaster bombardieren lassen. Wie viele Zivilisten dabei ums Leben gekommen sind, ist an diesem Montag noch nicht geklärt. Die Kritik wird immer lauter. Außenminister Frank-Walter Steinmeier bezieht Stellung.
4: Unterdessen spricht der Außenminister über einen Rückzug vom Hindukusch. Voraussetzung sei allerdings die zügige Ausbildung afghanischer Polizisten und Soldaten.
5: Dann kann man über eine Rückführung der internationalen Truppen sprechen. Ich gehe nicht davon aus, dass das Jahrzehnte dauert, sondern ich habe immer von Jahren gesprochen.
3: Der Angriff wird Deutschland noch lange beschäftigen und später auch politisch für heftige Diskussionen sorgen. Wir wechseln thematisch die Straßenseite. Genau das macht am 7. September 2009 auch der Inselstaat Samoa. Seit 6 Uhr morgens gilt dort Linksverkehr statt Rechtsverkehr. Zwei Feiertage sollen helfen, damit sich alle daran gewöhnen. Im Kino läuft seit ein paar Tagen Final Destination 4, erstmals in der Reihe in 3D. Und der Horrorfilm landet an seinem ersten Wochenende direkt auf Platz 1 der deutschen Kinocharts.
2: Apropos Charts, auf Platz 1 der deutschen Singlecharts steht am 7. September 2009 Marit Larsen mit If a Song Could Get Me You. Die Norwegerin ist damals in Deutschland noch ziemlich neu, Musik macht sie aber schon lange. Als Teenager war sie eine Hälfte des Pop-Duos M2M. Mit If a Song Could Get Me You gelingt ihr dann der ganz große deutsche Erfolg. 5 Wochen Platz 1. Und weil ihre beiden ersten Soloalben bei uns vorher so gar nicht erschienen waren, wird für Deutschland kurzerhand ein Album aus Songs dieser beiden Platten zusammengestellt, ebenfalls unter dem Titel If a Song Could Get Me You. Auch auf deutschen Bühnen hatte sie vorher schon Erfahrung gesammelt, als Support für James Morrison und Jason Mraz. Wenige Monate später geht sie dann auf ihre erste eigene Deutschland-Tour. Und hier ist ihre Nummer 1 vom 7. September 2009, Marit Larsen mit If a Song Could Get Me You. So

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12: Ich bin Thomas Bliski. Bundeskanzler Friedrich Merz will trotz der schweren CDU-Niederlage in Sachsen-Anhalt an seinem Amt und am Reformkurs der Bundesregierung festhalten. Zugleich räumte er eigene Defizite ein und kündigte Gespräche mit der SPD über Rente, Haushalt und Steuerreform an.
13: Aufgeben ist für mich keine Option, so Merz wörtlich. Am übernächsten Sonntag stehen zwei weitere Landtagswahlen an, in Mecklenburg-Vorpommern und in Berlin. Sollte die CDU dann schon wieder ähnliche Klatschen wie in Sachsen-Anhalt einfahren, dürfte der Druck auf Merz noch größer werden. Ob er dem dann noch standhält, ist offen. Der geplante Reformkurs der schwarz-roten Koalition soll zwar fortgesetzt werden, den Menschen soll aber deutlich besser als bisher erklärt werden, warum er nötig ist, verspricht der Kanzler. David Riemer, Berlin.
12: Der Erdrutschsieg der AfD in Sachsen-Anhalt löst im Ausland teils hochemotionale Reaktionen aus. Die deutsche Regionalwahl ist auch in den USA Thema.
14: Dass AfD-Spitzen und Trump-Anhänger in den USA einander hofieren, ist kein Geheimnis. Und Elon Musk ist auch schon lange als AfD-Sympathisant bekannt. Der Tech-Milliardär gratulierte zum Wahlsieg in Sachsen-Anhalt. Gut gemacht, schrieb Musk auf X. Und er bekam im Gegenzug gleich ein Angebot zur Zusammenarbeit. Auch Trump-Freund und früherer US-Botschafter in Deutschland, Richard Grenell, gratulierte zu einem großen Sieg. Trump selbst hat noch nichts gesagt, aber seit seinem Amtsantritt kuscheln AfD und US-Regierung enger denn je. Tina Eck, USA.
12: Die Polizei hat die Fahndungen nach dem mutmaßlichen Stromsaboteur ausgeweitet. Zwischen Remscheid und Wuppertal suchten Einsatzkräfte nach einer verdächtigen Person mit Rucksack, die an einem Umspannwerk gesehen worden war. Ob es sich um den gesuchten 48-Jährigen handelt, ist unklar. Eine 60-köpfige Ermittlergruppe prüft inzwischen mögliche weitere Tatorte im gesamten Bundesgebiet. Russland hat alle Goethe-Institute im Land geschlossen und die Mitarbeiter zum Verlassen des Landes bis spätestens 13. Dezember aufgefordert. Zugleich ordnete das Außenministerium in Moskau die Schließung des deutschen Generalkonsulats in St. Petersburg bis zum 18. September an. Damit antwortete Moskau auf die angekündigte Schließung des Russlandhauses in Berlin und des Generalkonsulats in Bonn. Die Bundesregierung hatte Moskau für den Anschlagsversuch mit einer Sprengstoffdrohne auf dem Flughafen Leipzig-Halle verantwortlich gemacht.
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16: Ab Mittwoch zeigt sich der September von seiner eher herbstlicheren Seite. Dann gehen die Temperaturen nämlich runter auf maximal nur noch 22 Grad. Viele Wolken kommen dazu und es regnet sehr ergiebig.
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2: Mit Dominik Kunzmann. Der Aussichtsturm in Pforzheim-Büchenbronn ist aktuell kaum noch zu sehen. Seit einigen Tagen ist er mit einem sogenannten Protect-System abgesperrt. Dabei wurden Aluminiumplatten an einem 4 Meter hohen Baugerüst rund um den Turm befestigt. Immer wieder sind Menschen auf den abgesperrten Turm. So soll das jetzt verhindert werden. Seit festgestellt wurde, dass der Turm statische Mängel hat, ist er abgesperrt. Er soll aber saniert werden. Was da gemacht werden muss und wie lange das dauern könnte, das lest ihr auf dieneuewelle.de und in der Neue Welle App. Vor nicht mal einer Woche gab es einen tödlichen Motorradunfall auf der Schwarzwaldhochstraße bei Bühl und leider ist es am vergangenen Wochenende schon wieder passiert. Ein 58-Jähriger kam mit seinem Motorrad auf die Gegenfahrbahn und ist dort mit einem Auto zusammengestoßen. Obwohl direkt der Notarzt gerufen wurde, kam für ihn jede Hilfe zu spät. Die B500 wurde mehrere Stunden gesperrt, auch ein Hubschrauber war im Einsatz. Schon nach dem Unfall vor einer Woche hat die Polizei vermehrt Kontrollen an Wochenenden angekündigt.
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4: Ab Mittwoch zeigt sich der September von seiner eher herbstlicheren Seite. Dann gehen die Temperaturen nämlich runter auf maximal nur noch 22 Grad. Viele Wolken kommen dazu und es regnet sehr ergiebig.
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1: Ich bin Thomas Blästlin. Bundeskanzler Friedrich Merz hat nach dem deutlichen AfD-Wahlsieg in Sachsen-Anhalt einen Rückzug ausgeschlossen. Der CDU-Chef erklärte, er wolle seine Verantwortung als Kanzler weiter wahrnehmen und am Reformkurs der Bundesregierung festhalten. Zugleich räumte Merz eigene Defizite ein.
2: Dies ist die schwerste Wahlniederlage, die die CDU seit Jahrzehnten auch eingefahren hat. Das Ganze wird natürlich Konsequenzen haben müssen. Wir werden in 2 Wochen 2 weitere Landtagswahlen haben, in Mecklenburg-Vorpommern und hier in Berlin. Und wir werden in 2 Wochen erneut Wahlergebnisse zu analysieren haben, die möglicherweise auch weitere Bedeutung haben.
1: Bundeskanzler Merz. Russland hat alle Goethe-Institute im Land geschlossen und die Mitarbeiter zum Verlassen des Landes aufgefordert. Zugleich ordnete das Außenministerium in Moskau die Schließung des deutschen Generalkonsulats in St. Petersburg an.
3: Es ist ein Ping-Pong-Spiel der Sanktionen, wie es offenbar üblich ist in der internationalen Politik. Die Bundesregierung hatte kürzlich das russische Haus in Berlin geschlossen und das russische Generalkonsulat in Bonn. Denn Kanzler Merz geht davon aus, dass Moskau hinter dem Drohnenangriff am Leipziger Flughafen steckt. Präsident Putin spricht von gefälschten Beweisen. Außenminister Lavrov vom Beginn eines echten Krieges. Die Mitarbeiter der Goethe-Institute und des Konsulats müssen in den kommenden Tagen Russland verlassen. Thomas Bremser, Redaktion.
1: Das VW-Werk Osnabrück soll nach dem Ende der Autoproduktion im Sommer 2027 zu einem Rüstungsstandort werden. Volkswagen Niedersachsen und der Investor Aurelius haben Eckpunkte für eine Übernahme vereinbart. Als erstes Projekt ist die Zusammenarbeit mit dem israelischen Rüstungskonzern Rafael vorgesehen. Nach Angaben des Betriebsrats ergibt sich damit für knapp 1.400 der derzeit 1.800 Beschäftigten eine Perspektive. Die Polizei hat die Fahndung nach dem mutmaßlichen Stromsaboteur ausgeweitet. Zwischen Remscheid und Wuppertal suchten Einsatzkräfte nach einer verdächtigen Person mit Rucksack, die an einem Umspannwerk gesehen worden war. Ob es sich um den gesuchten 48-Jährigen handelt, ist unklar. Eine 60-köpfige Ermittlungsgruppe prüft inzwischen mögliche weitere Tatorte im gesamten Bundesgebiet.
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5: Ab Mittwoch zeigt sich der September von seiner eher herbstlicheren Seite. Dann gehen die Temperaturen nämlich runter auf maximal nur noch 22 Grad. Viele Wolken kommen dazu und es regnet sehr ergiebig.
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8: Mit Dominik Kunzmann. So hatte er sich das sicher nicht vorgestellt. Ein Ladendiebstahl in Germersheim ist für einen Mann ziemlich ungünstig gelaufen. Der Mann hat in einem Geschäft 2 Packungen Parfüm eingesteckt und wollte dann schnell flüchten. Dabei löste er aber die Diebstahlsicherung aus und eine Mitarbeiterin wurde auf den Mann aufmerksam. Der Dieb flüchtete schnell, ließ aber eine Tüte zurück. Darin fand die Polizei nicht nur das Diebesgut, sondern auch sein Handy und andere persönliche Gegenstände. Und sie mussten auch nicht weit gehen, um den Mann zu finden. Wenig später entdeckte die Polizei ihn auf einem Supermarktparkplatz um die Ecke. Er saß dort und hat ein Bier getrunken. Sie rasen durch die Stadt und lassen den Motor aufheulen. Polizei und Ordnungsamt gehen in Karlsruhe gegen sogenannte Autoposer vor. Vergangenen Freitag wurden rund um den Europaplatz insgesamt 108 Fahrzeuge kontrolliert und insgesamt 34 Verstöße festgestellt. Dazu gehören unnötige Lärm- und Abgasbelästigungen sowie illegales Tuning. Von 2 Personen wurde sogar das ganze Auto beschlagnahmt. Polizei und Ordnungsamt kontrollieren normalerweise getrennt voneinander, um die Aufenthaltsqualität in der Innenstadt zu verbessern, sind aber weitere solcher Kontrollen geplant.
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10: Ab Mittwoch zeigt sich der September von seiner eher herbstlicheren Seite. Dann gehen die Temperaturen nämlich runter auf maximal nur noch 22 Grad. Viele Wolken kommen dazu und es regnet sehr ergiebig.
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2: Ich bin Katrin Müller. Sozialverbände und Gewerkschaften warnen nach dem Wahlsieg der AfD in Sachsen-Anhalt vor möglichen Folgen für Minderheiten und demokratische Grundsätze. Sie fordern die anderen Parteien auf, sich klar von der AfD abzugrenzen. Auch Kirchen und Antidiskriminierungsstellen äußern Sorge um den gesellschaftlichen Zusammenhalt.
3: Besonders deutlich wird der Sozialverband VdK. Das Regierungsprogramm der AfD bedeutet Ausgrenzung, etwa für Menschen mit Behinderung. Die türkische Gemeinde fordert besseren Schutz für Menschen, die von rechtsextremer Gewalt bedroht sein könnten. Verdi und die Bildungsgewerkschaft GEW mahnen die Parteien, bei der Regierungsbildung Abstand zur AfD zu halten. Auch die Kirchen warnen davor, Menschenwürde, Demokratie und Rechtsstaat auszuhöhlen. Thomas Bleskin, Nachrichtenredaktion.
2: Rund 5000 Menschen haben am Brandenburger Tor gegen die AfD nach dem Wahlsieg in Sachsen-Anhalt demonstriert. Nach Angaben der Polizei verlief die Kundgebung störungsfrei. Viele Teilnehmer äußerten Sorge vor einer möglichen AfD-geführten Landesregierung in Sachsen-Anhalt. Auch in Potsdam demonstrierten am Abend mehrere hundert Menschen gegen die Partei. Nach einer Serie von Sabotageaktionen hat die Polizei ihre Ermittlungen ausgeweitet. Sie rückte an mehreren Umspannwerken an, an denen neue Abschussvorrichtungen gefunden wurden. Der mutmaßliche Täter ist noch immer auf der Flucht.
4: Es ist durchaus möglich, dass der 48-Jährige weiter versucht, die Stromnetze anzugreifen. Gleich an drei Orten in NRW gab es zuletzt Großeinsätze mit Hubschraubern und Spürhunden. Mal wurde ein Unbekannter mit Rucksack in der Nähe eines Umspannwerks gesehen, mal ein Loch in einem Zaun entdeckt. Von dem Mann fehlt aber weiter jede Spur. 60 Ermittler werten derzeit umfangreiche Unterlagen aus, die dem Gesuchten gehören. Es geht um mögliche weitere Tatorte in ganz Deutschland. Innenminister Dobrindt spricht von Klimaterrorismus. Thomas Bremser, Redaktion.
2: Russland reagiert auf die angekündigte Schließung russischer Einrichtungen in Deutschland mit Gegenmaßnahmen. Alle Goethe-Institute in Russland müssen schließen, ihre Mitarbeiter das Land bis zum 13. September verlassen. Außerdem wird das deutsche Generalkonsulat in St. Petersburg geschlossen. Hintergrund ist der Streit über einen versuchten Sprengstoffanschlag am Flughafen Leipzig-Halle, für den Berlin russische Geheimdienste verantwortlich macht.
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6: Ab Mittwoch zeigt sich der September von seiner eher herbstlicheren Seite. Dann gehen die Temperaturen nämlich runter auf maximal nur noch 22 Grad. Viele Wolken kommen dazu und es regnet sehr ergiebig.
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4: Mit Dominik Kunzmann. Der Aussichtsturm in Pforzheim-Büchenbronn ist aktuell kaum noch zu sehen. Seit einigen Tagen ist er mit einem sogenannten Protect-System abgesperrt. Dabei wurden Aluminiumplatten an einem 4 Meter hohen Baugerüst rund um den Turm befestigt. Immer wieder sind Menschen auf den abgesperrten Turm. So soll das jetzt verhindert werden. Seit festgestellt wurde, dass der Turm statische Mängel hat, ist er abgesperrt. Er soll aber saniert werden. Was da gemacht werden muss und wie lange das dauern könnte, das lest ihr auf dieneuewelle.de und in der Neue Welle App. Vor nicht mal einer Woche gab es einen tödlichen Motorradunfall auf der Schwarzwald-Hochstraße bei Bühl und leider ist es am vergangenen Wochenende schon wieder passiert. Ein 58-Jähriger kam mit seinem Motorrad auf die Gegenfahrbahn und ist dort mit einem Auto zusammengestoßen. Obwohl direkt der Notarzt gerufen wurde, kam für ihn jede Hilfe zu spät. Die B500 wurde mehrere Stunden gesperrt, auch ein Hubschrauber war im Einsatz. Schon nach dem Unfall vor einer Woche hat die Polizei vermehrt Kontrollen an Wochenenden angekündigt.
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5: Ab Mittwoch zeigt sich der September von seiner eher herbstlicheren Seite. Dann gehen die Temperaturen nämlich runter auf maximal nur noch 22 Grad. Viele Wolken kommen dazu und es regnet sehr ergiebig.
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2: Ich bin Katrin Müller. Bundeskanzler Friedrich Merz will trotz der schweren CDU-Niederlage in Sachsen-Anhalt an seinem Amt und am Reformkurs der Bundesregierung festhalten. Aufgeben sei für ihn keine Option, so Merz. Zugleich räumte er eigene Defizite ein und kündigte Gespräche mit der SPD über Rente, Haushalt und Steuerreform an. Neuer CDU-Landesvorsitzender in Sachsen-Anhalt will der Bundestagsabgeordnete Sepp Müller werden. Ministerpräsident Sven Schulze will dagegen nicht erneut für den Parteivorsitz antreten. Vom Albtraum und Verrat des Nie wieder bis zu Gratulationen. Der Erdrutschsieg der AfD in Sachsen-Anhalt löst im Ausland teils hochemotionale Reaktionen aus. Die deutsche Regionalwahl ist auch in den USA Thema.
3: Dass AfD-Spitzen und Trump-Anhänger in den USA einander hofieren, ist kein Geheimnis. Und Elon Musk ist auch schon lange als AfD-Sympathisant bekannt. Der Tech-Milliardär gratulierte zum Wahlsieg in Sachsen-Anhalt. Gut gemacht, schrieb Musk auf X, und er bekam im Gegenzug gleich ein Angebot zur Zusammenarbeit. Auch Trump-Freund und früherer US-Botschafter in Deutschland, Richard Grenell, gratulierte zu einem großen Sieg. Tina Eck, USA.
2: Russland hat alle Goethe-Institute im Land geschlossen und will auch das deutsche Generalkonsulat in St. Petersburg dicht machen. Das kündigte das Außenministerium in Moskau an. Es reagierte damit auf ähnliche Maßnahmen aus Deutschland.
4: Es ist ein Ping-Pong-Spiel der Sanktionen, wie es offenbar üblich ist in der internationalen Politik. Die Bundesregierung hatte kürzlich das russische Haus in Berlin geschlossen und das russische Generalkonsulat in Bonn. Denn Kanzler Merz geht davon aus, dass Moskau hinter dem Drohnenangriff am Leipziger Flughafen steckt. Präsident Putin spricht von gefälschten Beweisen. Außenminister Lavrov vom Beginn eines echten Krieges. Die Mitarbeiter der Goethe-Institute und des Konsulats müssen in den kommenden Tagen Russland verlassen. Thomas Bremser, Redaktion.
2: Schülerinnen und Schüler haben nach einem Bericht bei der jüngsten Auflage des internationalen Bildungsvergleichs PISA schlechter abgeschnitten als bei der Erhebung im Jahr 2022. Deutschlands 15-Jährige könnten immer schlechter lesen und rechnen. Auch in Naturwissenschaften gehe es abwärts, schreibt die BILD unter Berufung auf die Auswertung, die ihr bereits vorliegt. Offiziell wird die neue PISA-Studie erst im Lauf des Tages vorgestellt.
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6: Ab Mittwoch zeigt sich der September von seiner eher herbstlicheren Seite. Dann gehen die Temperaturen nämlich runter auf maximal nur noch 22 Grad. Viele Wolken kommen dazu und es regnet sehr ergiebig.
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11: Mit Dominik Kunzmann. So hatte er sich das sicher nicht vorgestellt. Ein Ladendiebstahl in Germersheim ist für einen Mann ziemlich ungünstig gelaufen. Der Mann hatte in einem Geschäft 2 Packungen Parfüm eingesteckt und wollte dann schnell flüchten. Dabei löste er aber die Diebstahlsicherung aus und eine Mitarbeiterin wurde auf den Mann aufmerksam. Der Dieb flüchtete schnell, ließ aber eine Tüte zurück. Darin fand die Polizei nicht nur das Diebesgut, sondern auch sein Handy und andere persönliche Gegenstände. Und sie mussten auch nicht weit gehen, um den Mann zu finden. Wenig später entdeckte die Polizei ihn auf einem Supermarktparkplatz um die Ecke. Er saß dort und hat ein Bier getrunken. Sie rasen durch die Stadt und lassen den Motor aufheulen. Polizei und Ordnungsamt gehen in Karlsruhe gegen sogenannte Autoposer vor. Vergangenen Freitag wurden rund um den Europaplatz insgesamt 108 Fahrzeuge kontrolliert und insgesamt 34 Verstöße festgestellt. Dazu gehören unnötige Lärm- und Abgasbelästigungen sowie illegales Tuning. Von 2 Personen wurde sogar das ganze Auto beschlagnahmt. Polizei und Ordnungsamt kontrollieren normalerweise getrennt voneinander, um die Aufenthaltsqualität in der Innenstadt zu verbessern, sind aber weitere solcher Kontrollen geplant.
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13: Ab Mittwoch zeigt sich der September von seiner eher herbstlicheren Seite. Dann gehen die Temperaturen nämlich runter auf maximal nur noch 22 Grad. Viele Wolken kommen dazu und es regnet sehr ergiebig.
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2: Ich bin Katrin Müller. Sozialverbände und Gewerkschaften warnen nach dem Wahlsieg der AfD in Sachsen-Anhalt vor möglichen Folgen für Minderheiten und demokratische Grundsätze. Sie fordern die anderen Parteien auf, sich klar von der AfD abzugrenzen. Auch Kirchen und Antidiskriminierungsstellen äußern Sorge um den gesellschaftlichen Zusammenhalt.
3: Besonders deutlich wird der Sozialverband VdK. Das Regierungsprogramm der AfD bedeutet Ausgrenzung, etwa für Menschen mit Behinderung. Die türkische Gemeinde fordert besseren Schutz für Menschen, die von rechtsextremer Gewalt bedroht sein könnten. Verdi und die Bildungsgewerkschaft GEW mahnen die Parteien, bei der Regierungsbildung Abstand zur AfD zu halten. Auch die Kirchen warnen davor, Menschenwürde, Demokratie und Rechtsstaat auszuhöhlen. Thomas Bleskin, Nachrichtenredaktion.
2: Rund 5000 Menschen haben am Brandenburger Tor gegen die AfD nach dem Wahlsieg in Sachsen-Anhalt demonstriert. Nach Angaben der Polizei verlief die Kundgebung störungsfrei. Viele Teilnehmer äußerten Sorge vor einer möglichen AfD-geführten Landesregierung in Sachsen-Anhalt. Auch in Potsdam demonstrierten am Abend mehrere hundert Menschen gegen die Partei. Nach einer Serie von Sabotageaktionen hat die Polizei ihre Ermittlungen ausgeweitet. Sie rückte an mehreren Umspannwerken an, an denen neue Abschussvorrichtungen gefunden wurden. Der mutmaßliche Täter ist noch immer auf der Flucht.
4: Es ist durchaus möglich, dass der 48-Jährige weiter versucht, die Stromnetze anzugreifen. Gleich an drei Orten in NRW gab es zuletzt Großeinsätze mit Hubschraubern und Spürhunden. Mal wurde ein Unbekannter mit Rucksack in der Nähe eines Umspannwerks gesehen, mal ein Loch in einem Zaun entdeckt. Von dem Mann fehlt aber weiter jede Spur. 60 Ermittler werten derzeit umfangreiche Unterlagen aus, die dem Gesuchten gehören. Es geht um mögliche weitere Tatorte in ganz Deutschland. Innenminister Dobrindt spricht von Klimaterrorismus. Thomas Bremser, Redaktion.
2: Schülerinnen und Schüler haben nach einem Bericht bei der jüngsten Auflage des internationalen Bildungsvergleichs PISA schlechter abgeschnitten als bei der Erhebung im Jahr 2022. Deutschlands 15-Jährige könnten immer schlechter lesen und rechnen. Auch in Naturwissenschaften gehe es abwärts, schreibt die Bild unter Berufung auf die Auswertung, die ihr bereits vorliegt. Offiziell wird die neue PISA-Studie erst im Lauf des Tages vorgestellt.
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5: Ab Mittwoch zeigt sich der September von seiner eher herbstlicheren Seite. Dann gehen die Temperaturen nämlich runter auf maximal nur noch 22 Grad. Viele Wolken kommen dazu und es regnet sehr ergiebig.
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1: Mit Dominik Kunzmann. Der Aussichtsturm in Pforzheim-Büchenbronn ist aktuell kaum noch zu sehen. Seit einigen Tagen ist er mit einem sogenannten Protect-System abgesperrt. Dabei wurden Aluminiumplatten an einem 4 Meter hohen Baugerüst rund um den Turm befestigt. Immer wieder sind Menschen auf den abgesperrten Turm. So soll das jetzt verhindert werden. Seit festgestellt wurde, dass der Turm statische Mängel hat, ist er abgesperrt. Er soll aber saniert werden. Was da gemacht werden muss und wie lange das dauern könnte, das lest ihr auf dieneuewelle.de und in der Neue Welle App. Vor nicht mal einer Woche gab es einen tödlichen Motorradunfall auf der Schwarzwaldhochstraße bei Bühl und leider ist es am vergangenen Wochenende schon wieder passiert. Ein 58-Jähriger kam mit seinem Motorrad auf die Gegenfahrbahn und ist dort mit einem Auto zusammengestoßen. Obwohl direkt der Notarzt gerufen wurde, kam für ihn jede Hilfe zu spät. Die B500 wurde mehrere Stunden gesperrt, auch ein Hubschrauber war im Einsatz. Schon nach dem Unfall vor einer Woche hat die Polizei vermehrt Kontrollen an Wochenenden angekündigt.
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3: Ab Mittwoch zeigt sich der September von seiner eher herbstlicheren Seite. Dann gehen die Temperaturen nämlich runter auf maximal nur noch 22 Grad. Viele Wolken kommen dazu und es regnet sehr ergiebig.
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1: Ich bin Katrin Müller. Bundeskanzler Friedrich Merz will trotz der schweren CDU-Niederlage in Sachsen-Anhalt an seinem Amt und am Reformkurs der Bundesregierung festhalten. Aufgeben sei für ihn keine Option, so Merz. Zugleich räumte er eigene Defizite ein und kündigte Gespräche mit der SPD über Rente, Haushalt und Steuerreform an. Neuer CDU-Landesvorsitzender in Sachsen-Anhalt will der Bundestagsabgeordnete Sepp Müller werden. Ministerpräsident Sven Schulze will dagegen nicht erneut für den Parteivorsitz antreten. Vom Albtraum und Verrat des Nie wieder bis zu Gratulationen. Der Erdrutschsieg der AfD in Sachsen-Anhalt löst im Ausland teils hochemotionale Reaktionen aus. Die deutsche Regionalwahl ist auch in den USA Thema.
2: Dass AfD-Spitzen und Trump-Anhänger in den USA einander hofieren, ist kein Geheimnis. Und Elon Musk ist auch schon lange als AfD-Sympathisant bekannt. Der Tech-Milliardär gratulierte zum Wahlsieg in Sachsen-Anhalt. Gut gemacht, schrieb Musk auf X. Und er bekam im Gegenzug gleich ein Angebot zur Zusammenarbeit. Auch Trump-Freund und früherer US-Botschafter in Deutschland, Richard Grenell, gratulierte zu einem großen Sieg. Tina Eck, USA.
1: Russland hat alle Goethe-Institute im Land geschlossen und will auch das deutsche Generalkonsulat in St. Petersburg dicht machen. Das kündigte das Außenministerium in Moskau an. Es reagierte damit auf ähnliche Maßnahmen aus Deutschland.
3: Es ist ein Ping-Pong-Spiel der Sanktionen, wie es offenbar üblich ist in der internationalen Politik. Die Bundesregierung hatte kürzlich das russische Haus in Berlin geschlossen und das russische Generalkonsulat in Bonn. Denn Kanzler Merz geht davon aus, dass Moskau hinter dem Drohnenangriff am Leipziger Flughafen steckt. Präsident Putin spricht von gefälschten Beweisen, Außenminister Lavrov vom Beginn eines echten Krieges. Die Mitarbeiter der Goethe-Institute und des Konsulats müssen in den kommenden Tagen Russland verlassen. Thomas Bremser, Redaktion.
1: Schülerinnen und Schüler haben nach einem Bericht bei der jüngsten Auflage des internationalen Bildungsvergleichs PISA schlechter abgeschnitten als bei der Erhebung im Jahr 2022. Deutschlands 15-Jährige könnten immer schlechter lesen und rechnen. Auch in Naturwissenschaften gehe es abwärts, schreibt die BILD unter Berufung auf die Auswertung, die ihr bereits vorliegt. Offiziell wird die neue PISA-Studie erst im Lauf des Tages vorgestellt.
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5: Ab Mittwoch zeigt sich der September von seiner eher herbstlicheren Seite. Dann gehen die Temperaturen nämlich runter auf maximal nur noch 22 Grad. Viele Wolken kommen dazu und es regnet sehr ergiebig.
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6: Ich freue mich heute, einen Mann bei mir zu haben, den ich gerne eingeladen hätte zu seinem Cyberpunk-Dasein. Er ist Content Creator. Er hat Hunderttausende von Follower. Aber ich habe ihn eingeladen, weil er ganz persönlich eine Geschichte zu erzählen hat. Rick ist bei mir, der Cyberpunk. Schön, dass es geklappt hat, Rick.
7: Ich grüße dich, Martin. Hi.
6: Aus Karlsruhe.
7: Ja.
6: Aus Karlsruhe in die Welt. Ein Mann, der, ich weiß es von meinen Söhnen, die Games-Community, ich will nicht sagen beherrscht, aber beeinflusst. Und du hast eine Riesengemeinschaft aufgebaut. Mhm. Darüber sprechen wir vielleicht auch noch, aber wir sprechen heute über ein Ereignis, das ungefähr einen Monat her ist. Denn du bist plötzlich aufgewacht und hattest eine Gesichtslähmung.
7: Genau.
6: Das ist unser Thema. Und schön, dass du jetzt da bist. Wie geht's dir aktuell, Rick?
7: Mir geht's gut. Mir geht's gut. Mhm. Klar, das ist eine Sache, die mich jeden Tag beeinflusst, sowohl positiv als auch negativ. Da werden wir mit Sicherheit gleich noch drüber sprechen. Aber ich kann von Glück reden hier. Toi, toi, toi, dass es mir trotzdem gut geht. Ne? Also beeinflusst mich jetzt zum Glück nicht so gesundheitlich negativ, wie man vielleicht denken mag.
6: Am Anfang war es wesentlich schlimmer, werden wir drüber sprechen. Ich fand doch deswegen so mutig, dass du gesagt hast, ich will mich als Person des öffentlichen Lebens jetzt nicht mehr vor die Kamera setzen, sondern ich möchte darüber sprechen, obwohl meine Follower vielleicht erwarten, dass ich über Games spreche. Mhm. Wann fiel die Entscheidung, Rick, zu sagen, ich bin damit öffentlich?
7: Tatsächlich war das für mich gar nicht so ein wahnsinnig großer Schritt, sondern das war für mich von vornherein klar, dass ich das mit meiner Community teile. Ich mache das ja hauptberuflich und mein Privatleben ist Teil meines Jobs und meine Community hat mich schon immer dafür geschätzt, dass ich jemand bin, der eben nicht nur, wie man das vielleicht von Social Media erwartet, alles schön und alles rosig
6: und nur
7: richtig
6: Menschen.
7: Und alles ist perfekt, genau. Sondern ich war schon immer sehr, sehr ehrlich, wie es mir geht. Und ich glaube, ab einem gewissen Punkt kann man sowas auch gar nicht anders machen, als einfach ehrlich mit sowas umzugehen. Und deswegen war für mich auch relativ schnell klar, das teile ich mit meinen Zuschauern, mit meiner Community.
6: Das wollen wir dich als Person kennenlernen. Dein Sternzeichen, Rick?
7: Zwilling.
6: Verliebt, verlobt oder verheiratet?
7: Verheiratet.
6: Deine Lieblingsfarbe?
7: Pink.
6: Das sieht man. Habt ihr ein Haustier?
7: Nein.
6: Hättet ihr gern eins?
7: Meine Kinder ja, ich auf keinen Fall.
6: Welches Poster hing bei Rick im Jugendzimmer?
7: Das müsste Tupac gewesen sein.
6: Tupac. Okay, hat auch so Ketten wie du an, ne? So.
7: Ja, und das Nasenpiercing.
6: Ah, siehst du, ja, gleich erkannt. Dein erstes Vorbild, Rick?
7: Mein erstes Vorbild, tatsächlich auch Tupac. Mhm.
6: Und auch erste selbstgekaufte CD oder Download, auch Tupac?
7: Erste selbstgekaufte CD, Sido Maske.
6: Mhm. Sehr gut. Welches Buch hast du zuletzt gelesen? Wahrscheinlich ein Buch über
7: Heilige Freedom Verfahren. Writers.
6: Freedom Writers?
7: Ja.
6: Okay. Thema?
7: Eine Schülerorganisation, die Tagebucheinträge schreibt, um die Gesellschaft in Amerika zu verändern.
6: Oh, den Tipp schreibe ich mir gleich noch auf. Dein Lieblingsurlaubsziel?
7: Straubenhardt.
6: Schwarzwald. Mhm. Und Hausmannskost oder Gourmet-Tempel? Wie bist du unterwegs?
7: Oh, ich bin ein Burger-Lover.
6: Wir sprechen natürlich über Games und Cyberpunk noch in dieser Sendung, aber ich will über die Offenheit sprechen. Wir sind bei deinem Ereignis vor ungefähr einem Monat. Du wachst morgens auf, so war es ja, und zwar in einer Phase, in der du eigentlich runtergefahren hast.
7: Ja, das ist im Urlaub passiert. In Straubenhardt, hier in der Region.
6: Also dein Lieblingsurlaubsziel sozusagen.
7: Richtig. Und bin eines Morgens aufgewacht und dachte mir, irgendwas ist hier falsch. Mhm. Du kennst das vielleicht, wenn man so den ganzen Tag auf der Seite gelegen hat, oder den ganzen Tag, die ganze Nacht, und man hat so noch das Kissen im Gesicht. Mhm. Und ich dachte mir so, okay, was ist da los? Mhm. Und gehe ins Badezimmer, putze mir die Zähne und merke schon, irgendwas stimmt hier nicht.
6: Wie bei der Betäubung beim Zahnarzt. Ne?
7: Ja, also man hat gemerkt, ich komme mit meiner Zahnbürste nicht mehr richtig in den Mund. Mhm. Und dann schaue ich so in den Spiegel und denke mir so, warum blinzelt das Auge nicht mehr mit? Mhm. Und dann war so der erste Moment, wo ich gemerkt habe, hoppla, hier stimmt irgendwas gerade nicht.
6: Mhm. Und dann musst du ja unterscheiden, ist es eine Gesichtslähmung, ist es mehr, ist es ein Schlaganfall? Ja. Sofort Arztaufsuch, Krankenwagen gerufen, wie hast du reagiert?
7: Also tatsächlich bin ich erstmal zu meiner Frau und habe gesagt, ich kann die Hälfte von meinem Gesicht nicht mehr bewegen. Mhm. Dann hat sie mich gefragt, was der Scheiß eigentlich soll, ob ich sie jetzt gerade hier verkacke, ja. Dann habe ich gesagt, nee, ich meine das ernst, schaust du an. Mhm. Und dann habe ich im Krankenhaus angerufen, und zwar an der Information. Mhm. Also das war so eine skurrile Situation für mich, dass ich gar nicht, also so Krankenwagen jetzt rufen, so, das ist doch nichts Schlimmes. Mhm. So schlimme Sachen passieren doch nur anderen. Mhm. Ja. Und dann habe ich in der Information angerufen und habe gesagt, hier, ich kann die Hälfte von meinem Gesicht nicht mehr bewegen. Was mache ich denn jetzt? Mhm. Und dann hat sie gesagt, ja, dann wäre es gut, wenn Sie jetzt hierher kommen.
6: Mhm. Und dann bist du untersucht worden. Und es war klar, es betrifft die Gesichtsnerven. Aber es ist nicht das, was ja die Befürchtung sein könnte, dass es ein Schlaganfall ist.
7: Ja, also ich bin tatsächlich selbst ins Krankenhaus gefahren. Was im Nachhinein betrachtet natürlich auch völlig Banane ist.
6: Keine Empfehlung für andere.
7: Auf gar keinen Fall. Aber daran merkt man, wie weit weg das einfach für mich in dem Moment war. Und auf dem Weg ins Krankenhaus schießt einem alles durch den Kopf. Mhm. Also das hat angefangen mit, ja, was könnte das denn sein? Hallo ChatGPT, ich kann die Hälfte meines Gesichts nicht mehr bewegen.
6: Dr. Google ist keine gute Empfehlung, ja.
7: Ja, aber in dem Moment macht man es. Ne? Ja. Und das hat von so harmlosen Gedanken, wie eben, was ist es denn eigentlich, angefangen, bis hin, also ich bin jetzt mal ganz ehrlich, bis hin zu, was ist, wenn ich das Krankenhaus jetzt nicht mehr verlasse? Mhm. Was ist, wenn ich irgendwas am Hirn habe und in 2 Tagen nur noch aus dem Röhrchen essen kann? Mhm. Was ist, wenn ich einen Pflege... Also da geht einem alles wirklich durch den Kopf.
6: Mhm. Ja. Rick, es geht einem alles durch den Kopf. Und natürlich dann die Diagnose, Gesichtslähmung. Also, wie wurde gesagt, sind Nerven, die betroffen sind.
7: Ja, also man hat am Anfang einen Neurotest gemacht. Das ist ein motorischer Test, wo erstmal ausgeschlossen wird, dass es irgendetwas Zentrales aus dem Gehirn ist. Und anschließend bleiben dann aber tatsächlich noch einige auch sehr unschöne Geschichten übrig, wie Neuroborreliose, Herpes Zoster etc. pp., also eine Gürtelrose. Und dafür muss man dann auch nochmal eine sehr unschöne Untersuchung über sich ergehen lassen. Das ist eine Nervenwasseruntersuchung, um dann wirklich alles auszuschließen. Aber bei mir wurde dann auch nach dieser Untersuchung tatsächlich diagnostiziert idiopathische Faszialparese, also eine halbseitige Gesichtslähmung ohne erkennbare Ursache.
6: Würdest du das nach den Gedanken, die du hattest, als Glück im Unglück bezeichnen?
7: Ja. Ja. Also, wenn ich mir überlege, was die Optionen abseits davon gewesen wären, Hirnhautentzündung, Tumor im Kopf, Schlaganfall, ist das auf, bin ich also wortwörtlich der Einäugige unter den Blinden.
6: Und dann sitzt man da, hat die Diagnose Glück im Unglück und trotzdem eine deutliche optische Reaktion. Da stimmt was nicht. Hast du entschieden, gleich am selben Tag, ich gehe damit um, weil die Leute, du bist der Content Creator.
7: Ja.
6: Ich kenne das. Wenn man ein oder zwei Tage oder eine Woche nichts macht, schon sind die ersten weg.
7: Ja.
6: Also du musst es dich schnell entscheiden.
7: Ja, absolut. Ich bin auch tatsächlich von Tag 1, beziehungsweise von dem Moment an, sehr, sehr offen in meinen Stories damit umgegangen. Habe mich dann erst zwei Tage später dazu entschieden, das Ganze in Form von Shortform-Content auf Instagram und TikTok zu machen. Aber tatsächlich ab der ersten Sekunde war für mich klar, ich teile das mit meiner Community.
6: Jetzt wird es ja spannend. Die Community erwartet von dir Tipps, Games, was gibt's Neues. Kennt dich als Cyberpunk. Und jetzt kommt der Cyberpunk und sagt, ich habe eine Schwachstelle. Mir ist was passiert. Ich bin angreifbar und ich erzähle plötzlich über eine Krankheit. Wie war die Reaktion?
7: Die Reaktionen waren, ich will nicht sagen überwältigend, aber es ist wirklich ein Wahnsinn, was ich für einen Zuspruch bekommen habe. Und das ist was, was mich jetzt im Nachhinein total bewegt hat. Ich kann in meinem Instagram-Postfach, ich kann eine medizinische Studie anlegen. Wie viele Menschen so eine Sache bereits betroffen hat, aus unterschiedlichsten Beweggründen. Wir haben ja schon drüber gesprochen, was so die Optionen sind, was sowas hervorrufen kann. Und gleichzeitig aber auch ein unfassbar, für mich persönlich emotionales Feedback, dass mir Menschen geschrieben haben, ich habe das Gleiche oder ich hatte schon mal das Gleiche oder ich habe ein anderes Handicap. Mhm. Und dein Umgang mit dieser Situation hilft mir irgendwie dabei, zu sehen, hey, ich kann das Ganze auch mit Humor nehmen.
6: Rick, bevor wir weitersprechen, da ist das Fragenglas entweder oder. Du kennst ja solche Spielchen, machst die manchmal auch. Du darfst diesmal ziehen und ich lese dir vor und du bist dran. So, deine erste Entweder-oder-Frage, Reality-TV oder Dokumentationen?
7: Oh, ganz schwierig. Reality für die Unterhaltung, Dokumentation zum Einschlafen.
6: Das ist aber nicht Entweder-oder beantwortet. Was magst du lieber?
7: Dann Reality.
6: So, so ist recht, Sommerhaus der Stars.
7: Ja.
6: So, ne, das ist immer eine tolle Sozialstudie auch, ne? Hier, sagt man dann so. Und irgendwie auch Dokumentation. Rick, ankommen oder unterwegs sein?
7: Ankommen.
6: Ankommen. Brauchst Heimat?
7: Ja.
6: Brauchst Family? Brauchst Ruhe?
7: Ja, definitiv.
6: Und Staubmatt.
7: Und,
6: ja. Und Staubmatt. Das war eine kurze Runde. Schöne Antworten von Rick, dem Cyberpunk, bei Entweder-Oder. Deine Geschichte hat ja diese Wendung genommen, dass du öffentlich damit umgehst, dass deine Community das akzeptiert. Aber es gehört ja auch was dazu. Und das ist dieses Thema Support für Betroffene. Also, dass du plötzlich neue Follower kriegst, die wahrscheinlich hingewiesen worden sind, da ist jemand, der geht mit diesem Thema offen um. Mhm. Hast du das gemerkt, dass plötzlich neue Menschen kommen, die wegen diesem Thema dir folgen?
7: Total. Also meine Kanäle sind ja durch diese ganze Geschichte, ich will jetzt nicht sagen explodiert, aber im Verhältnis gesehen natürlich schon. Und auf einmal, ich weiß noch die ersten Tage, ich habe meine Instagram-DMs jede Stunde komplett gelesen und sie waren trotzdem immer voll. Permanent 99 plus. Ich habe tausende Nachrichten gekriegt von Menschen, denen es ähnlich erging, die mir helfen wollten, mit Tipps etc. Und auf einmal ist natürlich jeder Doktor. Und je länger das Ganze ging, desto mehr bin ich zu jemand geworden, der denen helfen konnte. Und das war ein ganz interessanter Plot-Twist.
6: Gab es medizinisches Fachpersonal, das dann gesagt hat, Rick, du bist für uns so wichtig, ich gebe dir jetzt Tipps, die du bitte weitergibst, damit es die richtigen sind für die Community?
7: Also ganz so war es natürlich nicht. Grundsätzlich ist diese idiopathische Faszialparese, also dass man nicht weiß, woher es kommt, das erschwert natürlich eine Behandlung grundsätzlich. Man behandelt so ein bisschen ins Blaue hinein, in der Regel mit Cortison und mit Gesichtsübungen. Es hat sich aber tatsächlich ein Oberarzt der Uniklinik Freiburg bei mir gemeldet, der mir einen Termin bei sich angeboten hat. Das fand ich dann schon sehr interessant.
6: Wie wichtig ist es, so zu sein, wie du eben bist, optimistisch? Und immer nach vorne schauen und das Glas halb voll sehen. Wie wichtig ist es, wirklich das anzunehmen und zu sagen, so, ich bin da und ich schaffe das.
7: Also tatsächlich habe ich jetzt in diesen letzten Tagen auch super viel über mich selber gelernt. Ich habe mich schon immer als Optimisten betrachtet. Und klar, sind wir mal ganz ehrlich, so Galgenhumor ist auch immer ein bisschen Cover-up. Ja, wenn ich verunsichert bin, dann war ich schon immer jemand, der das mit Humor überspielt hat. Und ein Stück weit ist es ja auch mein Job, Menschen zu unterhalten. Aber wie sehr mein Umgang mit dieser Situation anderen Menschen geholfen hat, das ist was mir dann auch tatsächlich sehr viel Kraft gegeben hat. Und deswegen ist dieses Motto Keep Smiling, selbst wenn du es physisch nicht mehr kannst, für mich tatsächlich so wichtig geworden, dass ich mir jetzt sogar ein Smiley habe hinter das Ohr tätowieren lassen. Und ja, auch für mich ein ganz abgefahrener Lernprozess.
6: Lernprozess und Trainingsprozess, denn das gehört viel dazu, so weit zu kommen, wie du ja heute bist nach einem Monat.
7: Ja.
6: Riesenkompliment, das ist schon, also bis auf dieses etwas amerikanische Cowboy-Lachen, sieht es schon perfekt aus, aber da gehört viel dazu.
7: Ja, also jeden Tag Gesichtsübungen machen, die gerade am Anfang unfassbar frustrierend sind. Man muss sich das so vorstellen, man steht jeden Tag 2, 3, 4 Mal vorm Spiegel und macht Grimassen. Und es bewegt sich einfach nichts. Ne? Also beziehungsweise nur auf der einen Seite. Und man denkt sich, warum mache ich den Scheiß hier eigentlich? Ne? Es tut sich doch eh nichts. Aber mit der Zeit merkt man dann auf einmal, da zuckt was. Und ich weiß noch genau, wie ich meiner Frau gesagt habe, komm her, da zuckt was, da zuckt was. Und sie guckt mir ins Gesicht und sagt, nichts zuckt da. Ne? Aber so diese ganz kleinen intramuskulären Zuckungen, die spürt man irgendwann, aber man sieht sie halt noch nicht.
6: Und die Dankbarkeit dafür, wenn wieder etwas funktioniert und wie dankbar man sein muss, dass man sonst ein gesunder Kerl ist. Ne?
7: Ja.
6: Das gehört ja auch dazu.
7: Absolut.
6: Man nimmt die Dinge viel bewusster wahr, oder?
7: Absolut. Also wie ich mich jetzt heute zum Beispiel darüber gefreut habe, dass mein Mundwinkel wieder ein bisschen nach oben geht.
6: So 2 Zentimeter geht er schon.
7: Richtig. Ja, genau. Oder hier so eine kleine Lachfalte wieder an der Nase entsteht. Es sind so ganz, ganz kleine Steps, für die man aber, glaube ich, dankbar sein muss, weil sonst wird es ganz schwierig. Der Genesungsprozess bei idiopathischer Faszialparese, der geht von 10 Tage bis zu 4 Jahre. Es gibt Menschen, bei denen geht es gar nicht mehr weg. Oder es bleibt immer so ein bisschen was zurück. Deswegen muss man, glaube ich, für jeden Schritt, den man macht, dankbar sein.
6: Diese Tasse kann man nicht kaufen. Man kann sie nur gewinnen in der Promi-Ausgabe von
8: Stadt, Land, Quatsch.
6: Das ist ein Quatsch.
7: Die hätte ich gern.
6: Du bist dran. Unser Buchstabe ist das schöne P. 30 Sekunden Zeit. Wir legen los, okay? Eine Stadt.
7: Paris.
6: Ein Land.
7: Peru.
6: Ein Gericht, etwas zu essen.
7: Polofino.
6: Ein Kleidungsstück.
7: Ein Pullover.
6: Ein Hobby.
7: Poker.
6: Etwas, das klebt. Bepp, sagte Bader noch.
7: Pasta.
6: Sehr gut. Dinge im Supermarkt.
7: Parklücken.
6: Etwas, das stinkt.
7: Ein Pups.
6: Sehr gut. Und ein Tier.
7: Panther.
6: Und sollte man nicht anfassen, hätte ich noch gefragt.
7: Das wäre nicht jugendfrei.
6: Das wäre nicht jugendfrei. Okay. Aber ich glaube, du bist ja wahnsinnig gut durchgekommen. Kannst du noch das Essen sagen?
7: Polofino.
6: Polofino. Beschreib das mal so, Polofino.
7: Polofino ist Hähnchenfleisch, das vom Knochen getrennt wurde und dann auf der Haut gegrillt wird.
6: Ach, sensationell. Jetzt habe ich Hunger. Wie viele richtige haben wir gehabt? Neun richtige, sind fast zwei Tassen. Boah. Das ist deine Tasse.
7: Cool.
6: Super Runde mit P und Wunderbar. Mit Rick, dem Cyberpunk. Wir wollen mal so ein bisschen die Krankheit verlassen. Mhm. Obwohl du gesagt hast, sie beschäftigt dich wahrscheinlich weiter, weil es ein bisschen geht, bis du wieder, bis alles wieder 100% hergestellt ist. Ja. Aber du hast eine Lehre daraus gezogen, zum Beispiel das kleine Tattoo zu machen. Mhm. Also gibt's so eine Lebensweisheit, die du jetzt mitnimmst ins weitere Leben als Cyberpunk?
7: Also was ich für mich mitgenommen habe, ist, dass es einfach unfassbar wichtig ist, niemals Lächeln zu verlieren. Mhm. Einfach nie. Mhm. Und zwar nicht nur, weil es einen selbst weiterbringt, sondern weil es tatsächlich auch das Umfeld, das eigene, beeinflussen kann.
6: Und wie ist es mit runterfahren? Also auch zu sagen, das kommt dir irgendwo her. Mhm. So viel Stress.
7: Ja.
6: Du bespielst alle deine Kanäle selbst. Content-Creator Tag und fast Nacht.
7: Das ist ein 24-Stunden-Job.
6: Kommt dann auch mal so ein Moment, wo man sagt, doch mal zurückschalten. Dritter Gang reicht.
7: Ja, also ich habe ja das große Privileg, dass ich ja das, was ich liebe, zu meinem Beruf machen konnte. Und es gibt keinen Tag in meinem Leben, der sich wirklich nach Arbeit anfühlt, sondern ich mache das einfach unwahrscheinlich gerne. Aber klar, es gibt auch Tage, wo ich mir denke, okay, was mache ich heute? So, jetzt muss ich mir mal irgendwas aus den Fingern saugen. Aber bis jetzt hatte ich zum Glück jeden Tag irgendwie eine Eingebung, was ich machen könnte.
6: Wir wollen ein bisschen über dich als Cyberpunk reden. Mhm. Wenn ich Cyber höre und wenn ich Punk höre, streiche ich den Punk weg. Man sieht, warum du dich so nennst. Aber bei Cyber gibt es immer das Gaming, den Spaß. Mhm. Und es gibt die große Welt der Trolle und dessen, was einen auch beschäftigen muss. Mhm. Inwieweit kommt das auch bei dir vor und nimmst du das auch mit für deine Community?
7: Du meinst das Thema Trolling?
6: Ja.
7: Muss ich tatsächlich sagen, das ist bei mir kein großer Fall. Meistens, man sagt, die Community ist immer ein Spiegelbild des Creators.
6: Okay.
7: Und Menschen, die meinen Humor nicht teilen, die werden von der Community selbst meistens sehr, sehr schnell aussortiert.
6: Also tatsächlich gibt es diesen, ich nenne es mal Selbstreinigungsprozess in der Community. Ja. So stark ist deine Gemeinschaft.
7: Ja, definitiv. Mhm. Ich mache das jetzt schon 4 Jahre, seit ziemlich genau einem Jahr, jetzt hauptberuflich. Und ich habe das große Glück, dass ich schon mit einer sehr, sehr starken Community in diesen, ich nenne es jetzt mal vorsichtig, Hype hineingerutscht bin. Mhm. Und auf die Jungs und Mädels passe ich auf und die passen aber auch auf mich auf.
6: Auch verlassen. Und dann gibt es ja diese Situation, da ist ein Mensch, der sehr stark in den Netzwerken unterwegs ist, also in indirekter Kommunikation. Mhm. Dann kommt so eine Messe wie die Gamescom und plötzlich steht mein Cyberpunk vor mir. Wie sind da die Reaktionen? Wie gehst du damit um?
7: Also ich sage tatsächlich immer zu meinen Zuschauern, wenn ihr mich irgendwo seht, sprecht mich an. Ich freue mich darüber mehr wie ihr. Okay. Also es ist in meiner Größenordnung, in der ich mich bewege, ist es für mich genauso eine Besonderheit, jemanden aus der Community zu treffen, wie für die Person. Und dann ist das eigentlich immer ein sehr, sehr schöner Moment.
6: Ist es auch ein Prozess zu sagen, ich komme noch näher an die Community, mehr Live-Formate, mehr nach draußen gehen? Hast du was vor in Zukunft?
7: Also grundsätzlich Live-Formate ist ja mein Steckenpferd. Das Streamen auf Twitch ist ja mein Bread and Butter, wie man so schön sagt. Ich möchte dieses Jahr auf jeden Fall noch mehr sogenannte IRL-Formate machen, also in Real Life. Mhm. Sprich nicht von mir zu Hause aus im Studio, sondern wirklich draußen auf Messen, auf Events.
6: Das ist jedenfalls mein Thema. Das
7: mit dem Mikro in der Hand. Und mit Menschen agieren, ne? Nicht nur mit ich sag sage immer ganz böse, meine Community, zu denen sage ich manchmal, für mich seid ihr nur Textzeilen, weil ich sehe euch ja nicht. Ihr seht mich, ich sehe nur eure Textzeilen. Aber mehr rausgehen, mehr mit Menschen interagieren, das ist was, da habe ich richtig Bock drauf.
6: Und ich glaube, alle freuen sich auch darauf, dich kennenzulernen, denn du hast in diese Cyberpunk-Welt jetzt ganz viel Menschlichkeit reingebracht. Und ich glaube, das schätzen alle sehr. Rick, alles Gute.
7: Vielen
6: weiterhin.
7: Dank. Vielen Dank für die Einladung.
6: Die nächsten Übungen und beim nächsten Mal ist dann hier die Lach ganz oben. Ja. Ganz breites Lachen. Ich weiß das. Alles Gute für dich.
7: Ich danke dir.
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9: Mit Dominik Kunzmann. So hatte er sich das sicher nicht vorgestellt. Ein Ladendiebstahl in Germersheim ist für einen Mann ziemlich ungünstig gelaufen. Der Mann hatte in einem Geschäft 2 Packungen Parfüm eingesteckt und wollte dann schnell flüchten. Dabei löste er aber die Diebstahlsicherung aus und eine Mitarbeiterin wurde auf den Mann aufmerksam. Der Dieb flüchtete schnell, ließ aber eine Tüte zurück. Darin fand die Polizei nicht nur das Diebesgut, sondern auch sein Handy und andere persönliche Gegenstände. Und sie mussten auch nicht weit gehen, um den Mann zu finden. Wenig später entdeckte die Polizei ihn auf einem Supermarktparkplatz um die Ecke. Er saß dort und hat ein Bier getrunken. Sie rasen durch die Stadt und lassen den Motor aufheulen. Polizei und Ordnungsamt gehen in Karlsruhe gegen sogenannte Autoposer vor. Vergangenen Freitag wurden rund um den Europaplatz insgesamt 108 Fahrzeuge kontrolliert und insgesamt 34 Verstöße festgestellt. Dazu gehören unnötige Lärm- und Abgasbelästigungen sowie illegales Tuning. Von 2 Personen wurde sogar das ganze Auto beschlagnahmt. Polizei und Ordnungsamt kontrollieren normalerweise getrennt voneinander, um die Aufenthaltsqualität in der Innenstadt zu verbessern, sind aber weitere solcher Kontrollen geplant.
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5: Ab Mittwoch zeigt sich der September von seiner eher herbstlicheren Seite. Dann gehen die Temperaturen nämlich runter auf maximal nur noch 22 Grad. Viele Wolken kommen dazu und es regnet sehr ergiebig.
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1: Ich bin Katrin Müller. Im Bundestag wird ab heute in erster Lesung über die Haushaltspläne der Bundesregierung für 2027 beraten. Insgesamt sind Ausgaben von gut 550 Milliarden Euro geplant.
2: Umstrittene Reformpläne, ob zu Steuern oder Rente, die an die AfD verlorene Landtagswahl in Sachsen-Anhalt und alles in allem im kommenden Jahr geplante neue Schulden von 200 Milliarden Euro. Alles Ansatzpunkte für die Opposition, die Arbeit der Regierung für gescheitert zu erklären. Die Haushaltswoche wird aber auch wieder mal eine Bewährungsprobe für die Koalition aus Union und SPD. Schaukelt sich interner Streit weiter hoch oder werden teilweise mühsam gefundene Kompromisse gemeinsam verteidigt? Jan-Henner Reitze, Berlin.
1: Die AfD in Sachsen-Anhalt will Gesprächseinladungen an die anderen Parteien verschicken. Ziel sei es, eine Zusammenarbeit auszuloten, sagte AfD-Parteichef Tino Chrupalla im ZDF. Die meisten anderen Parteien haben eine Kooperation mit der AfD allerdings schon ausgeschlossen. BSW-Gründerin Sarah Wagenknecht zeigte sich im ZDF dagegen offen.
3: Wir machen mit jedem gemeinsame Politik, der bereit ist, Veränderungen durchzusetzen, die sich die Menschen in unserem Land wünschen. Und die große Mehrheit möchte nicht, dass alles so weitergeht.
1: Gleichzeitig kündigte Wagenknecht Widerstand gegen Positionen im AfD-Programm an, die das BSW nicht